0: Das Wetter im RSG-Land.
1: Ihr müsst euch darauf einstellen, dass es jetzt nachts auch mal gewittern kann und regnen. 21 bis 16 Grad sind möglich. Tagsüber kann es auch mal vereinzelt ein Unwetter geben, aber nur vereinzelt. Erst ist es aber noch freundlich heute. Zum Nachmittag hin kommen dann eben Schauer oder Gewitter dazu, stellenweise. Bis 37 Grad sind drin heute. Und am Samstag erst heiter, dann Schauer oder Gewitter möglich. Es wird wieder warm bis 35 Grad.
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2: A43 Recklinghausen-Wuppertal zwischen Kreuz Recklinghausen und Recklinghausen-Hochlamark. 1 Kilometer Stau. Und A46 Wuppertal-Düsseldorf zwischen Wuppertal-Elberfeld und Wuppertal-Katernberg. 1 Kilometer stockender Verkehr. Wir wünschen allen unterwegs gute Fahrt.
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1: Ah, shit, ich hab's schon wieder gemacht. Verdammt, es ist mir schon wieder passiert. Oder wie Britney sagt, oops, I did it again.

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0: ach schön, in Boston sind die Schotten los. Da gibt es ja das nächste Gruppenspiel der Schotten und es leben auch ganz viele Menschen mit schottischen Wurzeln dort. Und ja, ich weiß nicht, ob ihr die Bilder gesehen habt, aber die Schotten, die reißen da in Boston die Hütte ab. Die ganze Stadt ist inzwischen eine Partymeile und die haben den Bars auch schon das komplette Bier einfach weg. Und jetzt stellt euch mal vor, was da los ist, sollten die Schotten am Samstag gegen Marokko den nächsten Sieg einfahren und damit erstmals in ihrer Geschichte die Gruppenphase überstehen. Da geht's ja richtig ab. Die Barbesitzer haben aber tatsächlich schon vorgesorgt, die haben extra mehr Bier bestellt und sich auch noch extra Kühlschränke besorgt, um dem schottischen Ansturm gerecht zu werden. Besonders mag ich ein Zitat eines bestimmten Barbesitzers, der sagte, die trinken alles. Ja, bis auf Wasser offenbar.
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1: Ich bin Ursula Winkler. Normalisiert sich die Lage im Nahen Osten nach Unterzeichnung des Rahmenabkommens zwischen den USA und dem Iran wieder? Der Schiffsverkehr in der für den Handel so wichtigen Straße von Hormuz kommt nur langsam in Fahrt. Beide Kriegsparteien wollen in der Schweiz über weitere Schritte miteinander verhandeln.
2: Nach wie vor ist unklar, ob es heute in der Schweiz weitere Verhandlungen gibt. Aus dem Iran verlautet, dass die Delegation die Reise wegen fortgesetzter israelischer Angriffe im Libanon absagen will. Der Iran besteht auch auf einer Antragspflicht für alle Schiffe, die durch die Straße von Hormuz fahren wollen, 2 Monate lang ohne Gebühren. In diesen 2 Monaten sollen auch weitere Verhandlungen geführt werden. Vizepräsident Vance sagte, es gebe dazu auch informelle Absprachen. Das hatte Präsident Trump ebenfalls angedeutet. Tina Eck, USA.
1: Die EU verlängert ihre Wirtschaftssanktionen gegen Russland erstmals nicht nur um 6, sondern um 12 Monate. Eine entsprechende Entscheidung trafen die Staats- und Regierungschefs bei ihrem EU-Gipfel in Brüssel. In den vergangenen Jahren hatte stets der damalige ungarische Regierungschef Orbán eine einjährige Verlängerung blockiert. Der neue Ministerpräsident Motoa gilt als deutlich russlandkritischer als sein Vorgänger. Heute geht es für die deutsche Fußballnationalmannschaft nach Toronto. Dort wartet morgen im 2. WM-Gruppenspiel die Elfenbeinküste. Das dürfte deutlich schwerer werden als zum Auftakt gegen Curaçao.
3: Ein lockeres Abschlusstraining gibt es nochmal hier in Winston-Salem, wo es sich nach starkem Regen zumindest etwas abgekühlt hat. Danach steigen die Spieler in den Flieger ins noch angenehmer temperierte Toronto. Zum ersten Mal seit der WM verlässt die Mannschaft also die USA und will mit einem Sieg wiederkommen. Damit wäre die Qualifikation für die K.O.-Runde vorzeitig geschafft. Comeback-Torhüter Manuel Neuer glaubt fest daran, dass die Mannschaft Weltmeister werden kann. Er will nach der WM endgültig seine Karriere beim DFB beenden. Zumindest hört es sich so an. Thomas Bremser, Winston-Salem.
1: Und die WM-Ergebnisse der Nacht. Kanada hat mit einem Torfest den ersten WM-Sieg überhaupt gelandet. Der WM-Gastgeber besiegte Außenseiter Katar in Vancouver deutlich mit 6:0. Zuvor hatte die Schweiz mit 4:1 gegen Bosnien-Herzegowina gewonnen. Tschechien und Südafrika trennten sich 1:1 unentschieden.
0: Das Wetter im RSG-Land.
4: In der Nacht zum Freitag ist es leicht bewölkt. Im Laufe der Nacht kann es aber auch Schauer und Gewitter örtlich geben. Die Tiefstwerte, die liegen bei tropischen 21 bis 16 Grad. Am Tag dann richtig heißer Sommertag mit bis zu 36, 37 Grad.
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5: Zurzeit liegen uns keine Meldungen vor. Wir wünschen allen unterwegs gute Fahrt.
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4: Hallo, hallo. Eine schöne Nacht mit uns. Johanna Tänzer ist hier für euch da. Bin bei euch in dieser Nacht. Spiele euch jetzt hier Holly Humberstone. Ich finde ja, Holly Humberstone, das klingt wie ein ausgedachter Starname. Aber die Frau heißt einfach wirklich so. Und der Song ist so unfassbar toll. Das ist To Love Somebody.

0: Wir haben uns diese Woche mit der sogenannten Abnehmspritze mal beschäftigt. Wir hatten heute sogar eine Sondersendung dazu. Wir hatten zwei Experten bei uns im Studio und die haben eure Fragen beantwortet. Thorsten Ortmann hat die Sendung begleitet und da war richtig was los, ne?
1: Ja, wir haben super viele Mails bekommen. Man merkt, das Thema beschäftigt viele, besonders weil es auf Social Media die Runde macht. Da gibt es viel Werbung für die Abnehmspritze, auch von vielen Prominenten. Darum besorgen viele sie sich im Netz und nehmen sie dann ohne ärztliche Begleitung. Das kann gefährlich sein, denn die Abnehmspritze hat auch Nebenwirkungen, sagt unser Adipositas-Experte Dr. Markus Gellenbeck.
2: Das muss man in Absprache mit dem Arzt machen, mit entsprechenden Nebenwirkungen gucken, was macht Übelkeit, was macht Erbrechen, was macht Kopfschmerzen, Schwindel. Es gibt Gegenanzeigen, wie zum Beispiel Bauchspeicheldrüsenentzündung. Diese Patienten sollten auf gar keinen Fall diese Medikamente nehmen. Das kann man als Laie nicht alleine überblicken.
1: Ja, und wenn man sich dazu dann auch noch falsch ernährt, dann verliert man dem Fett auch Muskelmasse.
0: Okay, und welche Fragen wurden am häufigsten gestellt heute?
1: Besonders häufig wurde nach den Kosten gefragt.
2: In der Regel wird das nur dann übernommen, wenn man Diabetiker ist.
1: Und diese Frage kam auch oft.
3: Hi, hier ist die Sabine. Ich habe folgende Frage, wie das sich mit dem Jojo-Effekt verhält, da man die Spritze ja nicht sein Leben lang nimmt, wie das dann anschließend ist, wenn man sie wieder nicht mehr nimmt.
4: Das heißt, um solche Nebenwirkungen zu reduzieren, die Portionsgrößen anpassen, dann das, was auf dem Teller liegt, sich genauer anschauen. Also wenn man sich so einen Teller vorstellt, die Hälfte sollte auf jeden Fall eine Eiweißportion sein. Tierische, pflanzliche Eiweiße kombinieren, dann Gemüse, Obst. So kann man einem Muskelabbau etwas entgegenwirken.
1: Wer die Sondersendung verpasst hat, auch kein Problem. Das Interview könnt ihr euch online auf unserer Webseite nochmal anhören. Da haben wir auch nochmal alles Wichtige rund um das Thema Abnehmspritze zusammengefasst.
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0: Das Wetter im RSG-Land.
1: Die Nacht ist tropisch schwül bei 21 bis maximal 16 Grad in den Tiefstwerten. Es ist bewölkt und örtlich können vereinzelt Schauer und Gewitter dabei sein. Am Tag wird es dann richtig heiß mit bis zu 37 Grad.
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2: A61 Koblenz-Mönchengladbach zwischen Swisttal und Weilerswist, 2 Kilometer Stau, 24 Minuten Zeitverlust. Wir wünschen allen unterwegs gute Fahrt.
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1: Hallo, hallo. Guten Morgen zusammen an diesem sehr frühen Freitagmorgen. Schön, dass ihr dabei seid. Ich hoffe, ihr kommt gut durch diese tropischen Temperaturen. Das ist Rihanna mit Unfaithful.

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0: Leonie mit Don't Worry. Eine schöne Nacht mit uns.
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4: Wir sind ja am Mittwoch von Hamburg nach Malle geflogen. Ich habe wie üblich meinen Koffer gepackt, so eine halbe Stunde bevor der Taxi am Flughafen war. So ein beherzter Griff in den Kleiderschrank, so den Stapel T-Shirts, paar kurze Hosen, zack ab. Ja, Frauen gehen sowas ja ganz anders an. Spatzel hat ihren Koffer Montagabend komplett schüssig. Mit allem, was man so für ein halbes Jahr im Ausland braucht, fertig. Wir bleiben 8 Tage, ne? So, ab Montagmorgen wurde quasi der komplette Kleiderschrank durchgearbeitet und jedes Teil in die Hand genommen, hochgehalten und überlegt, zu welchem Anlass, was, wie, wo passt. Zusätzlich wurde ich noch zu jedem Teil befragt, zu jedem. Bitte, ich flehe euch an, bitte sagt mir, dass das bei euch zu Hause auch so ist. Man müsste wirklich mal eine groß angelegte Studie durchziehen, was das Kofferpacken von Frauen angeht. Ey, das kann doch gar nicht sein, dass man so eine Wissenschaft daraus macht. Das Ganze ähnelt doch fast einer Doktorarbeit. Kofferpacken. Ja, Freunde, ich bleib an dem Thema dran.
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1: Ich bin Ursula Winkler. Nach der Unterzeichnung des Rahmenabkommens durch die USA und den Iran soll die Straße von Hormuz wieder öffnen und die USA haben die Seeblockade iranischer Häfen beendet. Die Kriegsparteien kommen voraussichtlich bald in der Schweiz zusammen.
2: Hier in den USA hagelt es Kritik am Abkommen mit dem Iran. Der Schiffsverkehr durch die Straße von Hormuz bleibt verhalten. Der Iran hat mehr Kontrolle über die Meerenge als vor dem Krieg. Das Regime in Teheran ist in neuer Besetzung weiterhin stabil an der Macht. Das Raketenprogramm ist intakt und über das Atomprogramm und die Uranbestände wird weiter verhandelt, wie vor dem Krieg. Im Libanon gab es unterdessen erneut israelische Angriffe. Und hier fragen viele, was sollte das Ganze? Tina Eck, USA.
1: Die EU verlängert ihre Wirtschaftssanktionen gegen Russland erstmals nicht nur um 6, sondern um 12 Monate. Eine entsprechende Entscheidung trafen die Staats- und Regierungschefs der Mitgliedstaaten am Abend bei ihrem Juni-Gipfel in Brüssel. In den vergangenen Jahren hatte stets der damalige ungarische Regierungschef Orbán eine einjährige Verlängerung blockiert. Der neue Ministerpräsident Mocsua gilt als deutlich russlandkritischer als sein Vorgänger, der enge Kontakte zu Kreml-Chef Putin pflegte. Bei der Frühjahrskonferenz der Innenminister von Bund und Ländern in Hamburg sorgen die Vorschläge zur Eindämmung von Gewalt im Umfeld von Fußballspielen für reichlich Diskussionsstoff. Sachsens Innenminister Schuster sieht den Moment gekommen, um die seit Jahren umstrittene Forderung nach dem Verkauf von Tickets mit Namen voranzubringen.
3: Schuster will beim Dauerthema Pyrotechnik weiterkommen und zunächst in Pilotprojekten mit einigen Vereinen personalisierte Tickets ausgeben. Er argumentiert, Stadionverbote macht nur Sinn, wenn man sie auch kontrollieren kann. Hessens Innenminister Poseck macht sich ebenfalls für ein konsequentes Verbot von Pyrotechnik stark. Von einer Pflicht, nur noch Tickets, auf denen der Name steht, auszugeben, hält er aber nichts. Befeuert haben die Debatte schwere Ausschreitungen im Zweitligaspiel zwischen Dynamo Dresden und Hertha BSC. Doc Zeitler, Berlin.
1: Zum Fußball. Kanada hat mit einem Torfest den ersten WM-Sieg überhaupt gelandet. Der WM-Gastgeber besiegte Außenseiter Katar in Vancouver deutlich mit 6:0. Zuvor hatte die Schweiz mit 4:1 gegen Bosnien-Herzegowina gewonnen. Tschechien und Südafrika trennten sich 1:1 unentschieden.
0: Das Wetter im RSG-Land.
4: In der Nacht zum Freitag ist es leicht bewölkt oder auch klar. Im Laufe der Nacht kann dann aber auch mal ein Schauer oder ein Gewitter dabei sein. Dazu ist es richtig schwül bei 16 bis 21 Grad. Am Tag wird es dann richtig sommerlich heiß mit bis zu 37 Grad.
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5: Zurzeit liegen uns keine Meldungen vor. Wir wünschen allen unterwegs gute Fahrt.
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4: Hallo, guten Morgen zusammen. Herzlich willkommen an diesem ganz frühen Freitag. Johanna Tänzer ist hier für euch. Bis zu 37, 38 Grad heute, glaube ich, ne? Wahnsinn. Alex Warren liefert auf jeden Fall den richtigen Soundtrack dazu. Das ist Fever Dream, der kleine Fiebertraum. 38.

0: Ich sehe das genau vor mir, wie sich die von der FIFA da gerade so richtig schön die Hände reiben. So. Ja, weil ja, die WM, die wird so viele Milliarden einbringen wie nie zuvor. Klar, es spielen halt auch viele Mannschaften mit, so viele wie nie. Aber die Preise sind einfach super hoch. Ne? Das ist ein ganz großer Kritikpunkt bei dieser WM. Wir haben mal deutsche Fans bei der WM da gefragt, was sie denn schon so blechen mussten.
1: Mit den Preisen bin ich nicht zufrieden.
2: Also bei uns ist ja schon Bier im Stadion. Klar, zahlt man da auch mehr, als wenn man jetzt ein Bier im Supermarkt kauft. Aber $14 für ein Bier, $18. Also viel zu teuer für viel zu schlechtes Bier.
3: Was haben wir bezahlt? Für 4 Bier $78? War viel, aber schmeckt trotzdem gut. Ja.
2: Und was ich verrückt finde, hier ist ein Bierwagen von einer Biermarke selber direkt und der Wodka ist günstiger als das Bier. Also
0: okay, wow. Ob das irgendwie so Sinn macht, weiß ich jetzt auch nicht. Aber so ein Bier vor dem Stadion, das kostet da irgendwie fast 20 Euro, eine Pommes 17 Euro. Das ist schon wild, ne? Ich meine, da kommen wir beim Public Viewing hier auf jeden Fall sehr viel günstiger davon. Aber ja, so das Feeling, vor Ort live dabei zu sein, ist wahrscheinlich irgendwie schon unbezahlbar am Ende.
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0: Das Wetter im RSG-Land.
1: In der Nacht zum Freitag ist es leicht bewölkt, im Laufe der Nacht kann es aber auch Schauer und Gewitter örtlich geben. Die Tiefstwerte, die liegen bei tropischen 21 bis 16 Grad. Am Tag dann richtig heißer Sommertag mit bis zu 36, 37 Grad.
0: NRW Verkehr, euer KI-Navigator, aktuell und schnell.
2: A43 Recklinghausen-Wuppertal zwischen Kreuz Recklinghausen und Recklinghausen-Hochlamark, 1 Kilometer Stau. Wir wünschen allen unterwegs gute Fahrt.
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1: Hallo, hallo. Guten Morgen zusammen. Johanna Tänzer ist hier. Herzlich willkommen im Fastwochenende. Den Freitag, den packen wir jetzt auch noch.

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1: Also wenn der deutsche WM-Auftakt am Sonntag eine Sache gezeigt hat, dann, dass wir ihn hier wohl noch einige Male bei der WM hören werden.

0: Schillings, Major Tom. Auch bei dieser WM ist der Song wieder die offizielle Torhymne der DFB-Nationalmannschaft. Und es ging direkt gut los ja am Sonntag. Ganze 7 Mal waren die Fans im Stadion völlig losgelöst. Was das für Peter Schilling bedeutet, das hat er uns vorher schon mal kurz erzählt.
1: Es ist natürlich schon toll, wenn ein Tor fällt der deutschen Nationalmannschaft und man weiß, jetzt kommt gleich die Torhymne Major Tom. Und ich gebe zu, daran kann und werde ich mich nie gewöhnen. Das bewegt mich jedes Mal immer wieder. Und das ist schon ein ganz, ganz toller Vorgang.
0: Ja, und ich bin mir sicher, auch am Samstag werden wir Peter Schilling wieder zu hören bekommen. Ob das jetzt an den Toren liegt, weiß ich leider nicht. Aber er wird zu Gast sein in unserer Warm-up-WM-Sendung aus dem Deutschen Fußballmuseum. Dann werden wir auch nochmal ausführlicher mit ihm über Major Tom sprechen. Also schaltet doch gerne ein am Samstag vor dem nächsten WM-Spiel der deutschen Nationalmannschaft. Wir senden von 10 bis 14 Uhr live aus dem Deutschen Fußballmuseum. Und ihr könnt euch freuen auf Peter Schilling und viele weitere Gäste wie Koch Nelson Müller oder Fußballexperte Timo Latsch. Wir stimmen uns jetzt schon mal ein auf Samstag mit Peter Schilling und Major Tom.
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1: Ich bin Ursula Winkler. Die Vereinbarung zwischen den USA und dem Iran sieht ein Ende der Kämpfe und die Öffnung der Straße von Hormuz vor. Das sei ein großer Schritt nach vorn, dass dort die Waffen schweigen, dass auch die freie Durchfahrt durch die Straße von Hormuz wieder gewährleistet wird, sagte Bundeskanzler Merz vor einem Treffen der Staats- und Regierungschefs der EU in Brüssel.
2: Und damit das auch so bleibt, kann Deutschland einen Beitrag leisten, etwa bei der Minenräumung. Dazu braucht es ein Mandat des Bundestags, betont Merz. Und das werde in Ruhe in Deutschland beraten werden, auch im Lichte der Entwicklungen der nächsten Tage. Nach der Verkündung des Abkommens zwischen den USA und dem Iran hat US-Vizepräsident Vance den offiziellen Beginn der nächsten Verhandlungsphase verkündet. Innerhalb von 60 Tagen sollen Streitpunkte wie die Zukunft des iranischen Atomprogramms geklärt werden. Dirk Zeitler, Berlin.
1: Die EU verlängert ihre Wirtschaftssanktionen gegen Russland erstmals nicht nur um 6, sondern um 12 Monate. Eine entsprechende Entscheidung trafen die Staats- und Regierungschefs der Mitgliedstaaten am Abend bei ihrem Juni-Gipfel in Brüssel. In den vergangenen Jahren hatte stets der damalige ungarische Regierungschef Orbán eine einjährige Verlängerung blockiert. Der neue Ministerpräsident Mocsua gilt als deutlich russlandkritischer als sein Vorgänger, der enge Kontakte zu Kreml-Chef Putin pflegte. Nächster Streik im Tarifkonflikt im Handel. Heute ruft die Gewerkschaft Verdi unter anderem Beschäftigte der Möbelhauskette IKEA dazu auf, nicht zu arbeiten.
3: Milliardenumsätze, aber beim Personal komme davon so gut wie nichts an, gerade bei IKEA kritisiert Verdi. Das Möbelhaus stehe wirtschaftlich gut da, plane aber dennoch Stellen zu streichen. Die Gewerkschaft geht davon aus, dass sich in mehr als der Hälfte der deutschlandweit 54 IKEA-Filialen Mitarbeitende am Streik beteiligen. Das Unternehmen und auch der Handelsverband erwarten dennoch keine größeren Auswirkungen für Kunden, so wie es auch schon bei anderen Streikaktionen in dem laufenden Tarifkonflikt war. Jan-Henner Reitzer, Nachrichtenredaktion.
1: Zum Fußball. Kanada hat mit einem Torfest den ersten WM-Sieg überhaupt gelandet. Der WM-Gastgeber besiegte Außenseiter Katar in Vancouver deutlich mit 6:0. Zuvor hatte die Schweiz mit 4:1 gegen Bosnien-Herzegowina gewonnen. Tschechien und Südafrika trennten sich 1:1 unentschieden.
0: Das Wetter im RSG-Land.
4: Die Nacht ist tropisch schwül bei 21 bis maximal 16 Grad in den Tiefstwerten. Es ist bewölkt und örtlich können vereinzelt Schauer und Gewitter dabei sein. Am Tag wird es dann richtig heiß mit bis zu 37 Grad.
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5: A43 Recklinghausen-Wuppertal zwischen Kreuz Recklinghausen und Recklinghausen-Hochlamark 1 Kilometer Stau. Wir wünschen allen unterwegs gute Fahrt.
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4: Hallo, guten Morgen. Leute, seid ihr vorbereitet auf diesen 38 Grad Freitag? Oh, nee. Irgendwie, da kann man sich nicht drauf vorbereiten, ne? Aber egal, wir sind bei euch. Johanna Tänzer hier. Moin!

0: Lost Frequencies und Yannick Devi mit Reality. Hallo, einen schönen Freitagmorgen wünsche ich euch. Leute, Wochenende ist fast schon da.
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0: Ja, was ist wichtig? Ich glaube, das einzig wichtige Thema ist die Hitze. Es wird heiß. Kollege Robert Jans, der Sommer ist jetzt richtig da, ne?
2: Ja, heute einfach bis, also nicht 30 Grad, nicht 32, 33, 37 Grad
0: Wahnsinn.
2: Sind heute in der Spitze drin. Ich sag, wie es ist, mir ist das zu warm.
0: Ich glaube, das sagen ganz viele.
2: Richtig. Ja. Und wenn es jetzt so heiß wird, dann nimmt tatsächlich auch die Unwettergefahr zu. Also Hitzegewitter sind immer mal wieder möglich heute und auch in den nächsten Tagen. Also wenn es jetzt gerade nicht wirklich kühl ist oder anders, wenn es gerade kühl ist, genießt das noch irgendwie, macht die Fenster auf zu Hause und lüftet. Ich habe mich versprochen, muss gar nicht lachen. Ich wollte noch einen Tipp geben zum Lüften.
0: Ja, okay, das ist auch gut. Das ist ja auch so eine typisch deutsche Sache, ne? German Lüften.
2: Ja, Durchzug.
0: So, Durchzug.
2: Ja, aber jetzt ist es noch einigermaßen kühl. Wirklich, weil man so lustig ist.
0: Ja, hier, übrigens, wir haben eine Klimaanlage, by the way.
2: Jetzt haben wir uns völlig unsympathisch gemacht.
0: Egal.
2: Ja.
0: Deutschlandspiel. Ich wollte mit dir über das Deutschlandspiel noch sprechen, Robert.
2: Ja, das ist aber morgen. Ne? Genau. Ja. Gruppenphase läuft weiter. Heute geht es für die deutsche Fußballnationalmannschaft aber erstmal nach Toronto. Und da wartet dann, du hast es gesagt, morgen im zweiten WM-Gruppenspiel die Elfenbeinküste. Und los geht's da um 22 Uhr. Ich finde, das ist noch nicht zu spät für Public Viewing. Also,
0: warum lachst du eigentlich bei Elfenbeinküste?
2: Nee, ich musste noch über das Lüften lachen.
0: Ach so. Ist immer gut, wenn man über seine eigenen Witze lacht.
2: Ja, so, ich gehe jetzt.
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Staus oder Blitzer jetzt melden an 0212 22 1190. Für mehr Sicherheit auf unseren Straßen.

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1: Mit Sabrina Ottersbach. Schönen guten Morgen. Wie geht es weiter mit dem PCB-belasteten Solinger Heidebad? Nachdem die Stadt jetzt vorerst Entwarnung geben konnte, kann man dort wieder bedenkenlos schwimmen. Wie eine langfristige Lösung aussieht, sagt OB Daniel Flemm nicht. Man arbeite weiter an langfristigen Lösungen, um das Freibad zu erhalten. Ob durch Sanierung oder Neubau, bleibt unklar. Profis sollten nun entscheiden, was mit dem Heidebad passiert, sagt dazu die Sportdezernentin. Für diesen Sommer belässt es die Stadt bei regelmäßigen Wasserproben. Solange diese unbedenklich sind, bleibt das Heidebad offen. Nachdem der Regionalrat in Düsseldorf entschieden hat, dass das Gebiet Buschwald in Solingenwald dauerhaft eine landwirtschaftliche Fläche bleibt, gibt es Freude und auch Kritik. FDP und Freie Wähler kritisieren die Entscheidung, weil Solingen somit weniger Entwicklungsmöglichkeiten hat. Es können weniger Wohnungen gebaut werden und an der Stelle kann kein neues Gewerbe entstehen. Die Grünen und die Bürgerinitiative Rettet das Ittertal freuen sich. Sie haben jahrelang leidenschaftlich für den Erhalt der Flächen gekämpft. Und jetzt die Nachrichten aus NRW, Deutschland und der Welt. Die EU verlängert ihre Wirtschaftssanktionen gegen Russland. Erstmals nicht nur um 6, sondern um 12 Monate. Eine entsprechende Entscheidung trafen die Staats- und Regierungschefs der Mitgliedstaaten am Abend bei ihrem Juni-Gipfel in Brüssel. Nach Unterzeichnung des Rahmenabkommens zwischen den USA und dem Iran ist unklar, wie es nun weitergeht. Vorgesehen war, dass Delegationen beider Länder heute in der Schweiz zu technischen Gesprächen über die schwierigsten Knackpunkte zusammenkommen, darunter Irans Atomprogramm. 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
0: Das Wetter im RSG-Land.
1: Mit Temperaturen um die 22 Grad starten wir heute in den Freitag und bis zu 32 bekommen wir heute. Dazu ist es auch bis zum Nachmittag sonnig, danach ziehen Wolken auf und die bringen dann auch erstmal Regen mit sich und abends dann auch teils Gewitter.
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1: Die Straßen sind frei rund ums RSG-Land, ihr kommt also gut durch. Blitzer sind auch noch keine gemeldet, kommt gut und sicher an euer Ziel.
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2: Hallo, guten Morgen zusammen. Johanna Tänzer hier für euch. Und ich schenke euch jetzt ein paar 2000er-Vibes mit diesem Intro und dem Song Juli. Geile Zeit.

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0: 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Um diese Uhrzeit. Johanna Tänzer hier. Hallo, guten Morgen zusammen.
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2: Europa soll aufhören, ein Schlachtfeld zu sein, auf dem sich die gegnerischen Kräfte verbluten.
3: 1950, gerade mal 5 Jahre nach dem Krieg, rief er die Presse zu einer außergewöhnlichen Rede ins Außenministerium in Paris. Sie wurde zum Grundstein des vereinten Europa. Die Geburtsstunde der EU, heute so weit wie er es sich selbst kaum träumen konnte. Robert Schumann, geboren in Luxemburg, studiert in Deutschland, gejagt von den Nazis, später Ministerpräsident von Frankreich und erster Präsident des Europäischen Parlaments, Vater Europas. Europa lässt sich nicht mit einem Schlage herstellen und auch nicht durch eine einfache Zusammenfassung. Es wird durch konkrete Tatsachen entstehen, die zunächst eine Solidarität der Tat schaffen. Und so kam es vor 75 Jahren mit der Montanunion, dem ersten Grundstein einer europäischen Föderation, die zur Bewahrung des Friedens unerlässlich ist. Ausgelacht haben sie das schon damals, auch ihn, den tiefreligiösen Heiligen im Straßenanzug, wie man ihn nannte. Geduld, Geduld, Geduld, sagte er immer wieder, das sei das Wichtigste auf dem gemeinsamen Weg. Heute, vor 5 Jahren, bestätigte Papst Franziskus die Vorstufe zu seiner Seligsprechung. Ende September ist Papst Leo auf Besuch in Frankreich. Gut möglich, dass er das Grab Schumanns in Lothringen besucht. Was wäre das für ein Zeichen? Mehr auf augenblickmalonline.de. Christoph Beckmann von der katholischen Kirche für Augenblick mal.
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1: Mit Marc Weiß. Schönen guten Morgen. In Brüssel ist seit gestern EU-Gipfel und es gibt erste Beschlüsse. Die EU verlängert ihre Wirtschaftssanktionen gegen Russland. Und zwar zum ersten Mal nicht nur um 6, sondern gleich um 12 Monate. Das war bisher nicht möglich, weil sich der ehemalige ungarische Regierungschef Orbán bei dem Thema immer quergestellt hatte. Sein Nachfolger Modja gilt aber als deutlich russlandkritischer. Auch heute geht der EU-Gipfel weiter. Infos dazu von Malte Albrecht.
2: Heute dreht sich in Brüssel vieles ums Geld. Die Staats- und Regierungschefs beraten über den künftigen EU-Haushalt. Die Kommission plant für die Jahre 2028 bis 2034 Ausgaben von knapp 2.000 Milliarden Euro. Aber es gibt Streit. Die Länder im Nordwesten Europas, dazu gehört auch Deutschland, wollen weniger ausgeben. Sie fordern stattdessen mehr Geld für Wirtschaft und Verteidigung. Staaten im Süden und Osten der EU sehen das anders. Sie sagen, trotz der veränderten Weltlage müssen auch Landwirtschaft und Regionalpolitik weiterhin ausreichend finanziert werden. Außerdem sprechen die Staats- und Regierungschefs über die Lage im Nahen Osten und in der Golfregion. Nach dem Rahmenabkommen zwischen den USA und dem Iran setzt die EU auf eine schnelle und vollständige Öffnung der Straße von Hormus. Ein weiteres Thema ist China. Dabei geht es vor allem um die Frage, wie Europa auf die starke staatliche Förderung der chinesischen Wirtschaft und die wachsende Konkurrenz durch billige chinesische Produkte reagieren soll.
1: Infos von Malte Albrecht aus dem News-Team. Vielen Dank und jetzt die weiteren Themen in der Zusammenfassung. Englands Premier Starmer gerät immer mehr unter Druck. Sein parteiinterner Konkurrent Burnham hat die Nachwahl im Wahlkreis Makerfield klar gewonnen und damit sicherte er sich einen Platz im britischen Unterhaus. Vor der Wahl hatte Burnham angekündigt, in genau diesem Fall Starmer herauszufordern. Die aktuellen Ergebnisse von der Fußball-WM: Tschechien, Südafrika 1:1, Schweiz, Bosnien 4:1, Kanada, Katar 6:0 und Mexiko gegen Südkorea 1:0. Seitdem es sie gibt, stöhnen die meisten Kommunen darüber, dass sie zu wenig Geld haben. Inzwischen ist die Lage hier bei uns im Land allerdings offenbar wirklich dramatisch. Die Städte und Gemeinden haben aktuell ein Defizit von über 11 Milliarden Euro angehäuft. Das sind nochmal 4 Milliarden mehr als im vergangenen Jahr. Und das ist ein absoluter Höchststand. Die Zahlen stammen aus dem kommunalen Finanzreport der Bertelsmann Stiftung. Bemerkenswert sei, so die Studie, dass jetzt auch wirtschaftsstarke Regionen wie Ostwestfalen und das Münsterland betroffen seien. Trotz schon eingeleiteter Sparmaßnahmen sei absehbar, dass die Defizite in den kommenden Jahren noch weiter steigen werden. Hauptgrund dafür seien die Personal- und Sozialausgaben.
0: Und jetzt das Neueste aus dem RSG-Land.
3: Mit Sabrina Ottersbach, schönen guten Morgen. Im Solinger Heidebad gibt es nach der PCB-Entwarnung wieder grünes Licht für Schwimmen. Wie es langfristig mit dem Freibad weitergeht, ist aber weiter offen. Ob Sanierung oder Neubau ist demnach unklar. In dieser Saison lässt die Stadt regelmäßig das Wasser prüfen und hält das Bad offen, solange die Werte stimmen. Die neuesten Infos aus dem RSG-Land morgens bei uns im Halbstundentakt.
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4: Eine tropische Nacht war das. Da sind einige von uns wahrscheinlich ganz schön ins Schwitzen gekommen. Temperaturen um die 22 Grad haben wir. Mit denen starten wir in diesen Freitag, der heißeste Tag der Woche wird. Bis zu 32 Grad bekommen wir heute insgesamt. Dazu wird es heute dann auch wieder richtig schön sonnig, zumindest bis zum Nachmittag. Später ziehen Wolken auf, die bringen erstmal Regen mit sich. Abends gibt es dann Warnungen vom Deutschen Wetterdienst vor teils schweren Gewittern.
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5: Guten Morgen, 6:03. Derzeit noch keine größeren Staus auf den Autobahnen der Region, nur auf der A3 Köln-Oberhausen zwischen Solingen und Kreuzhilden. Dichter Verkehr, da seid ihr aber auch in 2-3 Minuten durch. Blitzer, heute früh noch keine gemeldet, aber angekündigt in Solingen auf der Nümmener und der Gläsner Straße. Dankeschön fürs Bescheid geben. Unsere Nummer für euch, die RSG Verkehrshotline 0212 22 11 190. Gute Fahrt.
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6: Moin Moin.
5: Guten Morgen zusammen. Ja, du sagst gerade unruhige Nacht. Ich bin ja tatsächlich vorhin davon wach geworden, dass es so vor 2 Stunden leicht geregnet hat.
6: Ach, ja, ja,
5: und
6: stimmt.
5: Ich hörte es im Hintergrund nieseln, wurde davon wach und dachte, wieso regnet es? Ist der Sommer doch schon wieder vorbei?
6: Ich habe mich eben auch gewundert. Auf dem Weg hierher bin ich durch eine Wolke gefahren, die Regen hatte. Es hat genau für 3 Sekunden auf mein Auto geregnet, dann war wieder trocken.
5: Du bist durch die Wolke gefahren.
6: Also, ja, ich bin mit Pegasus unterwegs. Ja.

0: 32 Grad heute, Sonne pur erstmal. Das bietet sich doch an, heute nach der Arbeit was trinken zu gehen. Vielleicht ja mit euren Arbeitskollegen.
1: Oder sagt ihr eher, nee, lass mal, ich bin froh, wenn ich die mal 2,5 Tage lang nicht mehr sehe.
0: Schönen guten Morgen, ihr hört Radio RSG um jetzt 13 nach 6. Und wir sprechen heute darüber, macht ihr was privat mit euren Kollegen?
2: Also ich finde, auf der Arbeit sollte das Arbeitsklima auf jeden Fall gut sein. Ob man sich außerhalb gut versteht, muss nicht unbedingt sein. Wenn es dann natürlich privat noch passt, dann ist das natürlich sehr gut.
3: Ja, ab und zu schon. Zum Beispiel grillen, aber nicht mit allen, sondern mit bestimmten.
1: Ja, muss ja auch nicht mit jedem sein. Oder ist das bei euch anders? Erzählt es uns gerne. Wir sprechen drüber bis 10.
0: Und schon eine halbe Stunde später, nachher um 10:30, geht's endlich wieder los im Solinger Heidebad. 3 Wochen später als geplant öffnet das Freibad heute für diese Saison seine Tore.
1: Da musste erst noch das Wasser ausführlich untersucht werden, weil man potenziell gesundheitsschädliches PCB im Beckenlack entdeckt hatte. Experten haben jetzt Entwarnung gegeben und das freut auch Solingens neue Sportdezernentin Anna Lenker.
4: Ich bin unendlich erleichtert und ich freue mich, dass das gelungen ist und dass das sogar vor diesem Wochenende gelungen ist. Mit Blick auf dieses tolle Wetter bin ich einfach nur froh, dass alles funktioniert hat und ja, dass diese Zeit des Bangens jetzt auch vorbei ist.
1: Allerdings, das Babyplanschbecken muss erstmal trotzdem noch geschlossen bleiben. Doof für alle Eltern von kleinen Kindern.
0: Was da eigentlich genau das Problem ist und warum das jetzt auch so lange gedauert hat mit der Prüfung, das ist Thema heute Morgen bei uns.
1: Kommt gut in diesen heißen Freitag.
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0: 5 a.m. Michael Schulte, dabei ist doch schon 6:21. Scheint auch ein Frühaufsteher zu sein. Die Morgenshow hier mit Charlotte Großer und Thorsten Kabitz am Freitag. Ja, alle, die früh unterwegs sind zur Arbeit oder aus der Nachtschicht kommen, haben das vielleicht die letzten Tage auch schon gemerkt, mit Blick, auch ohne Blick auf den Kalender, dass es immer früher oder beziehungsweise länger hell ist.
1: Ja, Sonntag ist dann Sommersonnenwende, also der längste Tag des Jahres. Heißt aber auch, danach werden die Tage schon wieder kürzer.
0: Alles weitere dazu dreht und wendet Kollege Hannes Höfer für euch.
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3: Wie, die Tage werden jetzt wieder kürzer? Nee, bin ich noch gar nicht bereit zu. Ich habe doch eben erst die Weihnachtsdeko abgenommen. Und in ein paar Wochen gibt's schon wieder neue zu kaufen. Naja, wenigstens fällt der längste Tag des Jahres mal auf ein Wochenende. Gefühlt ist der bei mir sonst immer nur montags. In Schweden wird das ja richtig gefeiert. Midsommar, ganz alte Tradition. Da lassen sie die Natur, Licht und auch die Fruchtbarkeit hochleben. Man stellt eine Stange auf und tanzt drumherum. Haha, die Schweden wissen, wie man Party macht. In England wird das auch gefeiert, bei Stonehenge. Das sind so riesige Steine, die vor 4.500 Jahren dahingestellt wurden, als hätte eine Riesenfamilie mit Bauklötzen gespielt. Ist recht spirituell angehaucht, auch wer da so hingeht. Optisch bist du da irgendwo zwischen Mittelaltermarkt und Herr-der-Ringe-Cosplay. Vielleicht ist es aber auch nur kalt und deswegen gehen sie alle in ihren alten Decken dahin. Trotzdem, der Sommer fängt doch jetzt erst an, also gönnt euch eine extra Portion Freibad-Pommes. Das sind frittierte Sonnenstrahlen.
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1: Mit Sabrina Ottersbach. Schönen guten Morgen. Wie geht es weiter mit dem PCB-belasteten Solinger Heidebad? Nachdem die Stadt jetzt vorerst Entwarnung geben konnte, kann man dort wieder bedenkenlos schwimmen. Wie eine langfristige Lösung aussieht, sagt OB Daniel Flemm nicht. Man arbeite weiter an langfristigen Lösungen, um das Freibad zu erhalten. Ob durch Sanierungen oder Neubau, bleibt unklar. Profis sollten entscheiden, was mit dem Heidebad passiert, sagt dazu die Sportdezernentin. Für diesen Sommer belässt es die Stadt bei regelmäßigen Wasserproben. Solange die unbedenklich sind, bleibt das Heidebad offen. Große Freude bei Naturschützern und den Grünen, Enttäuschung hingegen bei FDP und den Freien Wählern. Der Regionalrat Düsseldorf hat entschieden, dass das Solinger Buschfeld dauerhaft eine Landwirtschaftsfläche bleibt und nicht als Gewerbegebiet entwickelt werden soll. Warum die Entscheidung weiterhin so umstritten ist, weiß Juliana Dörsch.
2: Das Buschfeld ist so groß wie 30 Fußballfelder und um diese Fläche wurde jahrelang gestritten. Sie war im Regionalplan als Reserve-Gewerbegebiet ausgewiesen und hätte bei entsprechendem Bedarf bebaut werden können. Mit der Entscheidung des Regionalrats ist das nun vom Tisch. Während FDP und Freie Wähler die Entscheidung kritisieren und Nachteile für die künftige Entwicklung Solingens befürchten, zeigen sich die Grünen und die Bürgerinitiative Rettet das Itertal erleichtert. Sie freuen sich darüber, dass das Gebiet weiter Anbaufläche für regionales Biogetreide und Artenvielfalt bleiben kann.
1: An der Sensburger Straße in Remscheid gibt es in einem Häuserkomplex ein größeres Rattenproblem. Mieter haben dort Mitte Mai den Vermieter, die GEWAG, informiert und um Hilfe gebeten. Die GEWAG hat einen Schädlingsbekämpfer beauftragt, der seitdem Köder auslegt. Den Mietern ist das nicht genug. Sie haben Angst, in den eigenen Keller zu gehen. Ratten gibt es eigentlich überall. Wird die Population zu groß, muss sich der Eigentümer des Grundstücks kümmern, sagt auch die Stadt Solingen. Es gehöre zu den Pflichten, wenn man Grundstücke oder Häuser besitzt, diese frei von Ratten zu halten. Und jetzt die Nachrichten aus NRW, Deutschland und der Welt. Die EU verlängert ihre Wirtschaftssanktionen gegen Russland. Erstmals nicht nur um 6, sondern um 12 Monate. Eine entsprechende Entscheidung trafen die Staats- und Regierungschefs der Mitgliedstaaten am Abend bei ihrem Juni-Gipfel in Brüssel. Nach Unterzeichnung des Rahmenabkommens zwischen den USA und dem Iran ist unklar, wie es nun weitergeht. Vorgesehen war, dass Delegationen beider Länder heute in der Schweiz zu technischen Gesprächen über die schwierigsten Knackpunkte zusammenkommen, darunter Irans Atomprogramm. 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
3: Das wird der heißeste Tag der Woche. Temperaturen bis 32 Grad stehen heute an. Und auch jetzt ist es schon ganz schön warm. Um die 22 Grad haben wir aktuell. Dazu jetzt am Morgen so ein paar Wolken. Nachher gibt es dann richtig viel Sonnenschein. Erst zum Nachmittag ziehen die nächsten Wolken auf. Dann kann es auch mal regnen. Und abends ist dann Gewitter angekündigt.
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4: 3 Minuten nach 7, alles fein auf den Straßen, keine Staus, keine Blitzer bislang. Angekündigt sind Blitzerkontrollen von der Stadt Solingen heute zum Beispiel auf der Nibelungenstraße und der Nümmener Straße. Wenn ihr was entdeckt, gebt's gern weiter. Per WhatsApp zum Beispiel an die 0212 22 5 mal die 1. Wir wünschen gute und vor allem sichere Fahrt.
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3: Schönen guten Morgen.
4: Moin Moin am Freitag.

0: Nicht nur die Temperaturen, sondern auch die Spannungskurve steigt so langsam an. Ne? Wir sind gespannt um 20 vor 7 in der Morgenshow. Morgen Abend das zweite Deutschlandspiel bei der WM. Und es ist die spannende Frage, geht's so weiter wie beim 7:1 ja, Feuerwerk gegen Curaçao? Oder wird gegen die Elfenbeinküste alles ganz anders?
1: Eins können wir schon mal vorsichtig spoilern. Unser WM-Orakel hier im Studio, dein Hund Nori, hat diesmal anders getippt bzw. sich entschieden. Ob das jetzt ein gutes oder schlechtes Omen ist, lassen wir mal dahingestellt. Gegen Curaçao hatte sie ja ein Unentschieden orakelt. Mhm. Unsere Fußballkids, die sind auf jeden Fall sehr optimistisch für morgen Abend.
2: Einfach gut spielen und so wie letztens 7:1.
3: Ihr schafft das! Dass sie Spaß haben und dass sie es einfach genießen.
4: Und gucken, dass sie irgendwie Lücken finden.
5: Ich würde sagen, die müssen viel zusammenspielen, dann können sie die Lücken finden und dann durch Tore schießen.
6: Spaß haben und miteinander arbeiten, in der Gruppe halt.
7: Und nicht um sich selber kümmern. Zum Beispiel, wenn man den Ball hat, nicht alleine laufen, sondern sagt, lauf mit und dann fasst man den und dann schießt der ein Tor. Liebes deutsche Team, wir wünschen euch für das nächste Spiel unfassbar viel Glück.
8: Deutschland, Deutschland, Deutschland! Deutschland!
1: Ich hoffe, Julian Nagelsmann hat bei den Taktiktipps gut zugehört. Dann sind wir mal gespannt, ob die Kids morgen so spät abends auch alle durchhalten.
0: Ganz ehrlich, das frage ich mich über mich selber auch. Ja? 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
1: Das hört ihr auch gerne. Teddy Swims, Mr. Know It All. Wir spielen die Hits. Euch einen schönen Freitagmorgen mit uns.

0: nach der Arbeit mit den Kollegen mal was essen oder trinken gehen, Leute aus dem Job auf den Geburtstag privat einladen oder mit euren Work-Besties mal für ein Wochenende wegfahren. Wie macht ihr das so mit euren Kollegen?
1: Viertel vor sechs durch. Wir sprechen da heute in der Erstgemorgenshow drüber, ob ihr privat was mit euren Kolleginnen oder Kollegen unternehmt. Dafür haben wir uns mal auf der Straße umgehört und sehr unterschiedliche Antworten bekommen.
2: Nicht mit allen, mit manchen. Wir gehen ins Kino, wir gehen zusammen essen, wir feiern zusammen, wir gehen zusammen wandern.
3: Nein, weil ich arbeite in Düsseldorf und da habe ich keine Zeit, hin und her zu fahren.
2: Nee, eigentlich nicht wirklich. Das ist eine gute Frage. Vielleicht, weil ich der Chef bin?
4: Ja, ab und zu schon. Zum Beispiel grillen. Aber nicht mit allen, sondern mit bestimmten. Muss halt passen, ne? Ist ja nicht mit jedem.
2: Nein, die sehe ich schon den ganzen Tag, das reicht mir in der Regel.
5: Klar, doch, klar. Freizeit, Sport, was unternehmen, was essen, trinken. Ja, das machen wir regelmäßig. Wir helfen uns gegenseitig, unterstützen uns einander. Das Beste für den anderen Menschen, so.
0: Okay, aber klar, auch nachvollziehbar, ne? Wenn einige sagen, ach nö, die sehe ich schon den ganzen Tag. Manche von denen sehe ich mehr als meine eigene Familie.
1: Ja.
0: Dann reicht's auch mal. Da muss ich nie noch was privat mit unternehmen.
1: Nee. Wie ist das denn bei euch? Habt ihr Kollegen oder Kolleginnen auf der Arbeit, mit denen ihr auch privat mal was macht, die vielleicht inzwischen sogar Freunde geworden sind?
0: Oder habt ihr gemeinsame Rituale auf der Arbeit, gemeinsames Mittagessen zum Beispiel oder andere Dinge, die ihr regelmäßig gemeinsam tut, dann erzählt uns davon per WhatsApp, gerne als Sprachnachricht an die 0212 22 5 mal die 1. Wir sind Charlotte Großer und Thorsten Kabitz, die Morgenshow hier am Freitag um jetzt 13 Minuten vor 7.

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1: Mit Marc Weiß. Schönen guten Morgen. In Brüssel ist EU-Gipfel und Themen gibt es viele. Zum Auftakt gestern ging es um den Ukraine-Krieg. Die Staats- und Regierungschefs haben sich darauf geeinigt, die EU-Sanktionen gegen Russland zu verlängern. Aber nicht nur wie bisher um 6, sondern jetzt direkt um 12 Monate. Möglich wurde das durch den Regierungswechsel in Ungarn. Ohne den früheren Regierungschef Orbán konnten sich zum ersten Mal seit Jahren alle 27 Staaten einigen. Heute geht der Gipfel in den zweiten Tag und Malte Albrecht aus dem News-Team. Auch heute gibt es viel zu besprechen.
2: Ja, im Mittelpunkt steht vor allem der künftige Haushalt der Europäischen Union. Die Kommission plant für die Jahre 2028 bis 2034 Ausgaben von knapp 2000 Milliarden Euro. Aber die EU ist gespalten. Deutschland und andere Staaten im Nordwesten wollen erstens weniger ausgeben und zweitens mehr Geld für Industrie und Verteidigung. Länder im Süden und Osten fordern dagegen weiter viel Geld für Landwirtschaft und Regionalpolitik. Außerdem sprechen die EU-Staats- und Regierungschefs über die Lage im Nahen Osten. Nach dem Rahmenabkommen zwischen den USA und dem Iran setzen sie darauf, dass die Straße von Hormus schnell wieder komplett geöffnet wird. Wenn das klappt, wollen sich ja einige Mitgliedstaaten wie Deutschland und Frankreich an einer unabhängigen Militärmission beteiligen, um die Meeresenge abzusichern. Weiteres Thema in Brüssel sind heute die schwierigen Handelsbeziehungen mit China.
1: Infos von Malte Albrecht. Vielen Dank. Jetzt die weiteren Themen in der Zusammenfassung. Die Finanznot der NRW-Kommunen sprengt offenbar alle Rekorde. Die Städte und Gemeinden haben ein Defizit von über 11 Milliarden Euro angehäuft. Das sind noch einmal 4 Milliarden mehr als im vergangenen Jahr und das ist ein absoluter Höchststand. Die aktuellen Ergebnisse zur Fußball-WM: Tschechien, Südafrika 1:1, Schweiz, Bosnien 4:1, Kanada, Katar 6:0 und Mexiko schlägt Südkorea mit 1:0. Unser Leben wird immer mehr von KI-Anwendungen bestimmt. Bei Waffen darf die KI aber niemals entscheiden, wann und auf wen geschossen wird. Das sagt ausgerechnet der Chef des Rüstungskonzerns Rheinmetall, Pappberger. Über die Schussabgabe müsse immer der Mensch entscheiden, sagte Pappberger der dpa, auch wenn es längst möglich sei, das der KI zu überlassen. Man müsse Regeln vorschreiben, ähnlich wie bei Atomwaffen, und die Grenzen für die KI klar festlegen. Und das könne kein Unternehmen oder Individuum tun, sondern vielmehr müsse das ein Ethikrat oder eine UN-Resolution übernehmen, so der Rheinmetall-Chef. Er selbst hält sich offenbar an seinen Grundsatz, Rheinmetall stelle kein einziges System her, bei dem nicht der Mensch die finale Entscheidung treffe, sagte Pappberger.
0: Und jetzt das Neueste aus dem RSG-Land.
3: Mit Sabrina Ottersbach, schönen guten Morgen. Nach der Entscheidung, dass das Gebiet Buschfeld in Solingenwald dauerhaft eine Landwirtschaftsfläche bleibt, gibt es Kritik, aber auch Zustimmung. Vor allem FDP und Freie Wähler bemängeln, dass dadurch wichtige Entwicklungsmöglichkeiten verloren gehen. Die Grünen und die Bürgerinitiative Rettet das Ittertal begrüßen dagegen den Erhalt der Fläche. Die neuesten Infos aus dem RSG-Land morgens bei uns im Halbstundentakt.
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4: Jetzt schon richtig warm. Nach dieser tropischen Nacht geht's direkt so weiter. Temperaturen um die 22 bis 23 Grad haben wir. Bis zu 32 sind heute drin. Dazu gibt es aktuell noch ein paar Wolken. Wenn ihr also irgendwie draußen eine Runde joggen wollt, wenn es denn sein muss, dann macht das am besten jetzt. Nachher wird es nämlich richtig heiß, die Sonne knallt dann. Abends gibt es wieder mehr Wolken und dann kann es später auch gewittern.
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5: Sind auch Ampeln hitzeresistent? 7:04, guten Morgen RSGler. Es gibt gerade Probleme in Solingen-Gräfrath. Da ist nämlich die Baustellenampel in Gräfrath-Wuppertaler Straße ausgefallen. RSGler Norbert und einige andere haben uns da schon Bescheid gesagt. Dankeschön dafür zunächst mal. Wir haben bei der Polizei nachgehört, die fährt jetzt auch mal in Gräfrath vorbei, guckt sich die Lage vor Ort an, informiert parallel die Stadt, damit jemand die kaputte Ampel da wieder repariert. Was können Autofahrer tun? Vorsichtig fahren, gucken. Die Polizei sagt, guckt vorher genau, wie die Lage ist. Wenn alles frei ist, dann könnt ihr trotz Dauerrot, wenn die Ampel da tatsächlich kaputt ist, fahren. Aber fahrt da bitte besonders vorsichtig aktuell. Es staut sich entsprechend massiv derzeit auf der Wuppertaler Straße zurück. Staus ansonsten haben wir noch keine um 7:15. Blitze auch noch nicht frisch gesichtet. Es soll aber heute noch geblitzt werden, unter anderem in Solingen auf der Nibelungen- und der Nymner Straße. 0212 22 1190, das ist die RSG Verkehrshotline für euch. Kommt gut und sicher an und habt hoffentlich bald wieder grün.
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4: Wunderschönen guten Morgen.
5: Es ist jetzt irgendwie schlechtes Timing, Charlie. Guck mal, was jetzt im besten Mix kommt. Turn the Turn the Lights Off.
4: Natürlich läuft das
5: Kento jetzt. Featuring John. Aber danach läuft Tracy Chapman mit Fast Car. Wir gleichen das wieder aus.
4: Eben.
5: Schönen Freitag.

0: Na, das ist doch mal eine gute Nachricht im Sommer.
1: Es ist nichts gefunden worden. Wir dürfen ab Freitag 10.30 Uhr schwimmen. Boah, hab ich gedacht. Wunderbar. Das ist ja traumhaft.
0: Sagt Heidrun, 83 Jahre alt. Die freut sich so, weil sie ab heute endlich in Solinger Heidebad kann.
2: Ja. Schönen guten Morgen. 13 nach 7 ist es. Ihr habt gerade von ihr gehört. Nachher um 10.30 Uhr öffnet das Freibad in diesem Jahr endlich zum ersten Mal seine Tore.
0: Die Saisoneröffnung hatte sich um 3 Wochen verschoben, weil es dort vor einigen Wochen ja quasi PCB-Alarm gab. Ne? Stoffe, die potenziell gesundheitsschädlich sind, wurden in der Lackierung der Becken gefunden. In vergangenen Wochen musste deshalb das Wasser immer wieder untersucht werden. Jetzt aber die Entwarnung, kein PCB im Wasser, sagt Gutachter Gerhard Wiesmüller.
3: Hier im Heidebad, wenn man schwimmen geht, ja, wird man keine Konzentration bekommen, die letztendlich zur gesundheitlichen Wirkung führen. Ja. Nur man möchte eben, wenn Substanz sich im Körper anreichern, überall dort, wo Zusatzbelastungen sind, die man vermeiden kann, die sollte man vermeiden.
2: Ja, und dass das alles so lange gedauert hat, hat mit der Untersuchungsmethode zu tun. Das Wasser musste nämlich erstmal 2 Wochen lang in den Becken stehen, bevor man da Proben rausnehmen konnte. Aber immerhin jetzt das Ergebnis, alles ist sicher. Und das freut auch Solingens neue Sportdezernentin Anna Lenker.
4: Ich bin unendlich erleichtert und ich freue mich, dass das gelungen ist und dass das sogar vor diesem Wochenende gelungen ist. Mit Blick auf dieses tolle Wetter bin ich einfach nur froh, dass alles funktioniert hat und ja, dass diese Zeit des Bangens jetzt auch vorbei ist.
2: Ja, und sie will jetzt demnächst auch da schwimmen gehen, nimmt ihre Kinder gleich mit. Kleinkinder müssen allerdings aufs Planschbecken verzichten. Super ärgerlich natürlich für alle Eltern mit kleinen Kindern. Die Stadt hat Sorgen, dass Kleinkinder zu lange Hautkontakt mit diesem PCB-haltigen Lack haben, wenn sie im Becken sitzen.
0: Also jetzt erstmal soweit Freigabe. Langfristig bräuchte es da aber eine andere Lösung, sagt Oberbürgermeister Daniel Flemm, um das Heidebad auf Dauer zu erhalten. Man arbeite dran, was konkret das bedeutet, ob es da noch andere Dinge gibt, die möglicherweise ja, den Erhalt, die Zukunft des Heidebades erschweren könnten. Ob es da vielleicht noch andere Maßnahmen bis hin zu einer größeren Sanierung braucht, das wollte man so noch nicht sagen, aber es ist noch was zu tun auf jeden Fall.
2: Ja, das stimmt. Aber immerhin, trotzdem könnt ihr ab heute erstmal schwimmen gehen, nachher um 10.30 Uhr. Also sucht schon mal die Badehose und den Bikini raus. Viel Spaß euch und das am heißesten Tag der Woche. 32 Grad heute, da passt das ja.

0: Keine 48 Stunden mehr bis zum nächsten Deutschlandspiel bei der WM. Morgen Abend müssen wir gegen die Elfenbeinküste ran.
1: 22 Uhr unserer Zeit geht das Spiel los. Spät, aber geht ja noch, ist ja Wochenende. Ne? Und damit ihr dabei gut ausgestattet seid mit den richtigen Snacks, könnt ihr bei uns zu jedem Deutschlandspiel der Vorrunde ein Fanpaket von Edeka Pauli in Remscheid und Solingen gewinnen.
0: Snacks, Getränke und Spezialitäten aus den Gastgeberländern sind da drin. Und über genau dieses Paket kann sich in Remscheid Manuel freuen.
2: Nein, euer Ernst?
0: Ja.
2: Ja, wie cool ist das denn? So. Geile Sache.
1: Manuel, wie schaust du das Spiel morgen?
2: Ja, da jetzt die Spiele natürlich von der Zeit her nicht so günstig liegen, haben wir trotzdem das Glück, dass ja am Wochenende gespielt wird. Und deshalb haben wir auf jeden Fall gesagt, dass wir diesmal bei uns zu Hause was machen wollen. Das heißt, im Garten gucken wir jetzt mit Freunden, Familie, beziehungsweise auch von unseren Kindern die Freunde. Die wollen auch alle dabei sein. Aber das machen wir das diesmal ein bisschen größer.
1: Klingt gut. Ihr habt auf jeden Fall genug Knabberkram jetzt am Start mit unserem Korbchen zur WM. Was tippst du?
2: Ich sag, Deutschland gewinnt ganz klar 5-0.
1: Okay, das ist meine Ansage. Mhm. Schauen wir mal, ob die Nagelsmänner-Jungs das morgen Abend so abliefern.
0: Wo auch immer ihr schaut, viel Spaß. 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Donnerstag ist dann ja auch wieder das nächste Spiel dran, dann gegen Ecuador.
1: 8 Minuten vor 7:30 haben wir es jetzt in der Morgenshow mit Charlotte Rosa, Thorsten Kawitz. 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
1: Mit Sabrina Ottersbach. Schönen guten Morgen. Im Heidebad in Solingen kann die Freibadsaison heute erstmal starten. Das Schwimmen soll trotz Schadstoffen an den Beckenwänden ungefährlich sein, denn das Wasser sei frei davon. Was aber in Zukunft im Heidebad passiert, dazu gibt die Stadt erstmal keine genaue Auskunft. Michael Hartke berichtet.
2: In der Heide kann geschwommen werden, aber im Rathaus wird man sich nicht ganz so entspannt mit dem Freibad beschäftigen können. Zwar konnte die Stadt vorläufig Entwarnung geben, wie aber eine langfristige Lösung für das Heidebad aussieht, ist völlig offen. Oberbürgermeister Daniel Flemm äußert sich in einer schriftlichen Stellungnahme nur vage. Man arbeite weiter an langfristigen Lösungen, um das Freibad zu erhalten. Ob eine Reparatur oder eine Sanierung alleine hilft oder ob das Problem am Ende viel größer ist, bleibt dabei offen.
1: Nachdem der Regionalrat in Düsseldorf entschieden hat, dass das Gebiet Buschfeld in Solingenwald dauerhaft eine landwirtschaftliche Fläche bleibt, gibt es Freude und Kritik. FDP und Freie Wähler kritisieren diese Entscheidung, weil Solingen somit weniger Entwicklungsmöglichkeiten hat. Es können weniger Wohnungen gebaut werden und an der Stelle kann kein neues Gewerbe entstehen. Die Grünen und die Bürgerinitiative Rettet das Ittertal freuen sich. Sie haben jahrelang leidenschaftlich für den Erhalt der Fläche gekämpft. Mieter an der Sensburger Straße in Remscheid kämpfen aktuell gegen ein Rattenproblem in ihren Kellern. Seit Mitte Mai ist der Rattenbefall in einer Häuserzeile so stark, dass sie sich nicht mehr sicher fühlen. Der Vermieter, die GEWAG, sieht bei der Bekämpfung erste Erfolge, wie Michael Höhing berichtet.
3: Die Ratten können von der Straße durch die Hausfassade in den Keller laufen und haben sich in den vergangenen Monaten stark vermehrt. Die GEWAG sagt, sie habe direkt einen Schädlingsbekämpfer engagiert, der regelmäßig Köder auslegt. Die werden auch gefressen und die Zahl der Ratten würde zurückgehen. Die Mieter sehen das aber anders. Für sie wird die Plage eher größer als kleiner. Ein Hauswart und eine Drittfirma sollen in den Kellern jetzt regelmäßig nach dem Rechten sehen. Vor allem, wenn Müll, also weitere Nahrung für Ratten, herumliegt.
1: Und jetzt die Nachrichten aus NRW, Deutschland und der Welt. Die Städte und Gemeinden in Nordrhein-Westfalen geraten mit ihren Finanzhaushalten immer weiter in Schieflage. Laut dem kommunalen Finanzreport der Bertelsmann Stiftung ist das Defizit im Jahr 2025 um 4 Milliarden auf den Höchststand von über 11 Milliarden Euro gestiegen. Erderwärmung, Artensterben, Süßwasserverbrauch. Die reichsten 10% der Erdbevölkerung tragen deutlich überproportional zur Zerstörung der Umwelt bei. Nur durch ihren Konsum verursachen dieses Zehntel pro Jahr Umwelt- und Klimaschäden in Höhe von schätzungsweise zwischen 1,7 und 5,7 Billionen US-Dollar. 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
4: Sonne pur und dazu jetzt schon Temperaturen um die 22 Grad nach dieser tropischen Nacht. Kommt ja also weiter ins Schwitzen leider. Temperaturen heute, wie gesagt, bis 32 Grad, dazu ganz viel Sonnenschein. Ab dem Nachmittag ziehen mehr Wolken auf und abends kann es dann auch mal Regen und vor allem auch Gewitter geben.
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5: Um 8:03, Achtung auf der A59 Düsseldorf, Köln-Düsseldorf, so rum, zwischen Leverkusen-West und Leverkusen-Rheindorf. Da stehen irgendwie Autos auf dem Standstreifen, warum auch immer, sind da abgestellt. Fahrt da bitte vorsichtig dran vorbei. Außerdem gab es eben Probleme in Solingen-Gräfrath auf der Wuppertaler Straße. Da stand die Baustellenampel auf Dauerrot. Polizei und Stadt sind angerückt. Es sieht so aus, als würde es da wieder laufen. Gibt aber gerne mal ein Update per WhatsApp an die 0212 225 mal die 1. Blitzer für heute angekündigt, in Solingen unter anderem auf der Gläsner Straße und der Schlagbaumer Straße. Wenn ihr was für uns habt, gerne auch melden per WhatsApp. Online geht's auch über Radio RSG.de. Wir wünschen gute und vor allem sichere Fahrt.
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4: Schönen guten Morgen.
5: Bisschen spooky, kaum sage ich's, hier fährt vom Studiofenster die Polizei vor.
4: Oh, oh.
5: Jetzt holen sie uns oder was vom Bäcker nebenan. Ich vermute Letzteres. Mm. Ich hoffe auf Letzteres. Whatever it takes, Imagine Dragons. Euch einen guten Start in diesen Freitagmorgen in Remscheid und Solingen. Schön, dass ihr da seid.

0: 20 vor 8 durch, hier ist Radio SG am Freitag und am Sonntag gibt es in Solingenwald ein besonderes, einmaliges Event.
1: Das war noch nie in Solingen, das hat es hier noch nie gegeben im Bergischen Land.
2: Sagt Alexandro Sansone von der St. Sebastianus Schützenbruderschaft Wald und er meint den Diözesan Jungschützentag.
0: Klingt jetzt erstmal nicht besonders sexy, ist aber eine richtig große Veranstaltung, quasi ein riesiges Schützenfest, wie man das sonst hier aus der Region vielleicht nur aus Neuss oder so kennt, wo das noch richtig zelebriert wird, das Schützentum. Schützenvereine aus der gesamten Diözese Köln kommen dafür nach Solingen, also aus der Region von Aachen über Bonn bis Beyenburg.
2: Zusammen sind das 2500 Menschen bzw. Schützen und die ziehen dann am Sonntagvormittag in einem riesigen Schützenumzug durch Solingenwald. Alexandro Sansone freut sich schon auf einen tollen Anblick.
1: Jeder Verein hat eigene Würdenträger, Prinzen, Königspaare mit Ornaten, also sprich auch mit viel Königssilber, man kann die unterschiedlichsten Uniformen, Trachten sehen. Man sieht halt eben die unterschiedlichsten Kapellen, die mitlaufen. Wir haben von Dudelsackkapellen bis Blaskapellen, Fanfarenchöre, Fahnenschwenker, die halt eben dann den ganzen Zug bereichern. Und das macht halt eben diese Vielfältigkeit aus und das Besondere halt in dem Zug.
0: Nach dem Zug schießen dann die Bezirksprinzen unter sich noch den Diözesanprinzen aus. Also eher was Schützeninternes. Aber drumherum gibt es im Walder Stadion ein schönes Familienfest mit Hüpfburgen, Kinderschminken und dem Fahnenhochwurf. Das ist ja wirklich ein tolles Spektakel zum Zugucken.
2: Die Walder Bruderschaft feiert dieses Jahr übrigens ihr 75-jähriges Bestehen und darf deshalb diesen Diözesan-Jungschützentag ausrichten. Es wird also eine große Geburtstagsparty, zu der quasi wir alle eingeladen sind.
0: Möchtest du nochmal Diözesan sagen?
2: Sag das mal dreimal schnell hintereinander, hast du einen Knoten in der Zunge.
0: Der Diözesan Jugendschützentag startet am Sonntag um 11 Uhr, das Familienfest, wie gesagt, dann ab 12 Uhr im Walder Stadion. Was sonst noch an diesem Wochenende los ist im RSG-Land, haben wir natürlich im Netz für euch.

0: 12:48 ist es.
1: Es ist nur Lady Gaga, lass sie nicht stören.
0: Nee, ich bin verwirrt, wie viel Uhr wir haben. Ihr hört Radio RSG und gleich nach 8 gibt es in der Morgenshow wieder eine neue Folge Klärchen kalt platt. Yes. Wir lernen zusammen mit Kollegin Clara Pieck jeden Tag witzige Wörter oder Redewendungen in Remscheider und Solinger Mundart. Und ich muss ja sagen, es ist schon so ein bisschen, als würde ich jetzt eine komplett neue Sprache lernen.
1: Ja, manches klingt irgendwie total naheliegend, manches dann doch so ganz anders. Mhm. So wie gestern der Satz.
2: Nur Haferhell wie Kermes im Dorf. Nun haben wir bald wieder Kirmes im Dorf. Haben wir ja bald, im Juli wieder. Ja.
1: Nur Hafer Kirmes im Kopf und platt im Ohr. Auf radioresg.de könnt ihr alle bisherigen Folgen übrigens auch nochmal nachhören.
0: Ja, so als Gruppenübung, wo alle zusammen wie im Chor die Sätze nachsprechen. Das stelle ich mir aber auch lustig vor. Ne?
1: Ja, wir denken mal drüber nach. Euch einen schönen Freitagmorgen. Charlotte Großer und Thorsten Kabitz hier. Meredith Brooks im besten Mix. Kommt gut in den Tag. Und vor allem kommt gut dadurch. Mhm.

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2: Mit Ralf Bosse. Bei der Fußballweltmeisterschaft haben Mexiko und die Schweiz wichtige Siege gefeiert. Die Mexikaner setzten sich vor heimischem Publikum mit 1:0 gegen Südkorea durch. Damit stehen sie dicht vor dem Einzug ins Achtelfinale. Auch die Schweiz machte einen großen Schritt Richtung K.O.-Runde nach einem 4:1 gegen Bosnien-Herzegowina. Außerdem trennten sich Tschechien und Südafrika 1:1, während Kanada mit einem deutlichen 6:0 gegen Katar den ersten WM-Sieg seiner Geschichte feiern konnte.
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3: Mit Marc Weiß. Schönen guten Morgen. Künstliche Intelligenz entwickelt sich immer schneller weiter und sie spielt auch bei der Kriegsführung inzwischen eine immer größere Rolle. Genau davor warnt jetzt ausgerechnet Deutschlands größter Rüstungskonzern Rheinmetall. Firmenchef Pappberger sagt, bei Waffen dürfe eine KI niemals entscheiden, wann und auf was geschossen wird. Infos dazu von Malte Albrecht.
4: Panzer, die ganz ohne Fahrer Minen räumen oder Verletzte retten. Manche davon sind auch bewaffnet, um zum Beispiel Drohnen abzuschießen. Auf einer Rüstungsmesse bei Paris zeigen Hersteller gerade, was mit KI im Krieg schon alles möglich ist. Auch das deutsche Unternehmen Rheinmetall ist dabei. Firmenchef Pappberger fordert deshalb klare Regeln für den Einsatz von künstlicher Intelligenz in Waffensystemen. Man müsse Regeln vorschreiben, ähnlich wie bei Atomwaffen, und die Grenzen für die KI bestimmen. Das können kein Unternehmen festlegen, sondern das müsse ein Ethikrat oder eine UN-Resolution übernehmen. Pappberger betont, dass bei selbstständigen Waffensystemen immer der Mensch das letzte Wort über die Schussabgabe haben müsse, auch wenn es längst möglich sei, das der KI zu überlassen. Dieser Grundsatz gilt laut Pappberger auch in seinem Unternehmen. Rheinmetall stelle kein einziges System her, bei dem nicht der Mensch die finale Entscheidung treffe.
3: Infos von Malte Albrecht aus dem News-Team. Vielen Dank. Jetzt die weiteren Themen in der Zusammenfassung. In Brüssel geht der EU-Gipfel weiter. Top-Themen heute sind der Haushalt für 2028, die Lage im Nahen Osten und die Beziehungen der EU zu China. Gestern hatten sich die Regierungschefs auf eine Verlängerung der Sanktionen gegen Russland verständigt. Der bei einem Freigang in Peine in Niedersachsen geflohene Mörder ist in Italien festgenommen worden. Die Polizei fand den zu lebenslanger Haft verurteilten Mann in einem Krankenhaus. Er war in Venetien in einen Unfall verwickelt und wurde in der Klinik behandelt. Die aktuellen Ergebnisse von der Fußball-WM: Tschechien-Südafrika 1:1, Schweiz-Bosnien 4:1, Kanada-Katar 6:0 und Mexiko schlägt Südkorea mit 1:0. In Zeiten wie diesen müssen viele Bundesbürger ihre Ausgaben reduzieren und sparen. Und das betrifft vor allem Kleidung und Restaurantbesuche. In einer Umfrage für das Vergleichsportal Idealo sagten 52%, dass sie weniger für Bekleidung und Accessoires ausgeben. Bei Lebensmitteln und Kosmetik ist die Kaufzurückhaltung etwas geringer. Hier sparen rund 30%. Ganz oben auf der Streichliste stehen außerdem Restaurant- und Kinobesuche. Jeweils etwa 50% sagen, dass sie aus finanziellen Gründen seltener ausgehen. Auch die körperliche Fitness leidet unter dem Sparzwang, allerdings nicht so sehr wie Restaurants. 36% der Befragten sagen, dass sie nicht mehr so viel Geld für Yogakurse oder Fitnessstudios ausgeben.
1: Und jetzt das Neueste aus dem RSG-Land.
5: Mit Sabrina Ottersbach. Schönen guten Morgen. Im Solinger Heidebad gibt es nach der PCB-Entwarnung wieder grünes Licht fürs Schwimmen. Wie es langfristig mit dem Freibad weitergeht, ist aber weiter offen. Ob Sanierung oder Neubau, ist demnach unklar. In dieser Saison lässt die Stadt regelmäßig das Wasser prüfen und hält das Bad offen, solange die Werte stimmen. Die neuesten Infos aus dem RSG-Land morgens bei uns im Halbstundentakt.
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6: Heute wird es ein richtig heißer Tag nochmal bei uns. Sogar noch wärmer als gestern. Temperaturen bis 32 Grad sind drin. Dazu gibt es heute viel Sonnenschein bis zum Nachmittag. Dann ziehen langsam Wolken auf und es kann dann immer wieder mal Regen geben. Am Abend warnt der Deutsche Wetterdienst, dass es stark gewittern könnte. Morgen dann sieht es ähnlich aus. Auch da heiße Temperaturen um die 30 Grad. Viel Sonne, abends Gewitter. Sonntag und Montag geht es dann ähnlich weiter.
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7: Um 8:04 mit einem Unfall in Solingen starten wir. Auf der Brühlerstraße in Solingen hat es gekracht. Polizei und Feuerwehr sind da im Einsatz. Hier könnte es zu Verzögerungen kommen. Achtung außerdem bitte auf der A1 Köln-Dortmund. In Höhe Leverkusener Brücke liegt was auf der Fahrbahn rum, was nicht dahin gehört. Ansonsten derzeit keine Staus, auch noch keine neuen Blitzer heute früh von euch gesichtet. Es soll aber zum Beispiel geblitzt werden heute in Solingen auf der Schlagbaumer und der Nibelungenstraße. 0212 22 1190, das ist die RSG Verkehrshotline. Wir freuen uns auf euren Anruf und wünschen ansonsten gute und sichere Fahrt.
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6: Moin Moin.
7: Ein harter Arbeitstag für die Klimaanlage im Auto.
6: Oh ja, definitiv.
7: Schönen Freitag.

0: Sie gehört zum Bergischen wie die Fachwerkhäuser und die Wälder, aber kaum einer kann sie noch.
1: Es geht um unsere bergische Mundart. Jetzt wieder um 7:45 bei Radio SG. Wir retten die jetzt quasi vom Aussterben. Immer morgens hier um die Zeit gibt es in der Morgenshow eine Redewendung, ein Wort oder einen Satz auf Remscher oder Solinger Platt zum Mitsprechen und Lernen. Meistens was ihr sehr gut im Alltag gebrauchen könntet.
0: Ja, unsere Kollegin Clara Pieck lernt das Ganze von echten Experten. Heute ist es Hans-Peter Jansen von der Solinger Mundartgruppe De Höpperlengs.
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3: Clara lernt Mundart. Heute
4: mag mir kein fiese Matenten. Zu Deutsch, mach mir keine Schwierigkeiten oder unnötige Umstände.
2: Mag mir kein fiese Matenten. Das klang jetzt aber nicht so wie bei Ihnen. Sagen Sie nochmal bitte.
4: Mag mir kein fiese Matenten.
2: Mag mir kein fiese Matenten. Mag mir kein fiese Matenten. So ein bisschen genau. Mahnend muss man doch auch sagen,
4: ja,
2: ne?
4: Ja.
2: Mag mir kein fiese Matenten hier.
4: Das von K, das N kommt hinten dran. Mag mir kein fiese Matenten.
2: Mag mir kein fiese Matenten.
4: Ja, genau.
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0: Fiese Matenten, schönes Wort, das merke ich mir.
1: Ja, könnt ihr euch merken oder auch nochmal nachhören. Alle Folgen von Et Klärchen kalt platt findet ihr auch bei uns im Netz auf radio-rsg.de.

0: 9:30 bei Alles geht. Charlie, was tippst du für das Deutschlandspiel morgen?
1: Ich sag mal 4:1 Sieg für Deutschland. Du?
0: Ja, ein Gegentor glaube ich auch. Ich sag 3:1.
1: Okay, also wir sind uns auf jeden Fall einig, ne? Deutschland macht das Ding gegen die Elfenbeinküste morgen sicher. Anstoß ist um 22 Uhr, zum Glück ist ja Wochenende. Und deswegen schauen viele mit ihren Kindern, so auch Nina aus Remscheid.
2: Also, weil das Wetter gut sein soll, haben wir jetzt geplant, dass wir mit Freunden bei uns gucken. Vorher ein bisschen grillen und ja, einfach einen schönen Abend verbringen. Die Kinder freuen sich auch, weil Wochenende ist und das Spiel ist ja um 22 Uhr, dass sie mitgucken dürfen. Und dann werden wir alle gemeinsam Deutschland anfeuern.
1: Klingt gut. Nina, was tippst du?
2: Ich hoffe 4-0, 5-0. Aber ich sag mal so, die letzten Tage haben ja viele Überraschungen gezeigt bei vielen Spielen. Von daher hoffe ich einfach und drücke die Daumen, dass wir gewinnen.
0: Nina ist im Game, aber wir sind da zuversichtlich. Und damit ihr beim Schauen und hoffentlich beim Jubeln auch genug Nervennahrung habt, verschenken wir aktuell Party-Fan-Pakete von Edeka Pauli in Remscheid und Solingen. Da sind Snacks, Getränke, Spezialitäten aus den Gastgeberländern der WM drin. Nina, du hast dich für so ein Paket beworben und kriegst doch eins.
2: Oh, super, das ist cool. Das ist mega. Schön. Ja, vielen lieben Dank, da freue ich mich total.
0: Sehr gerne. Dann viel Spaß beim Snacken und beim Gucken.
1: Wünschen wir euch genauso. Und wenn ihr auch so ein Party-Fan-Paket haben wollt, dann bewerbt euch auf radio-rsg.de. Das nächste Vorrundenspiel für Deutschland steht dann am Donnerstag gegen Ecuador an. Morgen aber erstmal gegen die Elfenbeinküste.
0: Wir sind Charlotte Groß an Thorsten Kabitz. Guten Morgen um 7:30 Uhr.

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1: Mit Sabrina Ottersbach. Schönen guten Morgen. Wie geht es weiter mit dem PCB-belasteten Solinger Heidebad? Nachdem die Stadt jetzt vorerst Entwarnung gegeben hat, kann man dort wieder bedenkenlos schwimmen. Wie eine langfristige Lösung aussieht, sagt OB Daniel Flemm nicht. Man arbeite aber weiter daran, um das Freibad zu erhalten. Ob durch Sanierung oder Neubau, bleibt unklar. Für diesen Sommer belässt es die Stadt bei regelmäßigen Wasserproben. Solange die unbedenklich sind, bleibt das Heidebad offen. Große Freude bei Naturschützern und den Grünen, Enttäuschung hingegen bei FDP und den Freien Wählern. Der Regionalrat Düsseldorf hat entschieden, dass das Solinger Buschfeld dauerhaft eine Landwirtschaftsfläche bleibt und nicht als Gewerbegebiet entwickelt werden soll. Warum die Entscheidung weiterhin so umstritten ist, weiß Juliana Dörsch.
2: Das Buschfeld ist so groß wie 30 Fußballfelder und um diese Fläche wurde jahrelang gestritten. Sie war im Regionalplan als Reserve-Gewerbegebiet ausgewiesen und hätte bei entsprechendem Bedarf bebaut werden können. Mit der Entscheidung des Regionalrats ist das nun vom Tisch. Während FDP und Freie Wähler die Entscheidung kritisieren und Nachteile für die künftige Entwicklung Solingens befürchten, zeigen sich die Grünen und die Bürgerinitiative Rettet das Ittertal erleichtert. Sie freuen sich darüber, dass das Gebiet weiter Anbaufläche für regionales Biogetreide und Artenvielfalt bleiben kann.
1: An der Sensburger Straße in Remscheid gibt es in einem Häuserkomplex ein größeres Rattenproblem. Mieter haben dort Mitte Mai den Vermieter, die GEWAG, informiert und um Hilfe gebeten. Die GEWAG hat einen Schädlingsbekämpfer beauftragt, der seitdem Köder auslegt. Den Mietern ist das aber nicht genug. Sie haben Angst, in den eigenen Keller zu gehen. Ratten gibt es eigentlich überall. Wird die Population zu groß, muss sich der Eigentümer des Grundstücks kümmern, sagt auch die Stadt Solingen. Es gehöre zu den Pflichten, wenn man Grundstücke oder Häuser besitzt, diese frei von Ratten zu halten. Und jetzt die Nachrichten aus NRW, Deutschland und der Welt. Mit Fake-Shops im Internet nehmen Betrüger mitunter Millionen ein. Sie verkaufen Online-Ware, die sie nie verschicken. Ob Handys, Sneaker oder Fahrräder. Angesichts der Fußball-WM waren Verbraucherschützer vor betrügerischen Angeboten von Fanartikeln und Tickets. Die Verbraucherschutzminister der Länder befassen sich heute bei ihrer Konferenz in Potsdam mit dem Online-Handel und der Bekämpfung von Fake-Shops. Nach dem Hunter-Virus-Ausbruch auf einem Kreuzfahrtschiff ist für die noch in Quarantäne verbliebenen deutschen Passagiere ein Ende des Ausnahmezustands in Sicht. Alle, die noch in häuslicher Isolation sind, dürfen diese in den kommenden Tagen verlassen. 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
3: Ganz schön heiß ist das heute. Temperaturen bis 32 Grad bekommen wir. Aktuell haben wir so um die 22 bis 23 Grad. Dazu gibt es aktuell ein bisschen Sonne und Wolken. Gegen Mittag verschwinden die Wolken, dann knallt die Sonne richtig. Ab dem Nachmittag zieht es dann langsam wieder zu. Es kann dann auch immer wieder mal ein bisschen Regen geben und am Abend dann Gewitter. Morgen sieht es ganz ähnlich aus. Auch da heiße Temperaturen. Temperaturen um die 30 Grad, Sonnenschein und abends Gewitter. Sonntag geht es ähnlich weiter, Montag ist es nochmal richtig knalleheiß. Da bleibt es dann voraussichtlich aber trocken.
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4: 3 Minuten nach 8:30. Ein Unfall hat es in Solingen eben gegeben auf der Brühlerstraße. Ein Motorradfahrer und ein Auto sind da zusammengestoßen. Polizei und Feuerwehr müssten anrücken. Eventuell kommt es da noch zu Verzögerungen. Ansonsten nur ein kleinerer Stau derzeit auf den Autobahnen der Region. Und zwar auf der A1 Köln-Dortmund zwischen Köln-Niel und Kreuz Leverkusen-West. 1 Kilometer Stau. Euch eine gute und sichere Fahrt. Wenn ihr Staus oder Blitzer seht, gebt's gern Bescheid. Unter 0212 22 1190 am Telefon sind wir gerne für euch da. Gute Fahrt.
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3: Schönen guten Morgen.
4: Guten Morgen zusammen am Freitag. Da denkt manche, ach ja komm, einmal noch die Leute im Büro aushalten und dann bin ich die wieder für 2 Tage los. Oder vielleicht, ne, gehört ja auch zu denen, die mit den Kollegen auch privat was unternehmen. Ja. Wie ist das bei euch so? Wir diskutieren gleich mal drüber. 8:45 hier in der Morgenshow. Schönen Freitagmorgen. Ja.

0: morgen an diesem Freitag. Stimmt, Freitag. Essen wir nachher wieder alle zusammen?
1: Ich wäre dabei.
0: Okay, klingt doch gut. Schönen guten Morgen, Herr Geland. Das ist hier bei uns Ritual in der Redaktion. Freitags immer um 12.30 Uhr wird gemeinsam Mittag gegessen. Und dann reden wir auch möglichst nur über Privates und nicht über die Arbeit.
1: Es sei denn, alle haben zu viel zu tun. Das fällt manchmal aus. Aber andere machen dadurch auch noch ein bisschen mehr, gehen mit ihren Kollegen auch mal nach der Arbeit was trinken, laden sie zum Grillen ein oder treffen sich gemeinsam mit den Kindern und man freundet sich regelrecht an.
0: Ja, wie ist das bei euch? Macht ihr privat was mit euren Kollegen oder trennt ihr Arbeit und Privates strikt? Wir haben uns mal umgehört.
2: Also grundsätzlich bin ich da offen für. Ich möchte mich menschlich mit denen gut verstehen. Nicht unbedingt privat, aber auf persönlicher Ebene.
3: Hat man tatsächlich mal besprochen, dass man nach der Arbeit mal vielleicht was essen gehen kann oder so. Aber ist bis jetzt wirklich noch nicht passiert.
4: Also ich finde, auf der Arbeit sollte das Arbeitsklima auf jeden Fall gut sein. Ob man sich außerhalb gut versteht, muss nicht unbedingt sein. Wenn es dann natürlich privat noch passt, dann ist das natürlich sehr gut.
5: Ja, ab und zu schon. Zum Beispiel grillen, aber nicht mit allen, sondern nur mit bestimmten.
1: Na, muss ja auch nicht mit allen, wobei da gibt es direkt ein Gegenbeispiel. Steffi hat uns eben per WhatsApp geschrieben, sie und ihre Kollegen fliegen nächste Woche für ein langes Wochenende zusammen nach Andalusien. Und das schon zum zweiten Mal.
0: Ja, viel Spaß euch. Berichte mal bitte, Steffi, ob ihr euch danach als Team auch alle noch mögt.
1: Oder vielleicht noch viel mehr. Man weiß es nicht. 8:45 bei Radio RSG in der Morgenshow. Genießt sie noch ein paar Stunden oder freut euch auf mehr mit euren Kollegen. Dann geht's rein ins Wochenende.
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0: Katie and I mit Summer Dreaming läuft gleich noch vor neun hier in eurem Sommerradio bei Radio Risky. So klingt übrigens der beste Mix an der Elfenbeinküste. Ja, Musikredaktion gefragt. Hits der Elfenbeinküste. Morgen Abend geht's aber dann sportlich zur Sache.
1: Beim zweiten WM-Spiel für Deutschland gegen die Elfenbeinküste, 22 Uhr ist Anstoß. Wir sind gespannt, wie es ausgeht. Thorsten, wir beide sind uns einig, das wird ein Sieg für Deutschland, ne?
0: Ja, aber was sagt Nori, dein Radio-Pudel, unser WM-Orakel Nori? Beim ersten Spiel, ja, war sie ein bisschen skeptisch, ne? Hat nur auf ein Unentschieden quasi getippt, orakelt. Wir lassen sie einmal an zwei Näpfen schnuppern und dann muss sie entscheiden, wo es sie hinzieht.
1: Genau, und jetzt hat Nori auch wieder für uns orakelt. Was dabei herausgekommen ist, könnt ihr euch gerne ansehen bei uns auf Insta und Facebook. Wir sagen mal so, es ist ein anderes Ergebnis als beim letzten Mal. Es ist kein Unentschieden geworden.
0: Lasst gerne nochmal euren Tipp da. Baby.

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1: Mit Marc Weiß. Schönen guten Morgen. Die meisten von uns wollten den Sommer, der ist jetzt da, allerdings als Hitzewelle. Das ist nicht ganz so schön für die meisten. In mehreren Regionen in Nordrhein-Westfalen warnt der Deutsche Wetterdienst heute von 11 bis 19 Uhr sogar vor extremer Hitze. Es werden Temperaturen bis zu 37 Grad erwartet. Und weil zwischendurch auch Gewitter und Schauer drohen, wird es zusätzlich extrem schwül. Weitere Infos zum Thema von Malte Albrecht.
2: Die Hitzebelastung kann zur gesundheitlichen Gefahr werden, warnt der Deutsche Wetterdienst. Experten raten deshalb dringend dazu, direkte Sonne zu meiden und Innenräume möglichst kühl zu halten. Man sollte viel Wasser trinken und nur leichte Kost zu sich nehmen. Für alle Sportlerinnen und Sportler gilt der Tipp, die Einheiten lieber in den Morgenstunden zu absolvieren als in der Mittagshitze. Der sind vor allem obdachlose Menschen oft ausgesetzt. Der Sozialverband VdK fordert deswegen, Menschen ohne festen Wohnsitz besser zu schützen. Verbandspräsidentin Bentele hat dem RND gesagt, extreme Hitze könne genauso tödlich sein wie extreme Kälte. Das sei bei vielen Verantwortlichen noch zu wenig im Bewusstsein. Wichtig sind laut Bentele sichere, gekühlte Unterkünfte und städtische Trinkbrunnen. Ähnlich hat sich auch das Deutsche Rote Kreuz geäußert. Meteorologen gehen davon aus, dass die Hitzewelle mindestens bis Ende nächster Woche anhält.
1: Infos von Malte Albrecht aus dem News-Team. Vielen Dank. Jetzt die weiteren Themen in der Zusammenfassung. Am zweiten Tag des EU-Gipfels beraten die Staats- und Regierungschefs heute in Brüssel über den nächsten Haushalt ab 2028. Die Staaten sind dabei gespalten. Einige wollen sparen, dazu gehört Deutschland. Andere wollen schuldenfinanziert investieren. Kanzler Merz lehnt neue gemeinsame Schulden der EU-Staaten ab. Deutschlands größter Rüstungskonzern Rheinmetall fordert verbindliche Regelungen für den Einsatz von KI in Waffensystemen. Die KI dürfe niemals selbst entscheiden, wann und auf wen geschossen wird, sagte Rheinmetall-Chef Pappberger. Die finale Entscheidung müsse der Mensch treffen, das sollte international verbindlich festgelegt werden. Wer in Deutschland eine logopädische Behandlung braucht, erwartet nicht selten noch länger auf einen Termin als beim Orthopäden. Grund dafür seien fehlende Logopädinnen und Logopäden, sagt die Präsidentin des Deutschen Bundesverbandes für Logopädie, Karasch. Und sie sieht die Politik hier in der Pflicht, das zu ändern. Der Beruf leide unter vergleichsweise schlechter Bezahlung und mangelnder Anerkennung im Gesundheitssystem, sagte Karasch. Hier brauche es Reformen. Dabei wird der Bedarf ganz offensichtlich größer. Laut einem Bericht der Krankenkassen wurden im vergangenen Jahr bundesweit über 1,9 Millionen Verordnungen für Stimm-, Sprech-, Sprach- oder Schlucktherapien ausgestellt. Das ist ein Anstieg von 3,4% im Vergleich zum Jahr davor.
0: Und jetzt das Neueste aus dem RSG-Land.
3: Mit Sabrina Ottersbach. Schönen guten Morgen. Nach der Entscheidung, dass das Gebiet Buschfeld in Solingenwald dauerhaft eine Landwirtschaftsfläche bleibt, gibt es Kritik, aber auch Zustimmung. Vor allem FDP und Freie Wähler bemängeln, dass dadurch wichtige Entwicklungsmöglichkeiten verloren gehen. Die Grünen und die Bürgerinitiative Rettet das Ittertal begrüßen dagegen den Erhalt der Fläche. Die neuesten Infos aus dem RSG-Land morgens bei uns im Halbstundentakt.
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4: Erstmal ist es noch trocken bei uns. Ihr habt es eben schon in den Nachrichten gehört. Für heute ist ganz schön heißes Wetter angekündigt. Temperaturen bis 32 Grad bei uns. Ab dem Nachmittag ziehen Wolken auf, die können dann auch Regen bringen. Und abends kann es teils schwere Gewitter geben. Morgen dann Temperaturen bis 30 Grad. Es bleibt also weiterhin so heiß. Dazu auch morgen erst Sonne, dann abends Gewitter möglich. Sonntag immer noch genauso. Der Montag wird voraussichtlich trocken. Abkühlung ist aber nicht in Sicht. Nachts leider auch nicht.
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5: Um 9:04. Sehr entspannt auf Straßen und Autobahnen. Wir schwitzen ja schon genug heute. Keine Staus, auch keine Blitzer aktuell gesichtet. Es soll heute noch geblitzt werden in Solingen, unter anderem auf der Nümmener und der Nibelungenstraße. Da hat die Stadt Kontrollen angekündigt. Informiert uns gerne, wenn ihr was entdeckt von unterwegs. 0212 22 1190 ist die Hotline am Telefon. Über radio-rsg.de und die App geht's natürlich auch. Euch eine gute und vor allem sichere Fahrt.
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4: Schönen guten Morgen.
5: Hallo am Freitag, Katy Perry mit California Girls. Die Hits für euren Morgen jetzt bei uns.

0: Gleich 8:45 bei Radio Skin der Morgenshow. Und da war Heidrun richtig happy.
1: Es ist nichts gefunden worden. Wir dürfen ab Freitag 10.30 Uhr schwimmen. Boah, habe ich gedacht. Wunderbar. Ja. Das ist ja traumhaft.
0: Heidrun, 83 Jahre, freut sich, weil sie ab heute endlich wieder ins Solinger Heidebad kann.
2: Ihr habt es gerade von ihr gehört. Um 10.30 Uhr, also in ein bisschen mehr als einer Stunde, öffnet das Freibad in diesem Jahr endlich wieder zum ersten Mal in dieser Saison seine Tore.
0: Die hatte sich um einige Wochen verschoben, weil es dort kürzlich PCB-Alarm gab. Stoffe, die potenziell gesundheitsschädlich sind, wurden in der Lackierung der Becken gefunden. In den vergangenen Wochen musste deshalb das Wasser immer wieder untersucht werden. Jetzt gab es aber Entwarnung von Gutachter Gerhard Wiesmüller.
3: Hier im Heidebad, wenn man schwimmen geht, ja, wird man keine Konzentration bekommen, die letztendlich zur gesundheitlichen Wirkung führen. Ja, nur man möchte eben, wenn Substanz sich im Körper anreichern, überall dort, wo Zusatzbelastungen sind, die man vermeiden kann, die sollte man vermeiden.
2: Ja, und dass das jetzt so lange gedauert hat mit dieser Untersuchung, das hängt mit der Methode dahinter zusammen. Das Wasser musste nämlich erstmal mindestens 2 Wochen im Becken stehen, bevor man da eine Probe rausnehmen konnte, damit man auch nachweisen kann, ob was ans Wasser übergeht. Aber das Ergebnis alles sicher und das freut auch die neue Sportdezernentin in Solingen, Anna Lenker.
4: Ich bin unendlich erleichtert und ich freue mich, dass das gelungen ist und dass das sogar vor diesem Wochenende gelungen ist. Mit Blick auf dieses tolle Wetter bin ich einfach nur froh, dass alles funktioniert hat und ja, dass diese Zeit des Bangens jetzt auch vorbei ist.
2: Sie will jetzt auch bald im Heidebad schwimmen gehen mit ihren Kindern. Kleinkinder müssen allerdings aufs Planschbecken verzichten. Doof für alle Eltern von kleinen Kindern. Die Stadt hat Sorgen, dass es ja bei zu langem Hautkontakt mit dem PCB-haltigen Lack dann doch Probleme geben könnte, wenn die Kinder da im Becken sitzen.
0: Was uns so ein bisschen irritiert hat, weil einerseits hieß es ja, es ist alles okay, bei den Kindern, nun gut. Also es scheint noch so ein paar offene Themen zu geben, ne, weil auch Oberbürgermeister Daniel Flemm gestern nochmal deutlich gemacht hat, langfristig braucht es andere Lösungen, um das Heidebad zu erhalten. Da schwingt so ein kleines Fragezeichen mit. Was das aber konkret bedeutet, dazu wollte man sich gestern noch nicht näher äußern.
2: Naja, auf jeden Fall euch erstmal viel Spaß, falls ihr gleich ins Heidebad geht und macht für uns den besten Arschbombenkörper, was auch immer, vom Beckenrand.

0: schon an.
1: Singt euch mit. Wir lieben es ja auch, den besten Mix. Bibi Rexha.
2: Schönen guten Morgen um 9:57. Wenn ihr jetzt mal so unauffällig nach links und rechts auf die Kollegen guckt, würdet ihr mit denen auch privat nach der Arbeit was machen wollen? Oder macht ihr es vielleicht sogar schon?
1: Oder sagt ihr, nee, Job ist Job. Mit denen will ich in meiner Freizeit nichts zu tun haben. Unsere kleine Freitagsfrage, auf die unter anderem Janine geantwortet hat.
2: Ja, Janine schreibt, ja, wir verabreden uns sogar jetzt jeden Montag zur Sneak Preview im Kino. Und auch wenn wir bis 20 Uhr arbeiten müssen, dann geht's sofort dahin und einen Überraschungsfilm schauen. Wir werden immer mehr Kollegen und sie schreibt weiter, wenn das so weitergeht, haben wir bald eine ganze Reihe nur für uns reserviert.
1: Die andere Variante gibt's von Anna, die schreibt, ich bin mit meiner ehemaligen Arbeitskollegin sehr gut befreundet. Wir sind beide aus der Firma weg, aber beste Freunde und machen alles zusammen. Ja, das kann ich mir auch gut vorstellen, ne? Wenn man nicht mehr im selben Eierladen arbeitet, lästert es sich bestimmt auch leichter.
2: Hallo? Als ob wir Frauen jemals lästern würden.

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1: Mit Sabrina Ottersbach. Schönen guten Morgen. Im Heidebad in Solingen kann die Freibadsaison heute erstmal starten. Das Schwimmen soll trotz Schadstoffen an den Beckenwänden ungefährlich sein, denn das Wasser sei frei davon. Was aber in Zukunft im Heidebad passiert, ist noch offen. Michael Hartke berichtet.
2: In der Heide kann geschwommen werden, aber im Rathaus wird man sich nicht ganz so entspannt mit dem Freibad beschäftigen können. Zwar konnte die Stadt vorläufig Entwarnung geben, wie aber eine langfristige Lösung für das Heidebad aussieht, ist völlig offen. Oberbürgermeister Daniel Flemm äußert sich in einer schriftlichen Stellungnahme nur vage. Man arbeite weiter an langfristigen Lösungen, um das Freibad zu erhalten. Ob eine Reparatur oder eine Sanierung alleine hilft oder ob das Problem am Ende viel größer ist, bleibt dabei offen.
1: Nachdem der Regionalrat in Düsseldorf entschieden hat, dass das Gebiet Buschfeld in Solingenwald dauerhaft eine landwirtschaftliche Fläche bleibt, gibt es Freude und auch Kritik. FDP und Freie Wähler kritisieren diese Entscheidung, weil Solingen somit weniger Entwicklungsmöglichkeiten hat. Es können weniger Wohnungen gebaut werden und an der Stelle kann kein neues Gewerbe entstehen. Die Grünen und die Bürgerinitiative Rettet das Ittertal freuen sich. Sie haben jahrelang leidenschaftlich für den Erhalt der Fläche gekämpft. An der Sensburger Straße in Remscheid gibt es in einem Häuserkomplex ein größeres Rattenproblem. Mieter haben dort Mitte Mai den Vermieter, die GEWAG, informiert und um Hilfe gebeten. Die GEWAG hat einen Schädlingsbekämpfer beauftragt, der seitdem Köder auslegt. Den Mietern ist das aber nicht genug. Sie haben Angst, in den eigenen Keller zu gehen. Ratten gibt es eigentlich überall. Wird die Population zu groß, muss sich der Eigentümer des Grundstücks kümmern, sagt auch die Stadt Solingen. Es gehöre zu den Pflichten, wenn man Grundstücke oder Häuser besitzt, diese frei von Ratten zu halten. Und jetzt die Nachrichten aus NRW, Deutschland und der Welt. In einem Prozess um eine Darknet-Plattform mit Aufrufen zu Mordanschlägen auf deutsche Politiker, Richter und Staatsanwälte wird heute das Urteil erwartet. Die Bundesanwaltschaft fordert für den 50-jährigen Angeklagten aus Dortmund, einen rechtsradikalen Informatiker, 5 Jahre Haft. Er soll die Plattform betrieben haben, auf der sogenannte Todeslisten veröffentlicht, Krypto-Kopfgelder gesammelt und konkrete Anleitungen für Anschläge verbreitet wurden. Die Finanzkrise der Kommunen hat sich im vergangenen Jahr weiter verschärft. Das geht aus dem kommunalen Finanzbericht hervor, den die Bertelsmann Stiftung veröffentlicht hat. Demnach wuchsen die Ausgaben der Städte und Gemeinden für Personal und Soziales zwar langsamer als im Jahr davor, die Einnahmen konnten mit dem Anstieg jedoch nicht Schritt halten. 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
3: Stellenweise schon stickig bei uns oder schwül im RSG-Land bei Temperaturen um die 25 Grad. Denn hier und da kann es ab dem Nachmittag immer wieder mal Regen geben. Heute Abend dann auch Gewitter. Dazu heute sehr heiß. Temperaturen bis 32 Grad bekommen wir. Morgen und auch am Sonntag geht es ähnlich weiter. Um die 30 Grad, viel Sonnenschein, abends dann Gewitter. Der Montag bleibt genauso heiß, da ist es aber voraussichtlich trocken.
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4: Gleich 4 Minuten nach 9:30. Achtung auf der A1 Dortmund-Köln zwischen Wermelskirchen und Burscheid. Auto mit Panne liegen geblieben. Dort bitte vorsichtig dran vorbei. Auf der A43 Recklinghausen-Wuppertal stockt es zwischen Sprockhövel und Kreuz Wuppertal Nord auf 1 Kilometer. Das sollte euch aber nicht wirklich aufhalten. Geht es nicht zu schnell an, das gilt bei dem Wetter und den Temperaturen ohnehin und auf diesen Straßen ganz besonders. Blitzer gesehen von euch in Solingen auf der Viehbachtalstraße, der Remscheider Straße und Jörg hat auch noch einen gesehen.
5: Schönen guten Morgen, hier ist der Jörg. Ich würde gerne den Blitzer melden in Solingen. Auf der Lützowstraße direkt gegenüber der Fauna steht der blaue Caddy. Fahrt vorsichtig. Ein schönes Wochenende.
4: Wünschen wir dir auch 0212 22 5 mal die 1, unser WhatsApp-Kontakt für euch.
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3: Schönen guten Morgen.
4: Hallo am Freitag, rein in Richtung Wochenende.

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0: Start ins Wochenende steht an und das bei heißen Temperaturen. Was ihr machen könnt bei rund 30 Grad an diesem Wochenende, da schauen wir jetzt für euch mal drauf.
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2: Ihr könnt es zum Beispiel noch ein bisschen heißer machen beim Tanzen nämlich. Im Park im Birkenweiher in Solingen gibt es heute House- und Afro-Sounds im Biergarten. Kalte Drinks, eine Runde Dancen zwischen den Bäumen, das geht ab 18 Uhr.
0: Um 17 Uhr startet heute am Hohnsberg in Remscheid das Stadtteilfest. Erst gibt es ein Bull-Turnier, danach wird gegrillt und auch morgen und am Sonntag geht es weiter mit Live-Musik, Café, Gottesdienst und Kinderaktionen. Alle Infos dazu findet ihr bei uns im Netz.
2: Die Bergischen Symphoniker sind heute Abend wieder on fire. Diesmal gibt es in der Reihe besonderer Konzerte Science-Fiction- und Weltraum-Filmmusik. Also aus Filmen wie Star Wars, Star Trek, E.T. und Co. 19:30 startet das Konzert heute im Theo Otto in Remscheid und morgen zur gleichen Zeit spielen sie dann im Solinger Theater.
0: Das internationale Straßentheaterfest läuft und macht aus dem Walder Rundling in Solingen ab heute eine große Open-Air-Bühne. Künstler aus aller Welt zeigen da heute ab 16 und morgen ab 10 Uhr Akrobatik, Clownerie, Theater und Straßenmusik.
2: Zur Küstensause lädt die Tanzgruppe Klingenstadt. Die können nicht nur Karneval, sondern auch Küstensause. Mhm. Eine Sommerparty mit Live-Musik abends von Mike and the Waiters unter anderem. Morgen beim Autohaus von Keitz an der Kasperstraße in Solingen. Abends im Anschluss gibt es dann noch Public Viewing zum Deutschlandspiel.
0: Oder ihr nutzt das heiße Wetter, um eine Runde trödeln zu gehen. Und das geht an gleich 4 Stellen dieses Wochenende in Remscheid und Solingen. Morgen ist Hoftrödel in der Solinger Südstadt rund um die Ritter- und Eichenstraße. In Auf der Höhe könnt ihr morgen auch im Burghauser Feld nach neuen Schätzchen suchen. In Remscheid ist morgen Trödel am Cremholl und in der Ortschaft Rath rund um den Rather Berg.
2: Die Sommersonnenwende wird auch im RSG-Land zelebriert, beim Mittsommer in Weiß in Solingen-Gräfrath nämlich. Dafür öffnen morgen und Sonntag Höfe und Ateliers in Gräfrath. Und wer als Besucher dabei sein möchte, möge doch bitte in Weiß kommen.
0: Mhm. Noch mehr Tipps und Termine für euer Wochenende findet ihr auch im Netz auf radio-rsg.de.
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0: 12 vor 10. Kurzer Hinweis für alle die, die heute was bei der Stadt erledigen bzw. anrufen wollen. Das Bergische Service Center, also die Telefonzentrale unserer Städte, ist aktuell wegen einer technischen Störung nicht erreichbar. Die sonstigen städtischen Durchwahlen, die erreicht ihr aber wie gewohnt.
1: Oh je, ist die Frage, sind das schon die ersten Hitzeschäden? Wir hoffen.
0: Ich weiß nicht, ist die Telefonzentrale auch verbeamtet, oder?
1: Ja, vielleicht. Wir hoffen, ihr kommt auf jeden Fall gut durch diesen heißen Tag. Gleich übernimmt hier für uns Laura Potting ab 10 am Mikro.
0: Euch einen schönen Freitag, fröhliches Schwitzen und ich hoffe, ihr könnt trotzdem ausreichend was vom schönen Wetter genießen. Wir sind Charlotte und Großer und Thorsten Kabitz.
1: Macht's gut.
0: Mehr Beautiful People jetzt im besten Mix.

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1: Mit Ralf Bossel. Bei dieser Fußballweltmeisterschaft setzen die nordamerikanischen Gastgeber ein deutliches Ausrufezeichen. Mexiko bleibt nach dem 1:0 gegen Südkorea weiter auf Kurs Richtung K.O.-Runde. Kanada feierte beim 6:0 gegen Katar sogar den ersten WM-Sieg seiner Geschichte. Insgesamt wird immer klarer, die nordamerikanischen Mannschaften sind bei dieser WM nicht nur Gastgeber, sondern sportlich voll im Turnier angekommen.
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2: Mit Marc Weiß. Schönen guten Morgen. Der NRW-Landtag wird gleich aller Voraussicht nach einen neuen Untersuchungsausschuss einsetzen. Die SPD will die Vorwürfe von Machtmissbrauch und Mobbing gegen Mitglieder der Landesregierung aufarbeiten lassen. Im Mittelpunkt stehen dabei Heimatministerin Scharrenbach und auch Innenminister Reul. Eigentlich sollte der Beschluss schon vor 2 Tagen gefasst werden. Die Entscheidung über den U-Ausschuss wurde aber aus formalen Gründen auf heute verschoben. Infos dazu aus Düsseldorf von José Nasiandi.
3: Ein Untersuchungsausschuss ist das schärfste Kontrollinstrument des Parlaments. Die SPD kann die Einsetzung im Landtag allein durchsetzen, weil sie über genügend Abgeordnete verfügt. Auslöser sind Vorwürfe über einen problematischen Führungsstil und Mobbing in Ministerien der Landesregierung. Die parlamentarische Geschäftsführerin der SPD-Fraktion Ina Blumenthal begründet den Schritt so.
4: Uns geht es in allererster Linie darum, aufzuklären, wer wusste eigentlich wann was.
3: Die SPD will unter anderem prüfen lassen, wann Ministerpräsident Hendrik Wüst von den Vorwürfen erfahren hat. Ministerin Scharrenbach wird von Mitarbeitern ein autoritärer Führungsstil und Mobbing vorgeworfen. Auch über Minister Reul gibt es Beschwerden. Sollte der Landtag den Ausschuss heute einsetzen, könnten nach der Sommerpause die ersten Akten angefordert und Zeugen geladen werden.
2: Infos von José Nasiandi. Vielen Dank. Jetzt die weiteren Themen in der Zusammenfassung. Es wird heute keine Verhandlungen zwischen den USA und dem Iran über eine Friedensvereinbarung geben. Nach Angaben der Schweizer Regierung wurden die Gespräche verschoben. Gründe dafür wurden nicht genannt. In einem Zoo in England soll ein Mann einen 3-Jährigen in ein Krokodilgehege geworfen haben. Der Junge sei schwer verletzt worden, melden britische Medien. Er sei in kritischem Zustand. Der 30-Jährige sei wegen des Verdachts auf versuchten Mord festgenommen worden. Genauere Einzelheiten zu diesem kuriosen Fall sind noch nicht bekannt. Wer heute zu IKEA fährt, muss sich möglicherweise auf längeres Warten einstellen. Die Gewerkschaft Verdi ruft in den Tarifverhandlungen im Handel wieder zu bundesweiten Warnstreiks auf. Im Zentrum der Aktion steht heute IKEA. In mehr als der Hälfte der IKEA-Häuser in Deutschland würden die Beschäftigten streiken, meldet Verdi. Die Gewerkschaft Erziehung und Wissenschaft fordert landesweit klare und verbindliche Regelungen zum Hitzeschutz, also auch zum Hitzefrei für alle Schulen im Land, auch für die Sekundarstufe 2. Der aktuell geltende Erlass schließe Oberstufenschüler und damit faktisch auch ihre Lehrkräfte vom Hitzefrei aus, kritisiert GEW-Chefin Schelig. Aus Sicht der Gewerkschaft ist Hitzeschutz aber Teil einer Fürsorgepflicht. Darunter falle dann auch die Oberstufe. Und selbst bei den Klassen darunter hängt Hitzefrei vor allem vom Gebäude und damit auch von den Finanzen der Kommune ab. Denn nicht alle Schulgebäude sind gut isoliert. Tatsächlich seien die meisten keine verlässlichen, klimaresistenten Lern- und Arbeitsorte, so die GEW. Wenn der Deutsche Wetterdienst vor extremer Hitze warne, dann gäbe es eindeutig Handlungsbedarf. Jelik fordert die Landesregierung auf, neue und gerechte Rahmenbedingungen für alle zu schaffen. Und das waren die Nachrichten mit Marc Weiß.
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5: Es ist schwül, es ist heiß. Der Deutsche Wetterdienst warnt heute den ganzen Tag vor extremer Hitze. Bis zu 37 Grad sind bei uns drin. Dazu ist es erst heiter. Im Tagesverlauf können auch Schauer oder Gewitter dazukommen. Und morgen ist es dann ähnlich. Erst freundlich, dann auch hier Schauer oder Gewitter möglich. Und auch hier richtig heiß, bis zu 35 Grad.
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5: Und das sind die Staus ab 8 Minuten Zeitverlust. Die A1 Dortmund-Köln zwischen dem Kreuz Leverkusen und dem Kreuz Leverkusen-West. 1 Kilometer Stau, 9 Minuten plus. Die A3 Oberhausen-Arnheim zwischen Oberhausen-Holten und dem Kreuz Oberhausen. 2 Kilometer Stau, 8 Minuten. Die A31 Gronau-Oberhausen zwischen Lembeck und Dorsten. 1 Kilometer Stau, 13 Minuten plus. Die A40 Essen-Dortmund zwischen Dortmund-Lütgendortmund und Dortmund-Klei, 1 Kilometer Stau, 8 Minuten. Und die A43 Münster-Recklinghausen zwischen Nottuln und Dülmen, 3 Kilometer Stau, 8 Minuten plus. Kommt gut durch.
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5: Einen schönen Freitag wünsche ich euch. Es ist der Tag vor dem Deutschlandspiel und wir wissen schon, wie es ausgeht. Okay, nicht wir alle, aber Sie hier auf jeden Fall.
6: Ich bin Karl und bin das WM-Orakel.
5: Ja, das niedlichste WM-Orakel der Welt. Carla ist 4 Jahre alt und sie ist schon mega heiß aufs Spiel morgen und sie will unbedingt, dass Deutschland gewinnt.
6: Ja, dann freue ich mich so, dass ich sogar fast Feuer spucke.
5: Oh, sie freut sich so sehr, dass sie fast Feuer spuckt. Oha! Okay, wir hören, sie ist ein bisschen befangen. Sie wird trotzdem gleich hochprofessionell natürlich das Spiel morgen gegen die Elfenbeinküste tippen. In einem Viertelstündchen hier bei uns. Ich bin Laura Potting. Schön, dass ihr zuhört. Oh,

0: Leute, vergesst all die Kraken, Papageien und Trampeltiere. 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
1: Ich bin Carla und bin 4 Jahre alt. Ich fahre schon nach vorne und dann kann ich länger wach bleiben. Also das Game gucken.
2: Kannst du das einfach richtig sagen?
1: Nein.
0: Nein. Ich übersetze mal kurz, sie freut sich auf morgen, weil da darf sie länger wach bleiben, weil da darf sie das Spiel noch ein bisschen gucken. Klare Ansage. Nein, Carla ist unser WM-Orakel, unterstützt von ihrem Papa, unserem Kollegen Sascha Fassbender. Carla tippt für uns alle Deutschland-Spiele. Allerdings muss ich vorab zugeben, sie ist auch ein ganz, ganz kleines bisschen befangen.
1: Deutschland!
0: Ja. Naja, also ich finde das nicht schlimm, dass sie befangen ist, ehrlich gesagt. So, das Prinzip bei dem Orakel ist einfach. Carla hat einen Ball, vor ihr liegen 2 Teller. Jeder Teller steht für ein Team. Und das Team, dessen Teller sie trifft, das gewinnt. Und dann schauen wir mal jetzt.
2: Jetzt geht das WM-Orakel in die nächste Runde. Und zwar die Elfenbeinküste gegen
1: Deutschland.
2: Und los geht's. Stellst dich jetzt wieder hin. Hast du schon Lust?
1: Ja.
2: Okay, lass uns gemeinsam runterzählen. 3, 2, 1. Und los. Oh, das ist ein klarer Sieg für die Elfenbeinküste. Das geht nicht. Wir müssen nochmal. Wir müssen nochmal.
1: Okay, nochmal.
0: Ja! Deutschland!
2: Ja, okay, aber wir müssen so fair sein. Das erste Mal ging der Ball auf die Elfenbeinküste. Aber so ist es halt. Ein Orakel ist immer ehrlich.
1: Okay, ein schönes Wochenende und tschüss. Bis zum nächsten Mal.
0: Ja, bis zum nächsten Mal, liebe Carla. Und danke. Carla wird für uns nämlich alle Deutschlandspiele tippen. Und ich muss auch sagen, ich finde, das war ein völlig sauberes Orakel. Ich habe nichts zu beanstanden, ja. Das wird ein Sieg für Deutschland. Hervorragend. Und wo wir es gerade von Fußball hatten, hier ist Shakiras und Burna Boys Beitrag dazu zur WM. Hier ist Dai Dai.
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1: Mit Clara Pieck und mit einem Event, was es so noch nie zuvor im RSG-Land gab. Der Diözesan-Jungschützentag. Der kommt am Wochenende nach Solingenwald und es ist einfach ein riesiges Schützenfest. Kennt man ja sonst nur aus Städten wie Neuss. Die St. Sebastianus-Schützenbruderschaft Wald hat das Event jetzt hierher geholt. Schützenvereine aus der gesamten Region kommen dafür nach Solingen. Am Sonntagvormittag zieht ein riesiger Schützenzug mit 2500 Schützen, Königen, Blaskapellen und Fahnenschwenkern durch Wald. Danach schießen die Bezirksprinzen im Walder Stadion unter sich den Diözesanprinzen aus. Drumherum gibt es ein tolles Fest für alle Familien hier aus dem RSG-Land, sagt Alexandro Sansone von der St. Sebastianus Schützenbruderschaft.
2: Wir haben also diverse Hüpfburgen aufgebaut, Verpflegungsstände, Spiel und Spaß, Kinderschminken. Man kann spezielle Wettkämpfe sehen, die die Schützen sich austragen, den sogenannten Fahnenhochwurf. Da wird über so ein großer Hubsteiger aufgebaut, der weiter nach oben gefahren wird. Und wer es schafft, zuletzt die Fahne über den höchsten Punkt drüber zu werfen, geht als Sieger heraus. Wir haben Bombenwetter und das ist auch das Wichtige und das Schöne daran.
1: Der Festumzug startet um 11 Uhr im Stadion. Um 12 Uhr beginnt dann dort das Familienfest. 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
1: Mit Sabrina Ottersbach. Schönen guten Morgen. Das Bergische Service Center ist aktuell wegen eines IT-Problems telefonisch nicht erreichbar. Nach Behördenangaben sind andere städtische Rufnummern von der Störung aber nicht betroffen. Sprich, da kommt man durch. IT-Fachleute arbeiten bereits daran, den Fehler zu beheben. In Solingen-Grefrath hat es sich heute Morgen auf der Wuppertaler Straße ordentlich gestaut. Grund war eine defekte Baustellenampel, die dauerhaft rot gezeigt hat. Viele Autofahrer haben deshalb vorschriftsgemäß angehalten und gewartet. Die Polizei hat sich vor Ort ein Bild von der Lage gemacht und die Stadt informiert. Die Ampel wurde anschließend zurückgesetzt, sagt die Polizei. Wenn es so einen offensichtlichen Defekt gibt und die Ampel dauerhaft auf rot steht, darf man sich vorsichtig vortasten. Ist die Strecke frei und der Gegenverkehr im Blick, darf die rote Ampel in so einem Fall vorsichtig passiert werden. 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
0: Das Wetter im RSG-Land.
1: Sonnig ist es gerade bei uns in Remscheid und Solingen. Das ändert sich aber ab den Nachmittag. Dann ziehen nämlich Wolken auf und die bringen dann auch Regen mit sich. Und heute Abend kann es außerdem stellenweise Gewitter geben. Dazu erreichen wir heute 32 Grad in der Spitze. Morgen kühlt es dann nur minimal ab und auch morgen gibt es erst Sonne, später mehr Wolken und eventuell dann auch Gewitter.
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1: Achtung Autofahrer, auf der A1 Dortmund in Richtung Köln zwischen Kreuz Leverkusen und Kreuz Leverkusen West besteht Gefahr durch eine ungesicherte Unfallstelle. Und einen Stau gibt es, und zwar auf der A1 Dortmund in Richtung Köln zwischen Burscheid und Köln-Niehl. Da sind 2 Kilometer Stau und ihr braucht da 21 Minuten länger. Blitzer wurden von euch gesehen in Remscheid auf der Westhauser Straße und in Solingen auf der Lützowstraße, auf der Viehbachtalstraße und auf der Remscheider Straße. Dankeschön fürs Melden. Allen unterwegs eine gute Fahrt.
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2: Wenn du so auf der Arbeit sitzt bei 80 Grad, der Laptop hat Schnappatmung, du klebst an deinem Stuhl fest, so langsam bildet sich so eine Patina aus Schweiß auf deiner Haut, ein Firnis der Hitze, es legt sich so eine bleiernde Hitzemüdigkeit auf dich. Dann sind Songanfänge wie der folgende natürlich sehr gefährlich. Da macht man nur ganz kurz die Augen zu. Hier ist Bring Me To Life. Obacht, in der Mitte wird der Song wieder laut, ne? Das wird also ein sehr, sehr kurzer Powernap für euch. Laura Potting hier. Hallo zusammen.

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0: Ja, also wenn wir jetzt mal nur nach dem WM-Auftakt unserer Jungs gehen, ne, dann werden wir diesen Song hier auf jeden Fall noch häufiger hören. Ah, schön. Ich höre es einfach mega gern. Peter Schillings, Major Tom.
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0: Ja, auch bei dieser WM ist eben dieser Song Major Tom wieder die offizielle Torhymne der DFB-Nationalmannschaft. Läuft also bei jedem Tor. Am Sonntag, also letzten Sonntag, haben wir den Song ganze 7 Mal gehört. Was das für Peter Schilling bedeutet, das erzählt er euch jetzt.
2: Es ist natürlich schon toll, wenn ein Tor fällt der deutschen Nationalmannschaft und man weiß, jetzt kommt gleich die Torhymne Major Tom. Und ich gebe zu, daran kann und werde ich mich nie gewöhnen. Das bewegt mich jedes Mal immer wieder und das ist schon ein ganz, ganz toller Vorgang.
0: Ja, absolut. Und ich spiele jetzt mal ein kleines Orakel. Ich bin mir sicher, auch am Samstag, also morgen, werden wir Peter Schilling wieder zu hören bekommen bei den Toren abends. Aber er wird auch zu Gast sein in unserer Warm-up-WM-Sendung aus dem Deutschen Fußballmuseum. Dann werden wir auch nochmal ausführlich mit ihm über Major Tom sprechen. Also schaltet gerne ein morgen vor dem nächsten WM-Spiel der deutschen Nationalmannschaft. Wir senden von 10 bis 14 Uhr live aus dem Deutschen Fußballmuseum. Freut euch auf Peter Schilling und viele weitere Gäste wie Koch Nelson Müller und Fußballexperte Timo Latsch. Leute, das wird richtig geil.
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2: Mit Marc Weiß. Schönen guten Tag. Ganz aktuelle Meldung von der gesperrten Bonner Nordbrücke. Leider eine schlechte Nachricht. Die Brücke bleibt gesperrt und sie muss in Teilen sogar abgerissen werden. Die sogenannte Vorlandbrücke, also der Teil, der noch über Land führt, ist stellenweise so marode, dass er nicht mehr repariert werden kann. Bundesverkehrsminister Schnieder will noch heute das Vergabeverfahren für Abrissfirmen starten. Das sagte er gerade eben auf einer Pressekonferenz in Bonn. Der Sommer ist da und mit ihm auch gleich die erste große Hitzewelle. Der Deutsche Wetterdienst warnt die Menschen in NRW vor Extremhitze. Bis zu 37 Grad heiß soll es heute werden. Und deshalb gibt es vermutlich in vielen Schulen auch die beliebte Durchsage, heute ist hitzefrei. Malte Albrecht aus dem News-Team. Das sorgt aber für Ärger, denn die Hitzefrei-Regelungen sind gar nicht einheitlich.
3: Nee, und genau das kritisiert auch die Bildungsgewerkschaft Erziehung und Wissenschaft. Der aktuell geltende Erlass schließe Oberstufenschüler und damit faktisch auch ihre Lehrkräfte von hitzefrei aus, sagt GEW-Chefin Celik. Weil es immer mehr und längere Hitzeperioden gebe, sei das nicht mehr zeitgemäß. Die Gewerkschaft sieht Hitzeschutz als Teil der Fürsorgepflicht und des Arbeitsschutzes. Und auch bei den Klassen darunter hänge es derzeit oft vom Zustand der Schulgebäude und der Finanzlage der Kommunen ab, ob bei extremer Hitze überhaupt noch vernünftig gelernt werden kann. Tatsächlich seien die meisten Schulgebäude noch immer keine verlässlichen, klimaresistenten Lern- und Arbeitsorte, heißt es. Wenn der Deutsche Wetterdienst vor extremer Hitzewarne gäbe es eindeutig Handlungsbedarf. Die GEW fordert deshalb die NRW-Regierung auf, landesweit klare und verbindliche Hitzeschutzregeln für alle Schulen zu schaffen.
2: Infos von Malte Albrecht. Vielen Dank. Jetzt die weiteren Themen in der Zusammenfassung. Die meisten Deutschen sind nicht bereit, weitere Einschränkungen in ihrem Leben oder Konsum hinzunehmen. Das hat das ZDF-Politbarometer herausgefunden. Und es ist genau das Gegenteil von dem, was Kanzler Merz fordert. Nur 25% würden demnach, wenn sie die Wahl hätten, zugunsten von Reformen auf weitere Dinge verzichten. Die Polizei sucht im baden-württembergischen Renningen bei Stuttgart nach einem vermissten Säugling. Der 3 Monate alte Junge werde seit gestern Abend vermisst, heißt es. An der Suche sind laut Polizei Suchhunde, Hubschrauber und Drohnen beteiligt. Bei der Fußball-WM stehen heute Abend die USA im Fokus. Die Gastgeber treffen auf Australien. Mit einem Sieg können die Amerikaner den nächsten Schritt in Richtung K.O.-Runde machen. Das gilt allerdings auch für Australien. Ralf Bosse aus dem WM-Studio mit den Infos zum Spiel.
4: Die USA gehen mit viel Selbstvertrauen in das zweite Gruppenspiel dieser WM. Nach dem deutlichen 4:1 Auftaktsieg gegen Paraguay wollen die US-Amerikaner gegen Australien nachlegen und sich früh in der Tabelle absetzen. Besonders die Offensive mit dem schnellen Umschaltspiel hat zuletzt überzeugt. Australien kommt hingegen mit einem 2:0 Erfolg gegen die Türkei ins Spiel und hat gezeigt, dass das Team defensiv sehr kompakt steht und konsequent auf Konter setzt. Die USA treffen also auf einen Gegner, der wenig Räume anbietet und körperlich stark dagegen hält. Das Lumen Field in Seattle dürfte mit rund 69.000 Zuschauern ausverkauft sein.
2: Infos aus dem WM-Studio von Ralf Bosse. Vielen Dank. Und das waren die Nachrichten mit Marc Weiß.
0: Das Wetter im RSG-Land.
5: Ihr müsst heute ein bisschen auf euch aufpassen. Der Wetterdienst warnt vor extremer Hitze. Bis zu 37 Grad sind drin. Dazu erst ein Mix aus Sonne und Wolken. Dann kann es auch mal Unwetter geben am Nachmittag. Stellenweise sind da Schauer oder Gewitter möglich. Morgen ähnlich, mal Sonne und Wolken. Im Tagesverlauf Schauer oder Gewitter möglich, stellenweise. Dazu weiter schwül heiß bis 35 Grad.
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5: Und hier kommen die Staus ab 7 Minuten Zeitverlust. Die A1 Dortmund-Köln zwischen Burscheid und dem Kreuz Leverkusen-West 4 Kilometer Stau, 27 Minuten Zeitverlust. Die A3 Oberhausen-Arnheim zwischen Oberhausen-Holten und dem Kreuz Oberhausen 3 Kilometer Stau, 10 Minuten plus. Die A4 Köln-Aachen zwischen dem Dreieck Köln-Heumer und dem Kreuz Köln-Süd 5 Kilometer Stau, 9 Minuten. die A31 Gronau-Oberhausen zwischen Lembeck und Dorsten, 1 Kilometer Stau, 17 Minuten. Und die A555 Bonn-Köln zwischen Köln-Godorf und dem Kreuz Köln-Süd, 2 Kilometer Stau, 7 Minuten plus. Gute Fahrt!
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5: Wie ich einfach gestern im Auto saß nach Hause und meine Klimaanlage im Auto ist einfach alles nicht mehr es war ihr einfach alles zu viel. Sie hat einfach aufgegeben. Und dann sitzt du da schön auf diesem kochend heißen Sitz, das Auto 2000 Grad heiß, weil es die ganze Zeit in der Sonne stand. Hashtag Kleben am Limit. Laura Potting hier. Kommt gut durch die Hitze heute. Wir begleiten euch ein Stück des Weges jetzt mit Kamrat und Hack.

0: Es ist schweineheiß, Leute. NRW glüht bis zu 37 Grad heute. Und bei der Hitze soll man ja Flüssigkeit, Obst und auch sehr viel Salz zu sich nehmen. Und alle so Tequila! Das gefällt dem Sascha. Nee, aber jetzt mal im Ernst. Ich weiß, es klingt mega abgedroschen und ihr kriegt das bestimmt auch alle hin, aber weil es einfach auch viele Menschen vergessen, sage ich es nochmal. Leute, bitte denkt dran, heute viel Wasser zu trinken. Ja. Kollege Sascha Fassbinder ist da. Hast du das denn auch schon gemacht?
1: Zählt Kaffee auch?
0: Also ich habe jetzt von Wasser gesprochen.
1: Naja, man schüttet den ja oben rein, ja, ne? Die Kaffeemaschine. Naja. Da ist auf jeden Fall noch Luft nach oben. Das mache ich gleich sofort natürlich. Denn sonst kann es in der Tat wirklich sehr ernst und sehr gefährlich werden. Thema Sonnenstich, Kopfschmerzen, Übelkeit, Schwindel. Deswegen eine Mütze an und klar, du sagst es, viel trinken.
0: Andere Länder, muss man ja sagen, die haben ja ständig so ein Wetter wie wir aktuell. Und werden wir immer komplett ausrasten mit Pizza-Eis, ich raste aus. Und ich mache das auch, ja. Kommen die Leute da echt easy klar.
1: Ja, aber die haben dann tatsächlich auch so einen richtig schön angepassten Alltag daran, wenn wir so nach Spanien oder Italien gucken. In der Mittagssonne werden da dann einfach die Rollos runtergelassen. Bloß kein Tageslicht. Das Abendessen rückt dann auch näher an die Nacht. Und zum Frühstück gibt's dann auch manchmal ein Eis.
0: Du siehst mich ausgesprochen interessiert an diesem Konzept. Ja. Wir haben nach 11, Sascha. Wo ist mein Eis?
1: Ich habe keine Zeit, ich muss Wasser trinken.
0: Dann Wassereis.
1: Lass mich doch mal in Ruhe. So, noch ein Tipp für krass heiße Tage. Ihr kennt ihn alle, ich sag's trotzdem nochmal. Nicht eisgekühlte Sachen trinken, sondern besser tatsächlich lauwarme, so auf Körpertemperatur. Der Kaffee, ne? Zum Beispiel.
0: Der ist ja nicht lauwarm, der ist heiß.
1: Der ist heiß, ja.
0: Der Körper soll sich halt nicht anstrengen, ne? Das getrunkene kalte Wasser auf Körpertemperatur dann bringen zu müssen, deswegen eben lauwarm besser.
1: Richtig, genau. Und dazu luftige und helle Kleidung.
0: Ich guck gerade an mir runter. Ich habe nur schwarze Sachen an. Schade.
1: Ja, deswegen mopperst du auch immer so rum wegen der Hitze hier.
0: Ich moppere nicht. Ich beschreibe. Hallo. Und jetzt hol mir mein Eis. Ich fort mit dir.
1: Ich suche die Fernbedienung für die Klimaanlage.
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1: Na, was macht ihr dieses Wochenende Schönes? Vielleicht was mit der oder dem Work-Bestie?
2: Dann ist nur die Frage, ist das noch ein Work-Bestie, wenn man auch privat was zusammen macht? Wir haben heute in der Morgenshow mit euch darüber gesprochen, ob ihr auch privat was mit euren Kollegen unternehmt.
1: Und eure Antwort ist jein.
3: Nicht mit allen, mit manchen. Wir gehen ins Kino, wir gehen zusammen essen, wir feiern zusammen, wir gehen zusammen wandern.
4: Ja, ab und zu schon. Zum Beispiel grillen. Aber nicht mit allen, sondern mit bestimmten. Muss halt passen, ne? Ist ja nicht mit jedem.
3: Nein, die sehe ich schon den ganzen Tag. Das reicht mir in der Regel.
2: Das reicht dann auch, muss ich mehr sein. Wobei es auch krasse Gegenbeispiele von euch gibt. Janine zum Beispiel hat es geschrieben, dass sie und ihre Kollegen inzwischen jeden Montag in die Sneak Preview ins Kino gehen und mittlerweile immer mehr werden.
1: Dann Janine, schon mal viel Spaß am Montag und euch ein schönes Wochenende, ob nun mit oder ohne Arbeitskollegen.
2: Stimmt, im Kino ist schön kühl.
1: Mhm.

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1: Mit Sabrina Ottersbach. Schönen guten Tag. Das Bergische Service Center ist wieder erreichbar. Gut 2 Stunden konnte man dort aufgrund eines IT-Problems niemanden telefonisch erreichen. Andere Telefonnummern bei der Stadt waren von der Störung nicht betroffen. IT-Fachleute hatten sich dann direkt um das Problem gekümmert. In Solingen-Grefrath hat es sich heute Morgen auf der Wuppertaler Straße ordentlich gestaut. Grund war eine defekte Baustellenampel, die dauerhaft rot gezeigt hat. Viele Autofahrer haben deshalb vorschriftsmäßig angehalten und gewartet. Die Polizei hat sich dann vor Ort ein Bild von der Lage gemacht und die Stadt informiert. Die Ampel wurde dann anschließend zurückgesetzt, sagt die Polizei. Wenn es so einen offensichtlichen Defekt gibt und die Ampel dauerhaft auf Rot steht, darf man sich vorsichtig vortasten. Ist die Strecke frei und der Gegenverkehr im Blick, darf die rote Ampel in so einem Fall vorsichtig passiert werden, sagt die Polizei. 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
0: Das Wetter im RSG-Land.
1: Sonnig ist es gerade bei uns in Remscheid und Solingen. Das ändert sich dann aber zum Nachmittag. Dann ziehen nämlich ein paar Wolken auf und die bringen dann auch Regen mit sich. Außerdem warnt der Deutsche Wetterdienst vor teils schweren Gewittern heute Abend. Morgen kühlt es dann nur minimal ab und auch morgen gibt es erst Sonne, später mehr Wolken und eventuell dann auch Gewitter.
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1: Achtung Autofahrer, auf der A1 Dortmund in Richtung Köln zwischen Kreuz Leverkusen und Kreuz Leverkusen West besteht Gefahr durch einen defekten LKW auf dem rechten Fahrstreifen. Und das auch noch im Baustellenbereich, also fahrt da bitte besonders vorsichtig. Und kommen wir jetzt zu den Staus. A1 Köln in Richtung Dortmund zwischen Wuppertal-Langerfeld und Kreuz Wuppertal-Nord 1 Kilometer stockend. Und die A1 Dortmund in Richtung Köln zwischen Burscheid und Köln-Niehl 5 Kilometer Stau und ihr verliert da 23 Minuten. Einige Blitzer wurden von euch gesehen, einmal in Remscheid auf der Westhauser Straße und in Solingen auf der Neuenkamper Straße, auf der Lützowstraße, auf der Viehbachtalstraße und auf der Remscheider Straße. Danke an alle fürs Melden, kommt gut und sicher an euer Ziel.
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2: Hi zusammen, es ist viel zu heiß, um viel zu reden. Deswegen halte ich den Mund. Kommt gut durch, haltet durch, wir sind bei euch. Ich bin Laura Frotting. Hi.

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0: So, morgen Abend, 22 Uhr, Leute, ne? Da geht's wieder los.
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0: Unsere Jungs spielen bei der WM gegen die Elfenbeinküste. Ralf Bosse ist da aus unserem WM-Studio. Hallo!
2: Grüß dich, moin!
0: Und diesmal wird es nicht so ein Selbstläufer wie gegen Curaçao, ne?
2: Nee, das wäre schön, aber diese Aufgabe ist für Deutschland definitiv anspruchsvoll, weil diese Elfenbeinküste, die hat bislang vor allem durch ihre sehr stabile und gut organisierte Defensive den Fans Freude gemacht. Die Mannschaft verteidigt kompakt, verschiebt aus Block, sehr diszipliniert und die lässt dann zwischen den Linien nur wenig Raum. Also gerade im Zentrum, da wird es für die deutsche Mannschaft echt schwer, sich da durchzukombinieren, klare Torchancen herauszuspielen. Das Ganze übersetzt bedeutet dann, viel Ballbesitz alleine wird nicht reichen. Da musst du auf jeden Fall was draus machen. Tempo, viel variieren, diese Ivora aus ihrer Grundordnung herausbröckeln und dann könnte was gehen. Also eine ganze Menge, die auf die deutsche Mannschaft technisch, taktisch zukommt. Ein Geduldsspiel könnte es durchaus sein. Und ich glaube, die Elfenbeinküste hat sich genau darauf eingestellt, dass es lange dauert bis zur Entscheidung.
0: Das klingt irgendwie, also es klingt schwierig, aber es klingt auch irgendwie machbar, aber eben anspruchsvoll. Und die deutsche Mannschaft ist auch schon tief drin in der Vorbereitung auf dieses Spiel, ne?
2: Ja, genau. Jetzt muss natürlich alles passen. Jetzt kannst du nicht mehr großartig dir Sorgen machen. Das heißt, der Feinschliff, so die letzten Aktionen auf dem Platz, taktischer Art, die stehen jetzt nochmal an. Leichte Belastung, aber nicht zu viel. Nochmal Standardsituationen trainieren, Ecken, Freistöße. Die letzten Abstimmungen im Offensivspiel. Wann spielt der Pass? Wann laufe ich? Damit das eben alles gut funktioniert, dass man gut organisatorisch aufgestellt ist für dieses Spiel. Und dann heißt es eben Anreise ins Stadion, Platzbegehung, Kopfhörer auf und das Gefühl bekommen, ja, das Stadion gefällt mir, das gewinnen wir. Mein Tipp vielleicht, ich glaube, wir brauchen viel Geduld, also auch die Fans müssen geduldig sein und am Ende, da setzen wir uns dann durch oder das wahrscheinlich erst so im Laufe der zweiten Halbzeit.
0: Sprich, was sagst du, was tippst du?
2: Also nach hinten heraus wird es eng, 1-0 für uns, ist das okay?
0: Ja, also wenn, also ich würde ja, ich würde nur einen drauf, ich würde sagen 2-0.
2: Ach, komm, wieder so inflationär unterwegs.
0: 18-0.
2: Ja, so, sicher. Wer 7 macht, schafft auch 18.
0: Danke, Ralf.
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2: Mit Marc Weiß. Schönen guten Tag. Es ist der zweite und letzte Tag beim EU-Gipfel in Brüssel. Seit dem Vormittag sitzen die Staats- und Regierungschefs der Mitgliedstaaten wieder zusammen. Heute geht es vor allem um den künftigen EU-Haushalt. Schon gesprochen wurde über die Handelsbeziehungen mit China. Malte Albrecht aus dem News-Team. Das ist nun wirklich kein leichtes Thema.
3: Nee, denn die EU-Länder sind sich nicht ganz einig, wie sie gegenüber Peking künftig auftreten sollen. Das Problem ist, die EU exportiert deutlich weniger Waren nach China als umgekehrt. Das sogenannte Handelsdefizit lag letztes Jahr bei rund 360 Milliarden Euro. Die EU wirft China vor, Unternehmen mit staatlichen Hilfen zu unterstützen und ihnen damit Vorteile auf dem Weltmarkt zu verschaffen. Deshalb hat Brüssel unter anderem schon Zölle auf chinesische E-Autos eingeführt. EU-Industriekommissar Séjourné fordert jetzt weitere Zölle für ganze Branchen. Einige Mitgliedstaaten, wie etwa Österreich, unterstützen den Vorstoß. Andere Staaten, darunter Deutschland und Spanien, wollen vorsichtiger vorgehen. Und mit dieser Position haben sie sich auch durchgesetzt. In der Nacht haben die Staats- und Regierungschefs beschlossen, den Dialog mit China fortzusetzen, um europäische Wirtschafts- und Sicherheitsinteressen zu schützen. Aber man behält sich eine härtere Gangart vor. Der Dialog müsse nun zu Ergebnissen führen, sagte ein EU-Vertreter.
2: Infos von Malte Albrecht. Vielen Dank. Jetzt die weiteren Themen in der Zusammenfassung. Kurz nach 12 und die Temperaturen verlassen so langsam den angenehmen Bereich. Bis 37 Grad sollen sie heute stellenweise erreichen im Land. Und das ruft den Deutschen Wetterdienst auf den Plan. Es gibt eine offizielle Warnung vor Extremhitze. Experten raten, direkte Sonne zu meiden und Innenräume möglichst kühl zu halten. Außerdem sollte man viel Wasser trinken und nur leichte Kost zu sich nehmen. Deutschlands Exporteure haben 2025 nach 3 Jahren mit Rückgängen wieder mehr Waren in die Welt exportiert. Das Volumen stieg um 1,3%. Das gilt als Erfolg, allerdings liegt der Wert immer noch 6,3% unter dem von 2019. Das war das letzte Jahr vor Corona und dem russischen Angriff auf die Ukraine. Es gibt leider schlechte Nachrichten von der Bonner Nordbrücke. Die wichtige Verbindung muss leider gesperrt bleiben. In Teilen muss die Brücke sogar abgerissen werden. Das hat Bundesverkehrsminister Schnieder vorhin bekannt gegeben. Die Autobahnbrücke über den Rhein war Anfang Juni wegen Schäden gesperrt worden. An der linksrheinischen Vorlandbrücke, also dem Teil, der noch über Land führt, sei der Schaden noch größer als angenommen, sagte Schnieder. Die Brücke könne an der Stelle nicht mehr repariert werden, sondern muss abgerissen und neu gebaut werden. Das Vergabeverfahren werde aber sofort starten, sagt Schnieder, sodass möglichst noch im Juli mit dem Abriss begonnen werden könne. Ziel sei es, dass die neue Brücke dann spätestens Ende 2028 für den Verkehr geöffnet wird. Die Sperrung hat an den meisten Tagen einen Verkehrskollaps zur Folge. In Bonn und Umgebung staut sich der Verkehr extrem. Und da die Ausweichrouten auch Köln mit einbeziehen, staut es sich dort noch mehr als ohnehin schon. Und das waren die Nachrichten mit Marc Weiß.
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4: Es ist schwül, es ist heiß. Der Deutsche Wetterdienst warnt heute den ganzen Tag vor extremer Hitze. Bis zu 37 Grad sind bei uns drin. Dazu ist es erst heiter. Im Tagesverlauf können auch Schauer oder Gewitter dazukommen. Und morgen ist es dann ähnlich. Erst freundlich, dann auch hier Schauer oder Gewitter möglich. Und auch hier richtig heiß, bis zu 35 Grad.
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4: Und hier kommen die Staus ab 10 Minuten Zeitverlust. Die A1 Münster-Köln, da steht ihr zwischen dem Kreuz Dortmund-Unna und Schwerte im Stau. 1 Kilometer lang, ihr braucht 12 Minuten länger. Die A1 Dortmund-Köln zwischen Burscheid und Köln-Niehl, 4 Kilometer Stau, 17 Minuten. Die A3 Köln-Arnheim zwischen dem Kreuz Oberhausen-West und dem Kreuz Oberhausen, 4 Kilometer Stau, 10 Minuten plus. Die A31 Gronau-Oberhausen zwischen Lembeck und Dorsten, 2 Kilometer Stau, 18 Minuten. Und die A59 Bonn-Köln zwischen Spich und dem Flughafen Köln-Bonn, 4 Kilometer Stau, 16 Minuten plus. Gute Fahrt!
1: 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Für mehr Sicherheit auf unseren Straßen. 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
4: Okay, also klar, es ist heiß, uns ist allen heiß, aber während ich hier zum Beispiel, also ganz ehrlich, ich moppere und sitze aber in einem klimatisierten Studio und muss gleich 1 Minute zu meinem klimatisierten Auto laufen, um dann nach Hause zu fahren. ganz ehrlich, ist wirklich Moppern auf sehr hohem Niveau. Es gibt Leute, die es heute richtig übel trifft. Alle, die draußen arbeiten müssen zum Beispiel. Und auch Hamid, der arbeitet in einer Pommesbude. Und da sind wir mal vorbeigegangen und haben mit ihm gequatscht, wie er durch den Tag kommt, wie er sich Abkühlung verschafft, wie hart ist es da zu arbeiten. Hört ihr gleich. Ich bin Laura Potting. Hi.

0: Und eure Pläne so bei der Hitze heute?
1: Legen wir das mal 3 Tage in die Eistonne und dann sehen wir weiter.
0: Das ist eine ganz hervorragende Idee. Ich hoffe, vielleicht habt ihr ja auch eine Klimaanlage auf der Arbeit. Ich hoffe es für euch. Ja, aber was ist mit Dachdeckern, Landschaftsgärtnern, Bauarbeitern oder Leute, die in diesen Imbisswagen arbeiten bei der Hitze? Die haben das nicht. Die leiden natürlich krass unter der Hitze heute. Unser Reporter Stefan Räek hat mal bei Hamiyet Düme in seinem Imbiss vorbeigeschaut.
2: 35 Grad zeigt mein Thermometer. Es ist wirklich unfassbar heiß. Ich bin nass geschwitzt. Ich habe gerade auch nur ganz kurz meine Hand auf den Asphalt gehalten. Und ich sag mal so, die Würstchen vom Imbiss könnte man heute auch einfach auf der Straße grillen. Ja, bin jetzt mal gespannt, wie heiß es wird, wenn ich jetzt mal hier reingehe. Es ist unglaublich. Hier ist es noch mal eine Spur wärmer, noch mal eine Spur stickiger. Und es sind auch tatsächlich gerade gar keine Gäste da. Ich schwitze mir auf jeden Fall total einen ab und ich stehe nicht mal hinterm Grill. Dahinter steht nämlich Herr Düme, der Inhaber. Wie ist das für Sie hier?
3: Also ich muss sagen, es ist wirklich sehr schwer auszuhalten. Letztes Jahr, wo wir 37, 38 Grad hatten, hat der Thermometer hier hinten drin an die 45 bis 50 Grad angezeigt. Und da das meine Laune richtig in den Keller gezogen hat, habe ich den Thermometer abgeschafft.
2: Ich habe aber zum Glück selber einen Thermometer dabei. Das lassen wir so mal 5 Minuten stehen und dann schauen wir noch mal drauf. Ich muss ja sagen, es riecht ja trotzdem sehr gut, sehr lecker nach Fritteuse, sehr lecker nach Bratwurst. Wie viele Leute kommen denn an so einem heißen Tag?
3: Wirklich nicht viele. Entweder morgens, bevor die Sonne aufgeht, oder spät nachmittags ab 17, 18 Uhr. Aber so in der Mittagszeit kaum bis gar keine.
2: Und der Ventilator ist das Einzige, was Sie haben. Gibt es sonst irgendwelche Sachen, um sich abzukühlen? Kalte Getränke? Wie machen Sie das?
3: Also wir haben natürlich kalte Getränke, aber ich habe Wassereis im Kühlschrank. Wenn es gar nicht mehr geht, gehe ich aus dem Wagen raus und esse halt mal Wassereis.
2: So, 5 Minuten haben wir das Thermometer jetzt aufgestellt. Ich musste rausgehen in der Zeit. Ich habe es einfach nicht ausgehalten. Wie viel Grad zeigt das Thermometer jetzt, Herr Düme?
4: Aber du willst dein Thermometer gar nicht sehen. Was haben wir hier?
3: 45 Grad.
2: Und das spürt man einfach. Herr Düme hat mir gerade netterweise mit einem kalten Getränk ausgeholfen. Aber auch das macht die ganze Sache jetzt nicht viel besser. Deswegen hoffen wir mal, dass es die nächsten Tage ein bisschen kühler wird. Ihnen noch ganz viel Erfolg.
3: Ja, vielen Dank.
2: Ciao.
3: Ciao.
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1: Mit Sherlock Rosa, Thorsten Kabitz. Und ins Schwitzen kommt man auch bei der Auswahl an Veranstaltungen fürs Wochenende.
2: Heute startet am Hohensberg in Remscheid Stadtteilfest. Erst gibt's ein Bullturnier, danach wird gegrillt. Morgen und Sonntag geht's dann weiter mit Live-Musik, Café, Gottesdienst und Kinderaktionen.
1: Die Bergischen Symphoniker sind wieder on fire. Die Reihe besonderer Konzerte, diesmal mit Science-Fiction und Weltraum-Filmmusik aus Star Trek, E.T. und Co. Heute Abend um 19:30 in Remscheid im Theo-Otto-Theater. Morgen zur gleichen Zeit dann im Solinger Theater.
2: Morgen könnt ihr auch zum Autohaus von Keitz an der Kasparstraße in Solingen-Ohlix. Da schmeißt die Tanzgruppe der Klingenstadt eine Küstensause. Eine Sommerparty abends mit Live-Musik von Mike and the Waiters, Tombola und spätabends gibt's dann auch Public Viewing.
1: Trödeln gehen könnt ihr morgen an gleich mehreren Stellen im RSG-Land, zum Beispiel beim Hoftrödel in der Solinger Südstadt. In Auf der Höhe könnt ihr im Börkhauser Feld nach neuen Schätzen stöbern. Und in Remscheid ist morgen auch Trödel am Kremenholl und in der Ortschaft Rath rund um den Rather Berg.
2: Wenn ihr dann noch nicht genug habt, könnt ihr morgen und übermorgen noch Mittsommer feiern beim Mittsommer in Weiß. In Gräfrath öffnen dafür morgen und Sonntag Höfe und Ateliers. Und wenn ihr dabei sein wollt, dann kommt doch bitte in Weiß.
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1: Mit Sabrina Ottersbach. Schönen guten Tag. Das Bergische Service Center ist wieder erreichbar. Gut 2 Stunden konnte man dort aufgrund eines IT-Problems niemanden telefonisch erreichen. Andere Telefonnummern bei der Stadt waren von der Störung nicht betroffen. IT-Fachleute hatten sich dann direkt um das Problem gekümmert. In Solingen-Grefrath hat es sich heute Morgen auf der Wuppertaler Straße ordentlich gestaut. Grund war eine defekte Baustellenampel, die dauerhaft rot gezeigt hat. Viele Autofahrer haben deshalb vorschriftsmäßig angehalten und gewartet. Die Polizei hat sich dann vor Ort ein Bild von der Lage gemacht und die Stadt informiert. Die Ampel wurde dann anschließend zurückgesetzt, sagt die Polizei. Wenn es so einen offensichtlichen Defekt gibt und die Ampel dauerhaft auf Rot steht, darf man sich vorsichtig vortasten. Ist die Strecke frei und der Gegenverkehr im Blick, darf die rote Ampel in so einem Fall vorsichtig passiert werden, sagt die Polizei. 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
0: Das Wetter im RSG-Land.
1: Sonnig ist es gerade bei uns in Remscheid und Solingen. Das ändert sich dann aber zum Nachmittag. Dann ziehen nämlich ein paar Wolken auf und die bringen dann auch Regen mit sich. Außerdem warnt der Deutsche Wetterdienst vor teils schweren Gewittern heute Abend. Morgen kühlt es dann nur minimal ab und auch morgen gibt es erst Sonne, später mehr Wolken und eventuell dann auch Gewitter.
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1: A1 Köln in Richtung Dortmund zwischen Wuppertal-Langerfeld und Kreuz-Wuppertal-Nord 1 Kilometer stockend. Die A1 in der Gegenrichtung Dortmund in Richtung Köln zwischen Burscheid und Köln-Niel 1 Kilometer Stau. Und die A46 Düsseldorf in Richtung Wuppertal zwischen Wuppertal-Farresbeck und Wuppertal-Elberfeld ebenfalls 1 Kilometer Stau. Blitzer wurden von euch gesehen in Remscheid auf der Westhauser Straße und in Solingen auf der Neuenkamper Straße, auf der Lützowstraße, auf der Viehbachtalstraße und auf der Remscheider Straße. Dankeschön fürs Melden und allen unterwegs eine gute Fahrt.
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2: Also das ist mit Abstand die krasseste und wichtigste Meldung der ganzen Woche. Jim Carrey kommt offenbar als Grinch zurück.
3: Was willst du hier?
4: Ich möchte Sie bitten, unser Feiertagsfestmeister zu sein. Werden Sie kommen?
3: Nein, ja, nein, ja. Nein, ja.
4: Wirklich?
3: Nein.
2: Es soll eine Fortsetzung geben vom Grinch mit dem, also ne, diesem pelzigen grünen Grießkram, der Weihnachten verabscheut. Ein Drehbuch soll es auch schon geben. Ich liebe alles daran. Laura Potting hier. Hi.
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0: Ey, das kann doch nicht sein, oder? Am Sonntag ist schon Sommersonnenwende. Das bedeutet der längste Tag des Jahres. Und das bedeutet auch, danach werden die Tage wieder kürzer. Bah, ich will das gar nicht hören. Und unser Hannes auch nicht.
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2: Wie, die Tage werden jetzt wieder kürzer? Nee, bin ich noch gar nicht bereit zu. Ich habe doch eben erst die Weihnachtsdeko abgenommen. Und in ein paar Wochen gibt's schon wieder neue zu kaufen. Naja, wenigstens fällt der längste Tag des Jahres mal auf ein Wochenende. Gefühlt ist der bei mir sonst immer nur montags. In Schweden wird das ja richtig gefeiert. Midsommar, ganz alte Tradition. Da lassen sie die Natur, Licht und auch die Fruchtbarkeit hochleben. Man stellt eine Stange auf und tanzt drumherum. Haha, die Schweden wissen, wie man Party macht. In England wird das auch gefeiert, bei Stonehenge. Das sind so riesige Steine, die vor 4.500 Jahren dahingestellt wurden, als hätte eine Riesenfamilie mit Bauklötzen gespielt. Ist recht spirituell angehaucht, auch wer da so hingeht. Optisch bist du da irgendwo zwischen Mittelaltermarkt und Herr der Ringe-Cosplay. Vielleicht ist es aber auch nur kalt und deswegen gehen sie alle in ihren alten Decken dahin. Trotzdem, der Sommer fängt doch jetzt erst an, also gönnt euch eine extra Portion Freibad-Pommes. Das sind frittierte Sonnenstrahlen.
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1: Mit Sarah Heinz, guten Tag. Mal eben was im Internet bestellen oder ein Abo für den Streamingdienst abschließen, das ist schnell mit einem Klick erledigt. Das Ganze rückgängig zu machen, ist oft komplizierter. Das soll sich jetzt aber ändern. Ab heute gilt bei uns eine Neuregelung im Onlinehandel. Danny Hopper aus dem News-Team, ein Online-Widerruf muss künftig genauso einfach sein wie der Kauf selbst.
2: Genau, dafür gibt es ab sofort einen Widerrufsbutton. Der ist jetzt Pflicht auf Webseiten und in Apps. Er greift beim klassischen Online-Einkauf von Waren, Streaming-Abos und online abgeschlossenen Finanzdienstleistungen, wie zum Beispiel Krediten oder Versicherungen. Und es ist auch egal, ob ich jetzt beim großen Versandriesen oder beim kleinen Nischenshop online was kaufe, sie alle müssen diese Funktion jetzt bereitstellen. Ein paar Ausnahmen gibt es. Beim Verkauf von Waren, die schnell verderben können, gilt kein Widerrufsrecht. Das ist zum Beispiel bei frischen Lebensmitteln der Fall. Oder auch bei Waren, die speziell auf den Käufer zugeschnitten sind, wie etwa bei Maßanzügen.
1: Und wie läuft das Ganze jetzt in der Praxis ab?
2: Also auf der Website muss jetzt eine gut sichtbare Schaltfläche sein mit einer Aufschrift wie Vertrag widerrufen. Wenn du da dann drauf drückst, kommst du zu einer Übersichtsseite. Da musst du dann noch Name, Bestellnummer und E-Mail-Adresse eintragen. Dann musst du noch einmal abschließend auf einen Bestätigungsbutton drücken und das war's dann schon. Der Händler muss dir das dann automatisch direkt per Mail bestätigen. Gründe für deinen Widerruf musst du übrigens nicht angeben. Wichtig noch, der Widerruf ist weiterhin nur innerhalb der gesetzlichen Frist möglich. Das sind in der Regel 14 Tage, nachdem der Vertrag abgeschlossen wurde oder die Ware angekommen ist. Die Verbraucherzentralen finden die neue Regel gut. Sie sagen, das sorge für mehr Komfort, Sicherheit und Transparenz.
1: Danke, Danny. Mehr wichtige Meldungen jetzt im Überblick. In Brüssel läuft der zweite Tag des EU-Gipfels. Heute soll vor allem der EU-Haushalt ab 2028 besprochen werden. Laut Bundeskanzler Merz ist der billionenschwere Vorschlag, der auf dem Tisch liegt, aber zu hoch. Die Zahlen müssten runter, sagte er. Eigentlich sollten in der Schweiz heute die Verhandlungen zwischen den USA und dem Iran beginnen. Die Gespräche wurden jetzt aber verschoben. Einen neuen Termin gibt es noch nicht. Auch ein Grund für die Verschiebung wurde bisher nicht genannt. Die Bonner Nordbrücke muss gesperrt bleiben. Teile der Brücke sollen bald sogar abgerissen und neu gebaut werden. Laut Bundesverkehrsminister Schnieder soll das Vergabeverfahren sofort starten, damit noch im Juli mit dem Abriss begonnen werden könne. Ziel sei es, die neue Brücke bis spätestens Ende 2028 für den Verkehr zu öffnen. Die reichsten 10% der Menschen weltweit sorgen im Vergleich für die größte Umweltzerstörung. Zu viele Flüge, dicke Autos und hoher Fleischkonsum laut einer gemeinsamen Studie aus den Niederlanden und Großbritannien verursacht alleine das Verhalten der obersten 10% Umweltschäden in Höhe von 1,5 bis fast 5 Billionen Euro. Das sei mehr als die nötigen Mittel, um Klima und Biodiversität angemessen zu helfen, heißt es von den Studienmachern. Diese Gruppe sollte deswegen mehr in die Pflicht genommen werden, heißt es. Nicht nur, weil sie den meisten Schaden verursachen würde, sondern auch, weil sie den größten Einfluss hätte, ihn zu verringern. Und das waren die Nachrichten mit Sarah Heinz.
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3: Ihr müsst heute ein bisschen auf euch aufpassen. Der Wetterdienst warnt vor extremer Hitze. Bis zu 37 Grad sind drin. Dazu erst ein Mix aus Sonne und Wolken. Dann kann es auch mal Unwetter geben am Nachmittag. Stellenweise sind da Schauer oder Gewitter möglich. Morgen ähnlich, mal Sonne und Wolken. Im Tagesverlauf Schauer oder Gewitter möglich, stellenweise. Dazu weiter schwül, heiß bis 35 Grad.
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3: Und hier kommen die Staus ab 16 Minuten Zeitverlust. Die A1 Münster-Köln zwischen dem Kreuz Dortmund-Unna und Schwerte 8 Kilometer. Der Stau. Ihr braucht hier 24 Minuten länger. Die A3 Köln-Oberhausen zwischen dem Kreuz Ratingen-Ost und Oberhausen-Lierich 5 Kilometer Stau, eine Dreiviertelstunde plus. Die A31 Gronau-Oberhausen zwischen Lembeck und Dorsten 1 Kilometer Stau, 16 Minuten. Die A33 Osnabrück-Bielefeld zwischen dem Kreuz Osnabrück-Süd und Borglo 5 Kilometer Stau, 20 Minuten. Und die A44 Dortmund-Kassel zwischen Erwitte-Anröchte und Büren 5 Kilometer Stau, 35 Minuten plus. Gute Fahrt!
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3: Eins meiner Lieblingsmemes in diesem Internet, wenn es um Hitze geht, vielleicht kennt ihr es schon. Ob es heiß ist in meiner Wohnung? Keine Ahnung, aber gerade sind auf jeden Fall zwei Hobbits gekommen und haben einen Ring in mein Wohnzimmer geschmissen. Kommt gut durch den Tag, passt auf euch auf. Ihr habt es gehört, es bleibt schweineheiß den ganzen Tag. Der Deutsche Wetterdienst warnt auch vor dieser Hitze. Also ne, bisschen aufpassen und viel trinken und euch ein bisschen schonen. Laura Potting ist hier. Hallo zusammen.

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0: 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Die No Angels kommen nämlich und Casala und Kamrat und sie hier auch, Alphaville, und die hört ihr jetzt.
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1: Mit Clara Pieck und am Wochenende heißt es in Remscheid voll das Viertel. Ja, am Rosenhügel ist am Samstag Stadtteilfest. Da erwarten euch Live-Musik, viele Leckereien und Mitmachangebote. Das Stadtteilbüro Rosenhügel, die Schülerinnen-AG der Nelson-Mandela-Schule und viele weitere Vereine haben das Fest gemeinsam organisiert. Daniela Balducki vom Stadtteilbüro freut sich schon sehr drauf.
2: Ein großes Fest, um die Menschen im Stadtteil zusammenzubringen, ein bisschen feiern zu können und Freude zu haben. Ich möchte gerne jugendliche Teenager mehr in die Stadtteilarbeit integrieren. Der Teenspace wird eine Karaoke-Chill-Ecke sein und vom Jugendstreetwork der Stadt Remscheid mit begleitet. Kreativangebote, Kinderschminken, eine Tombola für die ganze Familie und es wird für jede Altersklasse was dabei sein. Ganz am Ende gibt es dann richtige Live-Musik im Sinne von Bands und ich hoffe, dass da einfach ganz viele gute Gefühle zusammenkommen, dass alle Spaß und Freude haben und einfach miteinander feiern.
1: Voll das Viertel, das Stadtteilfest am Rosenhügel geht am Samstag von 14 bis 21 Uhr. Die Stände und Angebote findet ihr vor und auf dem Schulhof von der Nelson-Mandela-Schule.
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1: Mit Michael Höhing. Guten Tag. Gute Nachrichten für alle, die regelmäßig etwas in der Zentralbibliothek in Remscheid ausleihen. Nach dem Umbau der Zentralbibliothek können ab sofort auch außerhalb der Öffnungszeiten Bücher, CDs oder DVDs zurückgegeben werden. Laut Stadt steht dafür am Seiteneingang jetzt eine neue Medienrückgabebox. Dafür wird kein Bibliotheksausweis benötigt. Die Medien können einfach einzeln mit dem Rücken nach hinten in die Klappe gelegt werden. Die Mitarbeiter buchen sie dann am nächsten Arbeitstag automatisch zurück. Im Herbst soll an der Elberfelder Straße zudem ein vollautomatisches Rückgabesystem dazukommen. Die jetzige Box bleibt aber weiterhin bestehen. Heute Vormittag hat es auf der Gördeler Straße in Solingen ordentlich Stau gegeben. Grund war ein Feuerwehreinsatz. Laut Feuerwehr brannte im Keller eines Gebäudes ein Wäschetrockner. Schon beim Eintreffen der Einsatzkräfte drang dichter Rauch aus dem Treppenhaus und aus den Fenstern. Die Feuerwehr konnte den Brand aber schnell löschen und verhindern, dass sich das Feuer auf weitere Kellerräume ausbreitet. Alle Personen konnten das Gebäude rechtzeitig und selbstständig verlassen. Die Polizei regelte während des Einsatzes den Verkehr. 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
1: Sommerlich heißes Wetter heute in Remscheid und Solingen, aktuell 31 Grad. Heute Nachmittag gibt es dichtere Wolken, dann auch ein bisschen Regen und heute Abend dann Gewitter. Morgen am Samstag dann aber schon wieder sehr warmes Wetter mit 29 bis 30 Grad. Den Tag über erstmal viel Sonnenschein, am Abend dann erste Hitzegewitter. Auch der Sonntag sehr sonnig und sehr heiß, dann Temperaturen über 30 Grad.
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1: Kurz nach A2, hier kommen die längeren Staus auf den Autobahnen. A1 Köln Richtung Dortmund, zwischen Köln-Niel und dem Kreuz Leverkusen West 1 Kilometer. Dann weiter zwischen Wuppertal-Ronsdorf und dem Kreuz Wuppertal-Nord 4 Kilometer Stau. A3 Köln Richtung Oberhausen, zwischen dem Kreuz Köln-Ost und dem Kreuz Leverkusen 5 Kilometer stockender Verkehr. A3 jetzt in der Gegenrichtung, zwischen dem Kreuz Hilden und dem Dreieck Langenfeld 4 Kilometer Stau, hier dauert es eine Viertelstunde länger. Genauso wie auf der A46 Düsseldorf Richtung Wuppertal, zwischen Sonnborn und Wichlinghausen aktuell 6 Kilometer Stau. Geblitzt wird in Solingen auf der Neuenkamper Straße. Habt ihr noch Staus oder Blitzer gesehen? Gerne anrufen 0212 22 11 190. Danke und gute Fahrt.
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2: Einen schönen Tag euch, einen schönen Freitag euch vor allem. Ich bin Laura Potting, ganz NRW köchelt vor sich hin. Und alle, die bei der Hitze gerade noch arbeiten müssen, so...
3: Können wir bitte gehen? Können wir... Nee, hör mir zu! Können wir bitte gehen?
4: Wohin?
3: Weg

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0: Also, was die Preise angeht, ist diese WM doch einfach völlig aus dem Ruder gelaufen, ne? Ich sag's euch, irgendwann wird die FIFA vermelden, dass Fans fürs Atmen im Stadion jetzt auch noch blechen müssen. Einmal einatmen, 20 Mark. Aber ich hab Asthma. Dann 50 Mark.
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0: Völlig überteuerte Stadion-Tickets, überteuerte Stadion-Parkplätze, Trinkpausen für Werbung und. Also ganz ehrlich, Fußball war ja mal der Sport des kleinen Mannes. Und der Kollege Sascha Fassbender sagt aber, das ist er auch immer noch. Zumindest manchmal.
2: Ja, in diesem Fall ist Fußball der Sport eines kleinen, besonderen Mannes. Auf Social Media geht ein Video viral. Du siehst da Kinder, die mexikanische Trikots tragen, alles so in grün. Bis auf ein Kind. Der kleine Santiago trägt da einen grünen Weihnachtspulli.
3: Ja, ist denn heute Weihnachten?
2: Nee, er und seine Familie können sich ein Trikot bei diesen Preisen einfach nicht leisten. Seine Geschichte berührt Mexiko so sehr, Fans sammeln Geld und davon gibt's dann ein originales Trikot plus Grußbotschaft eines mexikanischen Nationalspielers.
4: ¿Qué onda, Santi? Tocayo, ¿cómo estás?
5: Hey, hier ist Santiago Jiménez. Ich wollte dir eine dicke Umarmung schicken und hoffe, dir gefällt dein Geschenk. Pass auf dich auf.
4: Abrazo grande, cuídate.
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1: Mit Sarah Heinz, guten Tag. Der Deutsche Wetterdienst warnt fast in ganz Deutschland vor Hitze. Vor allem im Westen des Landes könnte die Hitzebelastung extrem ausfallen. Bis 38 Grad kann es heute auch bei uns in NRW geben. Viele zieht es da zur Abkühlung ins Freibad oder an den See oder auch in den schattigen Wald. Danny Hoppe aus dem News-Team, da warnt der Umweltverband WWF aber vor einer erhöhten Waldbrandgefahr.
2: Ja, die Umweltschützer appellieren nochmal, Zigaretten nicht einfach wegzuwerfen, weil das kann bei einer so großen Trockenheit dann alles ganz schnell gehen. Auch bei Lagerfeuern im Wald oder generell in der Natur müsse man deshalb besonders aufpassen. Denn vor allem in Teilen Mittel- und Ostdeutschlands, aber auch in Süddeutschland, herrscht nach Angaben des Deutschen Wetterdienstes aktuell eine hohe Waldbrandgefahr. In einigen Regionen gilt sogar die höchste Warnstufe. Und in den nächsten Tagen dürfte die Waldbrandgefahr insgesamt in Deutschland noch steigen, denn die große Hitze soll ja jetzt auch die nächsten Tage noch anhalten.
1: Ähnlich sieht die Lage gerade ja auch bei unserem Nachbarn Frankreich aus.
2: Ja, für mehr als die Hälfte der Bevölkerung dort gilt schon die zweithöchste Hitzewarnstufe und auch in Frankreich hat die Hitzewelle ihren Höhepunkt noch nicht erreicht. Ab Sonntag sind dort bis zu 40 Grad möglich. Das französische Arbeitsministerium hat deshalb an Unternehmen appelliert, die Arbeitszeiten an die Hitzewelle anzupassen. Und auch an vielen Schulen ist der Unterricht ausgefallen. In ersten Städten wurden auch die mündlichen Abiturprüfungen verschoben. Auch die französische Bahn hat Dutzende Fernzüge gestrichen aus Sorge vor defekten Klimaanlagen. Und Präsident Macron hat die Menschen im Land dazu aufgerufen, sich in den nächsten Tagen vor allem um ältere Menschen gut zu kümmern.
1: Danke, Danny, für die Infos. Noch mehr Meldungen jetzt kurz und kompakt. In der Diskussion um den EU-Haushalt fordern einige der Staats- und Regierungschefs auf dem EU-Gipfel einen neuen Vorschlag, darunter auch Bundeskanzler Merz. Vorgeschlagen wurde ein billionenschweres Budget. Merz sagte, das sei viel zu hoch, wir könnten nur so viel Geld ausgeben, wie wir auch haben, hieß es. Deutschlands größter Rüstungskonzern Rheinmetall hat verbindliche Regelungen für den Einsatz von KI in Waffensystemen gefordert. Die KI dürfe niemals selbst entscheiden, wann und auf wen geschossen werde, hieß es. Solche Regelungen müssten über einen Ethikrat oder eine UN-Resolution getroffen werden. Im baden-württembergischen Renningen bei Stuttgart ist die Polizei auf der Suche nach einem vermissten Säugling. Seit gestern Abend wird der 3 Monate alte Junge demnach vermisst. Gesucht werde mit Suchhunden, Hubschrauber und Drohnen. Die Hintergründe zum Fall sind bisher nicht bekannt. Viele Deutsche sparen vor allem bei Kleidung und Restaurantbesuchen. Das ist das Ergebnis einer neuen Umfrage für das Vergleichsportal Idealo. Dort hat mehr als die Hälfte der Befragten gesagt, dass sie weniger Geld für Bekleidung und Accessoires ausgeben. Auch Restaurant- und Kinobesuche würden häufiger gestrichen. Ungefähr jeder Zweite geht demnach seltener aus, um Geld zu sparen. 36% der Befragten haben außerdem angegeben, dass sie weniger für die eigene körperliche Fitness ausgeben, zum Beispiel für Yogakurse oder das Fitnessstudio. Und das waren die Nachrichten mit Sarah Heinz.
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3: Das ist extrem heiß heute, bis zu 37 Grad. Und jetzt ab dem Nachmittag kann es auch zu Schauer und Gewitter örtlich kommen. Und die können dann auch heftig werden mit Starkregen, Hagel und Sturmböen. Also passt da bitte auf. Morgen wird es dann wieder sonnig und heiß bei 31 bis 34 Grad.
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3: Und hier steht ihr gerade am längsten. A1 Dortmund Richtung Münster zwischen Kamener Kreuz und Hamberg-Hameln. 6 Kilometer Stau, halbe Stunde plus. A3 Köln Richtung Oberhausen zwischen Kreuz Breitscheid und Oberhausen-Lierich. 5 Kilometer Stau, 23 Minuten plus. A31 Gronau Richtung Oberhausen zwischen Lembeck und Dorsten. 2 Kilometer, knappe halbe Stunde kommt da on top. A44 Dortmund Richtung Kassel zwischen Erwitte-Anröchte und Büren. 7 Kilometer Stau, knappe 40 Minuten plus. Und A57 Köln Richtung Krefeld. Zwischen Bovard und Krefeld-Oppum. 4 Kilometer Stau, 20 Minuten kommen dazu. Ich wünsche euch eine gute und sichere Fahrt.
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3: Hallo, guten Tag zusammen. Leute, wir verbringen diesen heißen 37-Grad-Nachmittag zusammen. Johanna Tenzai für euch. Und wir wissen ja alle, zu viel Bewegung heute ist nicht gut. Deswegen starten wir hier mit was ganz Ruhigem. Ed Sheeran mit Eyes Closed. Ey, warum muss ich jetzt bei Eis schon wieder an Eis denken?

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0: NRW schwitzt bei bis zu 37 Grad heute. Und wir haben unseren Reporter Stefan Rijek nicht dahin geschickt, wo man jetzt am liebsten sein würde. Im Freibad oder in einer kühlen Skihalle oder so. Nein, Stefan, du warst einfach zu Besuch bei einem klassischen Imbisswagen mit einer schönen Fritteuse und so. Wie heiß war's?
1: Boah, Jonna, wirklich, ich bin gestorben. Also erstmal ist dieser Imbiss auf so einem riesen Möbelhausparkplatz und ich komme da an und es ist wirklich wie ausgestorben, wirklich als wäre Sonntag.
0: Oh nein.
1: Aber kein Wunder, da hat wirklich kein Lüftchen geweht. Dann auch dieser schwarze Parkplatzasphalt, wirklich Horror. Knapp 35 Grad waren es da.
0: Und da warst du ja noch nicht mal im Imbiss drin, ne? Also kann es drin überhaupt noch heißer werden?
1: Ja, das kann es leider. Ich bin da reingekommen und ich wollte eigentlich direkt wieder raus. Da stand die Hitze noch mehr und eigentlich liebe ich ja so den deftigen Geruch von so einer Imbissbude.
0: Ja.
1: Aber bei dem Wetter echt nicht so geil leider. Ja, und der Inhaber Hamir Düme war auch echt gezeichnet von der Hitze.
2: Ist wirklich sehr schwer auszuhalten. Also das Einzige, was wir hier haben, ist ein Ventilator. Eine Klimaanlage kommt hier nicht in Frage. Aber der Ventilator nützt auch nicht viel, weil er die warme Luft von der Fritteuse und von dem Gasgrill hier einfach durch den Wagen hin und her schleudert.
0: Oh.
1: Ja, und der Arme steht da trotzdem jeden Tag.
0: Krass. Ey, wie heiß war es da jetzt in diesem Imbiss?
1: So, jetzt pass auf. Also mein Thermometer hat 45 Grad angezeigt. Und was ich fast schon so ein bisschen lustig fand, der hatte selbst auch mal ein Thermometer im Wagen.
2: Das war letztes Jahr, wo wir 37, 38 Grad hatten, hat der Thermometer hier hinten drin an die 45 bis 50 Grad angezeigt. Und da das meine Laune richtig in den Keller gezogen hat, habe ich den Thermometer abgeschafft.
0: Nee, wenn ich kein Thermometer sehe, dann ist es auch nicht heiß, ne? Das ist doch eine gute Möglichkeit, Probleme zu ignorieren. Aber jetzt mal ganz ehrlich, was macht er denn gegen diese Wärme? Ist ja unerträglich.
1: Also ja, ist gar nicht mal so leicht. Also so luftige Klamotten gehen ja schon mal nicht. Der muss ja wegen der Fritteuse die ganze Zeit eine Schürze tragen.
0: Mhm.
1: Ja, und dann so Flipflops, Sandalen kann er auch nicht anziehen, weil manchmal eben das Fritteusenfett aus der Fritteuse runtertropft.
0: Oh,
1: und
0: Gott,
1: dann ist wirklich echt vorbei. Ja, da muss der sich leider echt anders runterkühlen.
2: Ich habe Wassereis im Kühlschrank. Wenn es gar nicht mehr geht, gehe ich aus dem Wagen raus und esse halt mal Wassereis.
0: So. Eigentlich bräuchte der für solche Tage ja eher einen Eiswagen, ne?
1: So ist es.
0: Oh, danke, Stefan. Ich hoffe, du hast es irgendwie überlebt. Und ey, vielleicht hilft dem Herrn Düme ja auch dieser eine Motivationsanspruch, den ich ja immer gerne hervorhole an solchen Tagen. Pommes sind ja auch nur frittierte Sonnenstrahlen.
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1: Na, was macht ihr dieses Wochenende Schönes? Vielleicht was mit der oder dem Work-Bestie?
2: Dann ist nur die Frage, ist das noch ein Work-Bestie, wenn man auch privat was zusammen macht? Wir haben heute in der Morgenshow mit euch darüber gesprochen, ob ihr auch privat was mit euren Kollegen unternehmt.
1: Und eure Antwort ist jein.
3: Nicht mit allen, mit manchen. Wir gehen ins Kino, wir gehen zusammen essen, wir feiern zusammen, wir gehen zusammen wandern.
4: Ja, ab und zu schon. Zum Beispiel grillen. Aber nicht mit allen, sondern mit bestimmten. Muss halt passen, ne? Ist ja nicht mit jedem.
3: Nein, die sehe ich schon den ganzen Tag, das reicht mir in der Regel.
2: Das reicht dann auch, muss ich mehr sein. Wobei es auch krasse Gegenbeispiele von euch gibt. Janine zum Beispiel hat es geschrieben, dass sie und ihre Kollegen inzwischen jeden Montag in die Sneak Preview ins Kino gehen und mittlerweile immer mehr werden.
1: Dann Janine, schon mal viel Spaß am Montag und euch ein schönes Wochenende, ob nun mit oder ohne Arbeitskollegen.
2: Stimmt, im Kino ist schön kühl.
1: Mhm.

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1: Mit Michael Höhing. Guten Tag. Gute Nachrichten für alle, die regelmäßig etwas in der Zentralbibliothek in Remscheid ausleihen. Nach dem Umbau der Zentralbibliothek können ab sofort auch außerhalb der Öffnungszeiten Bücher, CDs oder DVDs zurückgegeben werden. Laut Stadt steht dafür am Seiteneingang jetzt eine neue Medienrückgabebox. Dafür wird kein Bibliotheksausweis benötigt. Die Medien können einfach einzeln mit dem Rücken nach hinten in die Klappe gelegt werden. Die Mitarbeiter buchen sie dann am nächsten Arbeitstag automatisch zurück. Im Herbst soll an der Elberfelder Straße zudem ein vollautomatisches Rückgabesystem dazukommen. Die jetzige Box bleibt aber weiterhin bestehen. In Solingen-Wald zieht am Wochenende ein Stück Frankreich ein. Bei den Walder Theatertagen gibt es heute und morgen nicht nur viele französische Künstler. Es gibt dort zum ersten Mal eine französische Kunst- und Genussmeile auf der Stresemannstraße. Dort zeigen Künstler, Schauspieler oder Musiker, was sie drauf haben. Dazu gibt es an vielen verschiedenen Ständen Essen aus Frankreich. Und auch auf den Bühnen am Walder Kirchplatz und an der Stresemannstraße treten Künstler aus verschiedenen Ländern auf. Die Walder Theatertage mit Straßenfest dauern von heute 16 bis 23 Uhr und morgen dann nochmal von 10 bis 18 Uhr. 18 Uhr. 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
1: Sommerlich heißes Wetter heute in Remscheid und Solingen, aktuell 31 Grad. Heute Nachmittag gibt es dichtere Wolken, dann auch ein bisschen Regen und heute Abend dann Gewitter. Morgen am Samstag dann aber schon wieder sehr warmes Wetter mit 29 bis 30 Grad. Den Tag über erstmal viel Sonnenschein, am Abend dann erste Hitzegewitter. Auch der Sonntag sehr sonnig und sehr heiß, dann Temperaturen über 30 Grad.
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1: Kurz nach 3:30 es hat einen Unfall gegeben in Solingen und zwar auf der Konrad-Adenauer-Straße in Fahrtrichtung Schlagbaum, Höhe dem Rathaus. Da kann es aktuell noch zu Verkehrsbehinderungen kommen. Außerdem Achtung Autofahrer auf der A1 Köln Richtung Dortmund und zwar an der Schwellmetallbrücke. Da ist ein Auto auf der rechten Spur liegen geblieben. Staus sind hier und zwar die längsten, weil zu viele sind. A1 Köln-Dortmund zwischen Köln-Löwenich und dem Kreuz Leverkusen-West. 8 Kilometer Stau, dauert eine halbe Stunde länger. Viertelstunde plus im weiteren Verlauf zwischen Wuppertal-Ronsdorf und dem Kreuz Wuppertal-Nord. Hier stockt es auf 6 Kilometer Länge. A1 jetzt Dortmund-Köln zwischen Gebelsberg und dem Kreuz Wuppertal-Nord. 5 Kilometer stockend. Dann zwischen Burscheid und dem Kreuz Köln-Nord nochmal 5 Kilometer Stau. A3 Köln Richtung Oberhausen zwischen dem Dreieck Köln-Heumer und dem Kreuz Leverkusen 9 Kilometer. A46 Düsseldorf-Wuppertal zwischen Hahn-West und Kronenberg 3 Kilometer und zwischen dem Sonnenborner Kreuz und Oberbarm 9 Kilometer Stau. Geblitzt wird aktuell in Solingen auf der Klingenstraße. Vielen Dank an Jutta fürs Melden. Und wenn ihr noch einen Blitzer gesehen habt, dann gerne eine WhatsApp schreiben an die 0212 22 5x1. Gute und sichere Fahrt.
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2: Tag zusammen. Hi, schönen Freitag euch. Jeder in meinem Freundeskreis hat gerade davon einen Ohrwurm.
3: Du bist gut genug. Du bist gut genug.
2: Oh, so krass. Ihr auch? Das ist die neue Single von Blumengarten, Kitsch Creek und Shireen David. Gut genug. Das Ding geht gerade so viral. Auch international. Das Ding ist ja nur, die Amis verstehen nicht, was wir Deutschen da singen mit dem Gut genug. Und mittlerweile gibt es wirklich tausende andere Versionen im Netz. Wie die hier für alle, die im Homeoffice sitzen.
4: Arbeitszeitbetrug.
2: Grüße.
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0: mit Happy. Hallo am Freitag. Ob die Mannschaft gerade noch eine Runde Uno zur Entspannung vielleicht sorgt? Das machen die ja tatsächlich, ne? Das haben sie mal erzählt. Die spielen am liebsten Uno zur Entspannung. Richtig gut. Und UNO-Tag haben sie ja auch noch. Aber morgen müssen sie ran gegen die Elfenbeinküste bei dieser WM. Und nach dem 7:1 Auftaktsieg ist jetzt ja so vieles möglich.
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2: Ja, der WM-Ball rollt nur nicht immer dahin, wo die Teams ihn gerne hätten. Das haben vor allem Favoriten wie Spanien erfahren. Umso höher ist da der erste Auftritt der Nagelsmänner zu bewerten.
3: Ja, wir waren schon gut auf dem Gaspedal. Ich bin schon über weite Strecken sehr zufrieden.
2: Jetzt also gegen die Elfenbeinküste. Schauen wir uns das Ganze mal sportlich an. Deutschland mit einer Siegesserie von 10 Partien braucht schon einen Anhänger am Mannschaftsbus für die Extraportion Selbstvertrauen. Aber auch das Team der Elfenbeinküste kann da fast mithalten. Sie haben nur eines der letzten 10 Spiele verloren.
3: Also ich bin mega heiß, die Jungs sind mega heiß und das Trainerteam ebenso.
2: Ja, apropos heiß, Zeit für die mittlerweile obligatorische Trinkpause.
4: Was soll diese verdammte Pause?
2: Ja, ein wirklich heiß diskutiertes Thema und es führt mich zu der grundsätzlichen Frage, hat man in einem Stadion, das auf 20 Grad runterklimatisiert wurde, wirklich mehr Flüssigkeitsbedarf? Wie ich gehört habe, ist der Bierkonsum der Fans konstant geblieben und auch im deutschen Team hat sich der Blick auf die anfänglich als Zwangspause eingeordnete Unterbrechung gewandelt. Die kurze Teamsitzung wurde gleich im ersten Spiel positiv genutzt.
5: Und dann würde ich sagen, dann können wir besser wegquatschen mit der Pulle Bier.
2: Und man glaubt es kaum, einige deutsche Fans konnten sich den Fußball-Fan-Trip in die USA sogar leisten. Bei denen ist die Stimmung nach dem ersten Ergebnis natürlich bestens.
6: Wir sind die Deutschen, schießen die Tore und danach die Lichter aus.
2: Ja, in diesem Sinne, viel Erfolg gegen die Elfenbeinküste und schönen Anpfiff.
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1: Mit Ralf Bosse. Die deutsche Fußballnationalmannschaft ist morgen Abend wieder bei der Weltmeisterschaft gefordert. Ab 22 Uhr geht es in Toronto gegen die Elfenbeinküste. Bundestrainer Julian Nagelsmann hat für heute das Abschlusstraining für 10.15 Uhr Ortszeit im Trainingsquartier Winston-Salem angesetzt. Nach einem Mittagessen macht sich das Team auf den Weg zum Flughafen. Mit einem Charterflug geht es nach Kanada. Nach rund 90 Minuten wird gelandet. Morgen um 22 Uhr ist dann Anpfiff im Toronto Stadium.
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2: Mit Sarah Heinz. Guten Tag. Im NRW-Landtag ist ein neuer Untersuchungsausschuss eingesetzt worden und der könnte politisch noch für viel Sprengstoff sorgen. Es geht um Mobbing- und Machtmissbrauchsvorwürfe gegen NRW-Bauministerin Scharrenbach von der CDU. Die SPD hatte den Ausschuss beantragt und dafür auch Stimmen aus anderen Fraktionen bekommen. Jetzt rücken auch Ministerpräsident Wüst und andere Spitzen der Landesregierung in den Fokus. José Nasjandi aus dem Landtagsstudio, was genau soll der Ausschuss denn untersuchen?
3: Ja, es geht um die Vorwürfe einzelner Mitarbeiter gegen Ministerin Scharrenbach. Auch über Innenminister Reul soll es Beschwerden gegeben haben. Für den Antrag der SPD stimmte auch die AfD, während CDU und Grüne und FDP sich enthielten. Der Ausschuss soll nicht nur das Verhalten der Minister beleuchten, sondern auch die Führungskultur in der Landesregierung untersuchen. Damit gerät auch Ministerpräsident Wüst politisch mit in den Blick, denn es geht um die Frage, was hat der wann gewusst und wie hat er gehandelt?
2: Wie politisch brisant ist dieser Ausschuss denn jetzt kurz vor der Wahl?
3: Das Ganze ist hochpolitisch, weil wir uns in einer Phase befinden, in der die Landtagswahl schon am Horizont steht. Nächstes Jahr im April wird gewählt. Die SPD spricht von einem möglichen Machtmissbrauch, mangelnder Fürsorge. Die CDU hingegen von einem klaren Wahlkampfmanöver. Gleichzeitig ist die Zeit für den Ausschuss knapp, denn er endet mit der Wahlperiode automatisch. Das erhöht den Druck auf alle Beteiligten und es wird dafür sorgen, dass dieser Ausschuss natürlich zu einem Thema im Wahlkampf werden wird.
2: Danke, José, für die Einschätzung. Mehr wichtige Meldungen hört ihr jetzt in der Zusammenfassung. Neben dem EU-Gipfel ist auch ein weiteres wichtiges Treffen im Gang, die Konferenz der Innenminister. Sie haben sich darauf geeinigt, dass bis spätestens 2029 mehr getan werden soll, um die Zivilbevölkerung zu schützen, zum Beispiel vor hybriden Bedrohungen wie Cyberangriffen. Dafür soll es Technik und auch rechtliche Anpassungen geben, hieß es. Ein Rechtsextremist aus Dortmund muss jetzt für 3 Jahre ins Gefängnis. Das hat das Oberlandesgericht Düsseldorf entschieden. Der Mann hatte im Darknet dazu aufgerufen, Personen umzubringen, zum Beispiel Politiker und Wissenschaftler. In einem Zoo in England soll ein Mann einen 3-Jährigen in ein Krokodilgehege geworfen haben. Der Junge sei schwer verletzt worden, so britische Medienberichte. Sein Zustand sei kritisch, aber stabil. Der Mann sei wegen des Verdachts auf versuchten Mord festgenommen worden. Autofahrer rund um die Bonner Nordbrücke müssen sich weiter auf Einschränkungen einstellen. Die Verbindung muss gesperrt bleiben, in Teilen muss die Brücke sogar abgerissen werden. Gegenüber der Presse sagte Bundesverkehrsminister Schnieder, dass der Schaden noch größer sei als angenommen. Die Brücke könnte nicht mehr repariert werden, sondern müsse neu gebaut werden. Das Vergabeverfahren solle sofort starten, damit mit dem Abriss möglichst noch im Juli begonnen werden könne. Bis Ende 2028 soll die neue Brücke dann für den Verkehr geöffnet werden, so das Ziel. Die Sperrung hat seit Anfang Juni für extreme Staus in Bonn und der Umgebung gesorgt, auch auf den Ausweichrouten über Köln. Und das waren die Nachrichten mit Sarah Heinz.
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4: Heute gibt's extreme Hitze mit bis zu 37 Grad. Und wo es heiß ist, kann es eben auch zu Gewittern kommen. Die können jetzt am Nachmittag und Abend örtlich auftreten. Und dann kann es auch Starkregen, Hagel oder Sturmböen geben. Der Start ins Wochenende morgen bleibt so heiß. Es wird sonnig und bis zu 31 und 34 Grad.
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4: So, ich hoffe, ihr habt alle eine Klimaanlage im Auto. Hier kommt alles ab 30 Minuten Wartezeit. A3 Arnheim Richtung Köln zwischen Kreuz Oberhausen und Kreuz Kaiserberg. 7 Kilometer Stau, 40 Minuten plus. A31 Gronau Richtung Oberhausen zwischen Lembeck und Dorsten. 2 Kilometer, 33 Minuten. A43 Wuppertal Richtung Recklinghausen zwischen Kreuz Bochum und Kreuz Herne. 7 Kilometer Stau, auch hier halbe Stunde plus. A44 Dortmund Richtung Kassel zwischen Erwitte-Anröchte und Büren. 7 Kilometer Stau, 31 Minuten kommen on top. Und A46 Düsseldorf Richtung Wuppertal. Zwischen Hahn-West und Wuppertal-Oberbarmen 14 Kilometer, halbe Stunde kommt on top. Gute Fahrt euch!
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4: Tag zusammen, hallo, Johanna Tänzer hier an diesem sehr, sehr heißen Sommerfreitag. Und bei dem Wetter gönnen wir uns natürlich erstmal ein schönes Spaßgetränk. Ich habe hier ein sehr kaltes Spezi stehen, kann ich sehr empfehlen. Vor kurzem war aber Campino von den Toten Hosen bei mir zu Gast und den spiele ich euch auch gleich. Also die Hosen mit Nur nach vorn, nach Hertz und Purple Disco Machine. Und Campino hat mir sein liebstes Spaßgetränk verraten.
5: Es ist ein bisschen dekadent, aber ich würde immer irgendwo anfangen und erstmal doof fragen, ja, habt ihr noch ein Glas Champagner hier rumstehen?
4: So.
5: Weil das ein bisschen so kickt.
4: Ja, und bei 37 Grad kickt das aber sowas von. Prost, ne?
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0: Wesley Arms mit Legendary.
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3: Hört ihr sie kommen? Die geballte 90er-Jahre-Energie rast mit 200 Sachen Richtung Rainbow Festival. Die Venga Boys sind schrill, laut und bunt, also könnten nicht besser zum Rainbow Festival passen. Wenn die 90er-Jahre-Legenden aus den Niederlanden auf dem Rainbow Festival performen, dann bleibt keiner still sitzen. 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Die Idee Venga-Bus und Venga-Boys war geboren. Bis heute verbreiten sie gute Laune pur, natürlich immer in ikonischen Outfits. Cowboy, Kämpferin, Püppchen und Matrose. Nur Moderatorin Olivia Jones könnte ihnen am 27. Juni styletechnisch das Wasser reichen. Eins ist aber klar, die Stimmung wird grandios. Besonders mit eurer Hilfe.
4: Boom, boom, boom. Da, da, da, da, da.
5: The Venga Bus is coming and everybody's jumping. New York is San Francisco and das weiß ich bis heute noch nicht.
0: Naja, ihr könnt ja noch ein bisschen üben. Jetzt zum Beispiel die Venga Boys mit Up and Down.
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2: Mit Charlotte Groß an Thorsten Kabitz. Und ins Schwitzen kommt man auch bei der Auswahl an Veranstaltungen fürs Wochenende.
3: Heute startet am Hohensberg in Remscheid Stadtteilfest. Erst gibt's ein Bullturnier, danach wird gegrillt. Morgen und Sonntag geht's dann weiter mit Live-Musik, Kaffee, Gottesdienst und Kinderaktionen.
2: Die Bergischen Symphoniker sind wieder on fire. Die Reihe besonderer Konzerte, diesmal mit Science-Fiction und Weltraum-Filmmusik aus Star Trek, E.T. und Co. Heute Abend um 19:30 in Remscheid im Theo-Otto-Theater. Morgen zur gleichen Zeit dann im Solinger Theater.
3: Morgen könnt ihr auch zum Autohaus von Keitz an der Kasparstraße in Solingen-Ohlix. Da schmeißt die Tanzgruppe der Klingenstadt eine Küstensause. Eine Sommerparty abends mit Live-Musik von Mike and the Waiters, Tombola und spätabends gibt's dann auch Public Viewing.
2: Trödeln gehen könnt ihr morgen an gleich mehreren Stellen im RSG-Land, zum Beispiel beim Hoftrödel in der Solinger Südstadt. In Auf der Höhe könnt ihr im Berghauser Feld nach neuen Schätzen stöbern. Und in Remscheid ist morgen auch Trödel am Kremenholl und in der Ortschaft Rath rund um den Rather Berg.
3: Wenn ihr dann noch nicht genug habt, könnt ihr morgen und übermorgen noch Mittsommer feiern beim Mittsommer in Weiß. In Gräfrath öffnen dafür morgen und Sonntag Höfe und Ateliers. Und wenn ihr dabei sein wollt, dann kommt doch bitte in Weiß.
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1: Mit Michael Höhing. Guten Tag. Gute Nachrichten für alle, die regelmäßig etwas in der Zentralbibliothek in Remscheid ausleihen. Nach dem Umbau der Zentralbibliothek können ab sofort auch außerhalb der Öffnungszeiten Bücher, CDs oder DVDs zurückgegeben werden. Laut Stadt steht dafür am Seiteneingang jetzt eine neue Medienrückgabebox. Dafür wird kein Bibliotheksausweis benötigt. Die Medien können einfach einzeln mit dem Rücken nach hinten in die Klappe gelegt werden. Die Mitarbeiter buchen sie dann am nächsten Arbeitstag automatisch zurück. Im Herbst soll an der Elberfelder Straße zudem ein vollautomatisches Rückgabesystem dazukommen. Die jetzige Box bleibt aber weiterhin bestehen. In Solingen-Wald zieht am Wochenende ein Stück Frankreich ein. Bei den Walder Theatertagen gibt es heute und morgen nicht nur viele französische Künstler. Es gibt dort zum ersten Mal eine französische Kunst- und Genussmeile auf der Stresemannstraße. Dort zeigen Künstler, Schauspieler oder Musiker, was sie drauf haben. Dazu gibt es an vielen verschiedenen Ständen Essen aus Frankreich. Und auch auf den Bühnen am Walder Kirchplatz und an der Stresemannstraße treten Künstler aus verschiedenen Ländern auf. Die Walder Theatertage mit Straßenfest dauern von heute 16 bis 23 Uhr und morgen dann nochmal von 10 bis 18 Uhr. 18 Uhr. 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
1: Sommerlich heißes Wetter heute in Remscheid und Solingen, aktuell 31 Grad. Heute Nachmittag gibt es dichtere Wolken, dann auch ein bisschen Regen und heute Abend dann Gewitter. Morgen am Samstag dann aber schon wieder sehr warmes Wetter mit 29 bis 30 Grad. Den Tag über erstmal viel Sonnenschein, am Abend dann erste Hitzegewitter. Auch der Sonntag sehr sonnig und sehr heiß, dann Temperaturen über 30 Grad.
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1: Kurz nach halb vier, Achtung Autofahrer bitte auf der A1 Dortmund Richtung Köln, am Kreuz Leverkusen, wo es auf die A3 Richtung Oberhausen geht. Da hat ein LKW Ladung verloren und da bitte entsprechend vorsichtig fahren. Staus gibt zurzeit hier A1 Köln-Dortmund zwischen Köln-Bocklemünd und dem Kreuz Leverkusen-West, 7 Kilometer stockend. Dann die A1 weiter zwischen Wuppertal-Ronsdorf und dem Kreuz Wuppertal-Nord, 5 Kilometer. Die A1 in der Gegenrichtung zwischen Burscheid und Köln-Löwenich, 9 Kilometer Stau, dauert 20 Minuten länger. A3 Köln Richtung Oberhausen zwischen dem Dreieck Köln-Heumer und dem Kreuz Leverkusen, 8 Kilometer stockender Verkehr. A46 Düsseldorf Richtung Wuppertal zwischen Wuppertal-Sonnborn und Oberbarmen, 6 Kilometer, eine Viertelstunde dauert es hier länger. Und in der Gegenrichtung auch Stau, und zwar zwischen Wuppertal-Wichtinghausen und Katernberg, 4 Kilometer stockend. Geblitzt wird aktuell in Solingen auf der Klingenstraße. Habt ihr noch Staus oder Blitzer gesehen? Gerne anrufen 0212 22 11 190. Gute und sichere Fahrt.
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2: Heiner, wie schwitzt es sich so? Kommt dir klar? Motto für heute ist auf jeden Fall klar, oder? Stay hydrated, Leute. Bitte, trink genug Wasser, ja? Ist ganz wichtig heute. Ich bin Johanna Tänzer, eure Hydration-Animateurin für diesen Nachmittag. Und das ist Teddy Swims mit Lose Control.

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0: So, wer von euch hat ein Netflix-Abo?
1: Jo,
0: die meisten irgendwie, ne? Ja, dann ist euch sicherlich schon häufiger der Name Harlan Coben begegnet. Und wenn ihr Krimi-Fans seid, dann kennt ihr den sowieso, der ist Bestseller-Autor. Aber seit Coben einen Netflix-Deal in der Tasche hat, wird irgendwie so ziemlich alles von ihm verfilmt, was er geschrieben hat. Diese Woche gibt es die nächste neue Serie mit seinem Namen, bereits im Titel. Filmexperte und Serienexperte vor allen Dingen, Jörg Albrecht, ne?
2: Genau, natürlich auch wieder ein Bestseller, nämlich Harlan Cobens Nur für dein Leben. Noch recht frisch, erst vor 3 Jahren ist der Roman erschienen. Die Geschichte von David Burroughs, der eine lebenslange Haftstrafe verbüßt, weil er vor 5 Jahren seinen kleinen Sohn Matthew getötet haben soll.
3: Da ist was, das ich dir zeigen muss. Ich glaube, Matthew lebt noch.
2: Auf einem Foto, das seine Schwägerin ihm beim Besuch im Gefängnis präsentiert, ist ein Junge mit einem markanten Muttermal zu sehen. Genauso eins, wie es Matthew hatte.
4: Matthew ist da draußen. Ich finde ihn und bringe ihn nach Hause.
2: Ja, was schwierig werden dürfte, wenn man weggesperrt ist. Also wird David wohl aus dem Knast ausbrechen müssen. Und, na guck an, das macht er auch.
3: Wann genau hast du beschlossen auszubrechen?
4: Das ist irgendwie passiert.
3: Irgendwie passiert?
0: Ne, klar, das kann ja mal passieren. Und in Krimis passieren oft die unglaublichsten Dinge. Hauptsache, sie sind irgendwie spannend. Sind sie das denn bei Nur für dein Leben?
2: Naja, man muss hier schon so einiges wegstecken und akzeptieren, was die Handlung betrifft. Aber wenn dir das gelingt, dann wirst du mit den 8 Folgen von Harlan Coben Nur für dein Leben richtig gut unterhalten. In der Hauptrolle übrigens, da sehen wir Avatar-Star Sam Worthington.
0: Ah, sehr cool. Harlan Cobens Nur für dein Leben gibt's neu bei Netflix. Also, wenn ihr bei der Hitze nicht raus wollt an diesem Wochenende, einfach schön Serien bingen.
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1: Mit Sarah Heinz, guten Tag. Im Darknet hatte er dazu aufgerufen, Politiker, Richter, Staatsanwälte und Wissenschaftler zu ermorden. Dafür muss ein 50-jähriger Rechtsextremist aus Dortmund jetzt für 3 Jahre ins Gefängnis. Das hat das Düsseldorfer Oberlandesgericht entschieden. Danny Hoppe aus dem News-Team. Auf den Todeslisten des Mannes standen ja auch mehrere prominente Politiker.
2: Genau, unter anderem Angela Merkel und Olaf Scholz. Der 50-jährige Informatiker hatte im Darknet eine eigene Plattform erstellt und betrieben. Übersetzt hieß sie Politik der Attentate. Darauf hatte der Mann Todeslisten veröffentlicht, dazu noch Anleitungen zu Mordanschlägen und zum Bombenbau. Besucher der Plattform sollten in Kryptowährung Geld spenden, das dann an erfolgreiche Attentäter ausgezahlt werden sollte. Im Prozess hatte der 50-Jährige gesagt, das sei alles gar nicht ernst gemeint gewesen, sondern nur eine Provokation der Justiz. Das hat das Gericht ihm allerdings nicht abgenommen. Er sei ein überzeugter Rechtsextremist und vorbestraft, sagte der vorsitzende Richter. Die Bundesanwaltschaft hatte eine noch höhere Strafe gefordert, nämlich 5 Jahre. Sie sagt, der Mann habe sein hochgradig radikalisiertes Umfeld bewusst zu Mordanschlägen aufgerufen. Mit Attentaten auf bekannte Politiker habe er die Demokratie destabilisieren wollen. Verurteilt wurde der 50-Jährige jetzt unter anderem wegen Terrorfinanzierung und Anleitung zu Terroranschlägen. Die Plattform im Darknet wurde inzwischen abgeschaltet.
1: Danke für die Infos, Danny. Noch mehr Meldungen jetzt in der Zusammenfassung. Israel und die Hisbollah-Miliz im Libanon sollen sich auf eine Waffenruhe geeinigt haben. Laut US-Regierungskreisen ist sie vor knapp einer Stunde in Kraft getreten. Sie soll von den USA und Katar vermittelt worden sein. Auf dem laufenden EU-Gipfel in Brüssel haben die Staats- und Regierungschefs der EU für eine Verlängerung der Russland-Sanktionen gestimmt. Statt wie bisher um 6 Monate werden sie diesmal um 12 Monate verlängert. In den vergangenen Jahren hatte Orbán, der damalige Regierungschef Ungarns, eine Verlängerung von 1 Jahr immer wieder blockiert. Ab morgen brauchen Pendler zwischen NRW und Rheinland-Pfalz wieder mehr Geduld. Bis zum 10. Juli sind an der Bahnstrecke zwischen Köln und Mainz Bauarbeiten geplant. Bis dahin entfallen zeitweise verschiedene Haltestellen, zum Beispiel die Hauptbahnhöfe in Köln und Bonn. Beim Online-Shopping ist es ab heute deutlich einfacher. Verträge im Netz lassen sich jetzt ganz unkompliziert per Klick widerrufen. Die neue Regelung gilt für fast alle Online-Shops, Streaming-Dienste und Plattformen, bei denen es ein gesetzliches Widerrufsrecht gibt. Im ersten Schritt können Kunden eine Schaltfläche wie Vertrag widerrufen anklicken. Danach müssen die Angaben bestätigt werden. Einen Grund für den Widerruf muss man nicht angeben. Verbraucherschützer sehen in der Neuerung einen Gewinn für die Kunden. Branchenverbände kritisieren dagegen aber den bürokratischen Aufwand für die Händler. Und das waren die Nachrichten mit Sarah Heinz.
0: Und jetzt das Neueste aus dem RSG-Land.
3: Mit Michael Höhing, guten Tag. Seit heute hat das Heidebad auf. Für die Solinger eine weitere Adresse zum Abkühlen. Die Remscheider weichen neben dem H2O allerdings gerne auch auf öffentliche Badestellen aus. Der Wupperverband hofft jetzt, dass sich auch alle an die Baderegeln an diesem Wochenende halten. An Talsperren und Gewässern ist das Schwimmen nur in den ausgewiesenen Badebereichen erlaubt. Außerdem sollte man seine Schwimmfähigkeiten realistisch einschätzen, dass das Schwimmen weiter sicher bleibt. Die neuesten Infos aus dem RSG-Land zum Feierabend bei uns immer im Halbstundentakt.
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3: Aktuell 32 Grad bei uns in Remscheid und Solingen mit viel Sonnenschein. Später kommen ein paar Wolken dazu. Es gibt dann auch Hitzegewitter und es gibt dann auch ein bisschen Regen. Morgen am Samstag dann Temperaturen um die 30 Grad. Es geht erstmal sehr sonnig und schön los. Im Laufe des Tages zieht es sich dann ein bisschen zu. Wir bekommen weitere Gewitter. Auch der Sonntag bringt uns Sonnenschein, aber zum Start in den Tag dann einzelne Regenschauer. Die Temperaturen aber absolut heiß und sommerlich, 30 bis 31 Grad.
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3: Kurz nach 4, Achtung Autofahrer bitte auf der A1 Köln Richtung Dortmund. Zwischen dem Kreuz Leverkusen und Burscheid, hier liegen Metallteile auf der Autobahn. Und das sind die längeren Staus. A1 Köln Dortmund zwischen Köln Löwenich und dem Kreuz Leverkusen West. 6 Kilometer, Viertelstunde dauert es hier länger. Die A1 weiter zwischen Wuppertal Ronsdorf und dem Kreuz Wuppertal Nord, 4 Kilometer stockend. Die Gegenrichtung, also Dortmund-Köln zwischen Burscheid und dem Kreuz Köln Nord, aktuell 7 Kilometer Stau, eine Dreiviertelstunde dauert es länger. A3 Köln Richtung Oberhausen zwischen dem Dreieck Köln-Heumer und dem Kreuz Leverkusen 7 Kilometer. Und in der Gegenrichtung zwischen Leverkusen-Opladen und Köln-Delbrück 8 Kilometer stockender Verkehr. A46 Düsseldorf Richtung Wuppertal zwischen Fachersbeck und Oberbarmen 3 Kilometer Stau. 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Und geblitzt wird aktuell in Solingen auf der Klingenstraße. 0212 22 1190 ruft gerne an, wenn ihr noch Staus oder Blitzer seht. Dankeschön und gute Fahrt.
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4: Tag zusammen, hallo, Johanna Tänzer ist hier für euch. Ich hoffe, ihr kommt irgendwie gut durch diesen Hitzefreitag. Nee, nicht hitzefrei, nur Hitzefreitag. Sorry.

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1: Hallo liebe HörerInnen, ich bin Annette Czasowski, Superintendentin im Kirchenkreis Lennep. 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

0: Also irgendwie hat man das Gefühl, Alex Warren ist gerade überall. Der Mann ist nicht mehr aufzuhalten. Und er hat schon wieder neue Musik rausgebracht. Good for us. Ordinary ist ja sowieso nicht mehr aus unseren Köpfen zu kriegen. Dann gab's Eternity, jetzt vor ein paar Monaten Fever Dream. Direkt zum Hit geworden, spielen wir euch ja auch ganz viel hier. Aber da kommt noch mehr. Sein neuer Song heißt Passenger und der geht soundmäßig zwar wieder so in so eine gute Laune-Richtung, ähnlich wie Fever Dream, aber inhaltlich geht es um eigentlich was nicht so Schönes. Es geht nämlich darum, so ein bisschen immer die zweite Wahl zu sein, beziehungsweise um den Songtitel aufzugreifen, immer Beifahrer im eigenen Leben zu sein. Alex lässt sich aber auf gar keinen Fall die Laune verderben. Der Typ ist irgendwie immer gut drauf. Der macht gerne Faxen, vor allen Dingen auch auf Social Media. Und ja, das ist einfach sein Style, hat er uns mal im Interview erzählt.
1: I think it's a character trait of mine, but
2: ich bin einfach so. Es gibt in diesem Job so viele ernste und geheimnisvolle Künstler und das bin ich einfach nicht. Ich glaube, die Leute mögen authentische Menschen. Deswegen werde ich nicht so tun, als wäre ich jemand anders.
0: Ja, und das ist auch gut so. Macht ihn so sympathisch. Mit Passenger, so heißt das Ding, mit Passenger, hat er auch einfach mal direkt sein neues Album angekündigt. Es heißt Wild Child, kommt am 28. August. Freuen wir uns natürlich drauf. Jetzt hören wir aber erstmal in die neue Single rein.
3: Hey, this is Alex Warren and this is my new song, Passenger.

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1: Mit Michael Höhing. Guten Tag. In Remscheid und Solingen ist es sommerlich heiß in diesen Tagen und das bleibt auch über das Wochenende so und damit wächst bei einigen gleichzeitig auch die Sorge vor leichtsinnigen Badeversuchen. In Solingen wird es ab heute deutlich leichter, sich abzukühlen, denn nach dem Ittertal hat ja auch das Heidebad jetzt wieder auf. Das dürfte dann den Solinger Schwimmfans passend zur nahenden Hitzewelle durchaus gut tun. In Remscheid gibt es ja aktuell kein Freibad, da ist die Krävi der erste Anlaufpunkt, wenn man draußen schwimmen möchte. Außerdem an

0: öffentlichen Gewässern. Da werden sich viele tummeln an diesem Wochenende. Da darf aber nur an den Stellen geschwommen werden, die dafür auch ausgeschildert sind. Die Talsperren haben solche Bereiche. Hier sollte man seine Schwimmfähigkeiten aber gut einschätzen können, sagt der Wupperverband. Und das Springen von Mauern und Dämmen ist generell verboten. Gute Nachrichten für Autofahrer auf der A3 zwischen Solingen und Hilden. Beim Brückenneubau in den Birken ist ein wichtiges Etappenziel erreicht worden. Die Autobahn GmbH hat den ersten Abschnitt des neuen Überbaus planmäßig fertigstellen können. Innerhalb einer Woche sind rund 10 50 Tonnen schwere Betonmodule eingebaut worden. Die neue Brücke entsteht in mehreren Bauphasen bis 2028 und zwar bei laufendem Verkehr. Nach Abschluss der restlichen Straßenbauarbeiten wird der Verkehr für die nächste Bauphase dann umgebaut. Dann rollen die Fahrzeuge erstmals über einen Teil der neuen Brücke. Seit Mitte April wird auf der Nussbaumstraße in Solingen gebaut und die Sperrung der Straße dauert wohl länger als erwartet. Eigentlich sollten die Arbeiten an einer Regenwasserbehandlungsanlage jetzt Ende Juni abgeschlossen sein. Wie die Stadt aber jetzt mitteilt, dauert das noch rund 2 Wochen länger. Damit bleibt die Umleitung über die Bonner Straße und die Landwehrstraße erhalten. Fußgänger und Radfahrer können die Nussbaumstraße ganz normal nutzen. 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
0: Aktuell 32 Grad bei uns in Remscheid und Solingen mit viel Sonnenschein. Später kommen ein paar Wolken dazu. Es gibt dann auch Hitzegewitter und es gibt dann auch ein bisschen Regen. Morgen am Samstag dann Temperaturen um die 30 Grad. Es geht erstmal sehr sonnig und schön los. Im Laufe des Tages zieht es sich dann ein bisschen zu. Wir bekommen weitere Gewitter. Auch der Sonntag bringt uns Sonnenschein, aber zum Start in den Tag dann einzelne Regenschauer. Die Temperaturen aber absolut heiß und sommerlich. 30 bis 31 Grad.
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0: Kurz nach 5:30, das sind die Staus aktuell. A1 Köln-Dortmund zwischen Köln-Bocklemünd und dem Kreuz Leverkusen-West 5 Kilometer. 12 Minuten dauert es hier länger. Dann die 1 weiter zwischen dem Kreuz Leverkusen und Burscheid. 4 Kilometer stockender Verkehr. A1 im weiteren Verlauf zwischen Wuppertal-Ronsdorf und dem Kreuz Wuppertal-Nord 3 Kilometer. Die Gegenrichtung haben wir noch zwischen Burscheid und dem Kreuz Köln-Nord. 6 Kilometer Stau. 40 Minuten müsst ihr hier mehr einplanen. A3 Köln Richtung Oberhausen zwischen Köln-Mühlheim und dem Dreieck Langenfeld, 5 Kilometer stockend. In der Gegenrichtung zwischen dem Dreieck Langenfeld und Leverkusen-Zentrum 4 Kilometer. Und die A46 Düsseldorf Richtung Wuppertal, einmal zwischen Düsseldorf-Eller und Hahn-West 3 Kilometer und dann nochmal zwischen Fachersbeck und Oberbarm 4 Kilometer Stau. Geblitzt wird in Solingen aktuell auf der Klingenstraße. 0212 22 11 190, ruft gerne an, wenn ihr noch Staus oder Blitzer seht. Danke und gute Fahrt.
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2: Tag zusammen. Hi, Johanna Tänzer hier an diesem mega heißen Freitagnachmittag. Ich weiß, diese Hydration Breaks im Fußball, diese Trinkpausen, ne? Die mag ja irgendwie keiner, die stören den ganzen Ablauf und so. Aber für alle, die nicht im klimatisierten Stadion gerade sind, kommt hier nochmal euer kleiner Reminder. Ganz schön viel Wasser trinken, okay?

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1: Ich bin Clara Pieck und das Wetter am Wochenende soll ja hochsommerlich werden. Die passende Party dazu gibt's im alten Bahnhof in Solingen. Sedat von Trust Me You Can Dance gehört zu den Veranstaltern.
2: Bei uns ist jeder eingeladen, der auf House Music steht. Jeder, der so ein bisschen diese Vibes aus den ganzen Großstädten drumherum kennt. Das wird's bei uns auch geben. Das ist so ein bisschen unser Ziel, dass man nicht mehr nach Düsseldorf oder Köln braucht, sondern hier in Solingen diese Party auch bekommt.
1: Und zwar am Samstag in der Beach Area vom neu eröffneten Biergarten am alten Bahnhof. Mitveranstalter Thomas freut sich auf eine Daytime-Party mit Strandfeeling.
3: Also jeder, der einfach Lust hat, im Sommer eine schöne Zeit zu haben, ist bei uns halt wirklich willkommen. Werden einige Veranstaltungen noch geben und kommt gerne vorbei, überzeugt euch und wir freuen uns.
1: Die Party startet Samstag um 14 Uhr und am späten Abend könnt ihr euch im Biergarten vom alten Bahnhof dann noch das WM-Spiel Deutschland gegen Elfenbeinküste anschauen.
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0: Merp. Den hier hören wir nicht nur wegen dem TH in seinem Namen. 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Miles Smith. Den hören wir sehr, sehr gerne. Ihr auch, das wissen wir. Umso krasser ist es, dass er erst jetzt sein erstes Album rausgebracht hat. Heute ist Release Day. Weil ich meine, es gibt schon so viele Songs von ihm, ne, die wir euch auch spielen. Und dieses Album hat einen sehr spannenden Titel und den darf er uns selbst verraten, denn wir haben zuletzt erst mit Miles Smith persönlich gesprochen.
1: Das Album heißt My Mess, My Heart, My Life und genau darum geht es. Es geht um jede Unterhaltung, jede Beziehung, eigentlich alles, was mich zu der Person gemacht hat, die ich jetzt bin. Ein Rückblick auf all die Momente, die mich geprägt haben.
0: Okay, also man hört raus, das ist ein sehr persönliches Album geworden. Und so viel von sich preiszugeben, fällt Miles Smith auch nicht so unbedingt leicht.
1: Ich fühle mich schon ein bisschen unwohl damit, aber gleichzeitig ist es notwendig. Meine Lieblingskünstler haben sich auch alle immer persönlich gezeigt und ausgedrückt, was ihnen wichtig ist. Das war der Grund, warum ich mich ihnen verbunden gefühlt und mich in ihre Musik verliebt habe. Ehrlichkeit in Musik ist so eine schöne Sache und genau das will ich.
0: Also, und davon kriegen wir ganz viel auf dem neuen Album. Seit heute draußen My Mess, My Heart, My Life. Und daraus hören wir jetzt Drive Safe, Miles Smith für euch.
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1: Mit Sarah Heinz. Guten Tag. Der EU-Gipfel in Brüssel ist beendet und da ging es heute auch um viel Geld. Die Staats- und Regierungschefs haben versucht, sich auf einen Haushalt zu einigen. Das ist vorerst aber gescheitert, da die Vorstellungen teilweise weit auseinanderliegen. Die EU-Kommission hatte im letzten Jahr eine Aufstockung des Haushalts auf 1,76 Billionen Euro vorgeschlagen für die Jahre 2028 bis 2034. Danny Hopper aus dem News-Team. Zypern hatte zuletzt wieder einen Kürzungsvorschlag gemacht. Mit dem war und ist die Bundesregierung aber überhaupt nicht einverstanden.
2: Nein, Zypern hatte vorgeschlagen, rund 2% im Vergleich zum EU-Vorschlag einzusparen. Das wären knapp 33 Milliarden Euro. Absolut enttäuschend nennt das Bundeskanzler Merz. Er will noch viel mehr sparen, denn Deutschland ist als wirtschaftsstärkstes Mitglied der größte Beitragszahler in den Topf. Fast ein Viertel des Geldes kommt aus Berlin. Dann gibt es da natürlich auf der anderen Seite die EU-Staaten, die mehr bekommen, als sie einzahlen. Das sind etwa Griechenland, Polen oder Rumänien. Die wollen den Haushalt natürlich nicht weiter kürzen. Merz hofft noch auf eine Einigung bis Ende des Jahres. Das gilt aber als sehr ambitioniert.
1: Es wurde aber nicht nur über die Höhe gestritten, sondern auch darüber, wofür das Geld ausgegeben werden soll.
2: Genau, das ist der nächste Knackpunkt. Denn aus dem Haushalt werden ja alle EU-Projekte finanziert. Das heißt zum Beispiel die Agrarpolitik, die Strukturförderung oder auch die Verteidigung. Der Vorschlag, den Zypern zuletzt vorgelegt hat, sieht vor, dass vor allem bei der Wettbewerbsfähigkeit und bei der Verteidigung Europas gespart werden soll, aber zum Beispiel kaum bei der Landwirtschaft. Und das sehen viele in der EU sehr kritisch, vor allem auch mit Blick auf Russland und den Plan, dass man verteidigungspolitisch ja auch eigentlich unabhängiger von den USA werden will. Also auch hier liegen die Positionen noch weit auseinander.
1: Danke, Danny. Bundeskanzler Merz ist inzwischen auch vor die Presse getreten. Er sagte, dass die kommende irische Ratspräsidentschaft beim nächsten Mal dann einen akzeptablen Vorschlag vorlegen solle. Mehr wichtige Meldungen jetzt kurz und kompakt. Nachdem der Iran und die USA näher zueinander gerückt sind, wurde jetzt ein Verfahren für die Straße von Hormus öffentlich gemacht. Für 60 Tage sollen nach iranischen Angaben keine Gebühren für Sicherheit, Umweltdienstleistungen und Versicherungen erhoben werden. Ein Rechtsextremist aus Dortmund muss jetzt für 3 Jahre ins Gefängnis. Das hat das Oberlandesgericht Düsseldorf entschieden. Der Mann hatte im Darknet dazu aufgerufen, Personen umzubringen, zum Beispiel Politiker und Wissenschaftler. Immer mehr Menschen fliehen weltweit vor Naturkatastrophen. Nach einer aktuellen Greenpeace-Studie ist die Zahl der Betroffenen im letzten Jahr von 9,9 auf 13,6 Millionen angestiegen. Grund für mehr und stärkere Naturkatastrophen hat auch der Klimawandel. Es muss stärker gegen Fake-Shops im Internet vorgegangen werden. Darauf haben sich die Verbraucherschutzminister der Länder auf ihrer gemeinsamen Konferenz in Potsdam geeinigt. Solche gefälschten Shops würden für erhebliche finanzielle Schäden sorgen, hieß es. Deswegen müssten Fake-Shops schneller offline genommen werden. Die Verbraucherschutzminister sagen, für eine effektive Bekämpfung sollten Polizei, Justiz, Verbraucherschutz und Cybersicherheit besser zusammenarbeiten. Und das waren die Nachrichten mit Sarah Heinz.
0: Und jetzt das Neueste aus dem RSG-Land.
3: Mit Michael Höhing, guten Tag. Seit heute hat das Heidebad auf. Für die Solinger eine weitere Adresse zum Abkühlen. Die Remscheider weichen neben dem H2O allerdings gerne auch auf öffentliche Badestellen aus. Der Wupperverband hofft jetzt, dass sich auch alle an die Baderegeln an diesem Wochenende halten. An Talsperren und Gewässern ist das Schwimmen nur in den ausgewiesenen Badebereichen erlaubt. Außerdem sollte man seine Schwimmfähigkeiten realistisch einschätzen, dass das Schwimmen weiter sicher bleibt. Die neuesten Infos aus dem RSG-Land zum Feierabend bei uns immer im Halbstundentakt.
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3: Aktuell 32 Grad bei uns in Remscheid und Solingen mit viel Sonnenschein. Später kommen ein paar Wolken dazu. Es gibt dann auch Hitzegewitter und es gibt dann auch ein bisschen Regen. Morgen am Samstag dann Temperaturen um die 30 Grad. Es geht erstmal sehr sonnig und schön los. Im Laufe des Tages zieht es sich dann ein bisschen zu. Wir bekommen weitere Gewitter. Auch der Sonntag bringt uns Sonnenschein, aber zum Start in den Tag dann einzelne Regenschauer. Die Temperaturen aber absolut heiß und sommerlich, 30 bis 31 Grad.
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3: Das sind die längeren Staus um kurz nach 5. A1 Köln Richtung Dortmund zwischen Köln-Bocklemünd und dem Kreuz Leverkusen West. 3 Kilometer Stau, dauert gut 10 Minuten länger. Dann die 1 in der Gegenrichtung, einmal zwischen Gevelsberg und dem Kreuz Wuppertal Nord, 5 Kilometer. Und zwischen Burscheid und dem Kreuz Köln Nord, 8 Kilometer Stau. Es dauert 40 Minuten länger hier. A46 Düsseldorf Richtung Wuppertal zwischen Erkrath und Hahn West, 3 Kilometer stockend. Und die A46 in der Gegenrichtung zwischen Oberbarm und Katernberg, 5 Kilometer stockender Verkehr. 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Staus und Blitzer gerne melden per WhatsApp an die 0212 22 5x1. Gute und sichere Fahrt.
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4: mit Johanna Tänzer. Hi zusammen. Leute, kennt ihr noch diese Kinderschminkenbücher aus den 90ern? Ja, das sah ganz schlimm immer aus. Und daran erinnert mich das ein bisschen. Ich habe hier eben einen Post auf Insta gesehen. Es gab tatsächlich vor der WM in Südafrika 2010 ein Bodypainting-Fotoshooting mit der deutschen Mannschaft. Und da sehen wir dann wirklich Miro Klose als Leopard geschminkt. Wirklich in kompletter Montur. Per Mertesacker war eine Giraffe. Und René Adler, na, merkt er selber? Ja, genau, als Adler geschminkt. Das ist wirklich, das ist ein Fiebertraum. Und Leute, diese Bilder, die gibt's wirklich. Ich schwöre, keine KI war involviert.

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1: Hier ist Michael Hartke aus der RSG-Redaktion. Und für alle hitzegeplagten Solinger ist das doch die beste Nachricht der Woche. Seit heute kann man im Heidebad endlich wieder sorgenlos planschen.
2: Ich finde es schön, dass das Heidebad wieder aufhat, weil das jetzt eine Zeit lang zu war und es schon viele heiße Tage gab und jetzt kann man sich wieder eine Abkühlung gönnen.
1: Tja, aber dabei stand die Öffnung 3 Wochen lang auf der Kippe. Die Bädergesellschaft hat bei Wartungsarbeiten PCB, also potenziell ungesunde Stoffe, gefunden. Deshalb brauchte es erstmal aufwendige Untersuchungen. Und dabei hat sich Stammgast Heidrun schon Ende Mai aufs Freibad gefreut.
3: Weil uns wirklich zu dem Wochenende vor Muttertag uns gesagt wurde, schwimmen. Und dann kamen wir hier, nix. Es ist gruselig, es ist was Schreckliches passiert. Da sollen Lacke sein, wo ich Jahrzehnte schon schwimme und noch nie was gehabt habe. Ich sag, das kann ich ja gar nicht glauben.
1: Ja, und die Stadt wollte natürlich nichts riskieren, um niemanden zu gefährden. Und deshalb war das Bad so lange zu, sagt auch Ordnungsdezernent Jan Welzel.
4: Weil wir sicher gehen wollten, dass es keine Gesundheitsgefahren für die Bevölkerung gibt. Da sind naturwissenschaftliche Analysen erforderlich, die brauchen ihre Zeit. Aber jetzt sind wir da auch sicher, dass wir das mit gutem Gewissen wieder öffnen können.
1: Was passiert aber langfristig mit dem Heidebad und den Schadstoffen? Es soll langfristig geöffnet bleiben, verspricht Oberbürgermeister Daniel Flemm. Ob es saniert werden soll oder doch einem Neubau weichen muss, dazu sagt die Stadt nichts. Auch Sportdezernentin Anna Lenker bleibt vage.
5: Dieses Mal ist es so, wir öffnen und alle weiteren Maßnahmen und was man da vornehmen kann, um langfristig den Erhalt zu sichern, das wird jetzt untersucht, aber eben auch von Profis und die Verwaltung wird das engmaschig begleiten und in Auftrag geben. Aber erstmal steht keine Sanierung mehr an.
1: Das Freibad ist fast 100 Jahre alt und liegt mitten im Naturschutzgebiet Ohligser Heide. Und jede Baumaßnahme wäre daher schwierig und teuer.

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0: Clock Clock mit Out of the Dark. Hallo am Freitag.
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0: Und diese Torhymne hören wir morgen hoffentlich auch ganz oft wieder.

0: Major Tom von Peter Schilling. Ja, der WM-Auftakt ist uns ja sehr gut gelungen. Deutschland gewinnt 7:1 gegen Curaçao. Und deswegen gab es eben auch 7-mal Major Tom von Peter Schilling zu hören. Das ist ja wieder die offizielle deutsche Torhymne. Und wir haben vor der WM mit Peter Schilling gesprochen. Und er hat mal so seinen Tipp abgegeben, wie oft wir wohl Major Tom zu hören bekommen.
1: Ja, schwer zu sagen. Ich guck mal in die Glaskugel und tippe, dass wir insgesamt in allen drei Spielen uns 11-mal freuen dürfen.
0: Boah! Ey, ganz ehrlich, das ist gar nicht mal so schlecht. Und wenn wir schon mal dabei sind, wollen wir auch mal einen Tipp fürs Finale hören.
1: Ich glaube, dass wir eine Überraschung erleben von Platz 1 bis Platz 4. Ich glaube allerdings, dass ich da sehr konservativ bin beim Endspiel und tippe auf ein Endspiel, wo Spanien auf jeden Fall dabei ist, entweder gegen Frankreich oder gegen Deutschland.
0: Ob sich seine Meinung mittlerweile geändert hat, das kann er uns dann morgen selber verraten. Da wird Peter Schilling nämlich zu Gast sein in unserer WM-Sendung aus dem Deutschen Fußballmuseum. Wir bereiten euch von 10 bis 14 Uhr auf das nächste Deutschlandspiel vor. Mit dabei in der Talkrunde sind auch noch Koch Nelson Müller und Fußballexperte Timo Latsch. Also schaltet gerne ein. Hier gibt es ein bisschen Einstimmung jetzt auf morgen. Peter Schilling mit Major Tom.
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1: Mit Michael Höhing. Guten Tag. In Remscheid und Solingen ist es sommerlich heiß in diesen Tagen und das bleibt auch über das Wochenende so und damit wächst bei einigen gleichzeitig auch die Sorge vor leichtsinnigen Badeversuchen. In Solingen wird es ab heute deutlich leichter, sich abzukühlen, denn nach dem Ittertal hat ja auch das Heidebad jetzt wieder auf. Das dürfte dann den Solinger Schwimmfans passend zur nahenden Hitzewelle durchaus gut tun. In Remscheid gibt es ja aktuell kein Freibad, da ist die Krävi der erste Anlaufpunkt, wenn man draußen schwimmen möchte. Außerdem an öffentlichen Gewässern, da werden sich viele tummeln.

0: an diesem Wochenende. Da darf aber nur an den Stellen geschwommen werden, die dafür auch ausgeschildert sind. Die Talsperren haben solche Bereiche. Hier sollte man seine Schwimmfähigkeiten aber gut einschätzen können, sagt der Wupperverband. Und das Springen von Mauern und Dämmen ist generell verboten. Gute Nachrichten für Autofahrer auf der A3 zwischen Solingen und Hilden. Beim Brückenneubau in den Birken ist ein wichtiges Etappenziel erreicht worden. Die Autobahn GmbH hat den ersten Abschnitt des neuen Überbaus planmäßig fertigstellen können. Innerhalb einer Woche sind rund 10 50 Tonnen schwere Betonmodule eingebaut worden. Die neue Brücke entsteht in mehreren Bauphasen bis 2028 und zwar bei laufendem Verkehr. Nach Abschluss der restlichen Straßenbauarbeiten wird der Verkehr für die nächste Bauphase dann umgebaut. Dann rollen die Fahrzeuge erstmals über einen Teil der neuen Brücke. Seit Mitte April wird auf der Nussbaumstraße in Solingen gebaut und die Sperrung der Straße dauert wohl länger als erwartet. Eigentlich sollten die Arbeiten an einer Regenwasserbehandlungsanlage jetzt Ende Juni abgeschlossen sein. Wie die Stadt aber jetzt mitteilt, dauert das noch rund 2 Wochen länger. Damit bleibt die Umleitung über die Bonner Straße und die Landwehrstraße erhalten. Fußgänger und Radfahrer können die Nussbaumstraße ganz normal nutzen. 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
0: Viel Sonne heute aktuell in Remscheid und Solingen und wir haben 32 Grad. Wir bekommen später ein paar Wolken und dann auch Hitzegewitter. Und dann gibt es auch Regen bei uns in Remscheid und Solingen. Morgen am Samstag geht es erstmal freundlich los mit Sonnenschein. Temperaturen im Laufe des Tages dann wieder heiße 30 Grad. Dazu dann aber am späten Nachmittag einzelne Gewitter und auch Regenschauer. Der Sonntag ist dann ähnlich mit ein bisschen Regen, aber überwiegend sonnig und heißen Temperaturen.
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0: Kurz nach 5:30, das sind die Staus aktuell. A1 Köln Richtung Dortmund zwischen Wuppertal-Langerfeld und dem Kreuz Wuppertal-Nord, 1 Kilometer. Dann die 1 in der Gegenrichtung zwischen Gevelsberg und dem Kreuz Wuppertal-Nord, 2 Kilometer stockend. Im weiteren Verlauf auf der 1 zwischen Burscheid und Köln-Niel, 7 Kilometer Stau, dauert fast eine halbe Stunde länger. A3 Oberhausen-Köln zwischen Köln-Mühlheim und dem Kreuz Köln-Ost, 1 Kilometer stockender Verkehr. A46 Wuppertal-Düsseldorf zwischen Oberbarm und Katernberg, 7 Kilometer stockend. Und zwischen Düsseldorf-Wersten und Neuss-Üdesheim an der Fleer Brücke nochmal 1 Kilometer Stau. Geblitzt wird aktuell nirgendwo. Habt ihr einen Blitzer gesehen, dann sagt uns gerne Bescheid. 0212 22 11 190. Danke und gute Fahrt.
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2: Hi zusammen, hallo, Johanna Tänzer hier für euch an diesem ultra heißen Freitag. Ich hoffe, ihr seid jetzt schon im Feierabend oder könnt ihn bald machen. Bei den Temperaturen, ne, ganz ehrlich, wenn Menschen ankommen und mich umarmen wollen, dann sage ich aber ganz schnell, halt, stopp. Nee, das machen wir nicht. Wir machen das wie Kamerad. Mhm. Hug yourself. Nur um selbst umarmen, sonst geht hier gar nichts.

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1: Mit Charlotte-Großer Thorsten Kabitz. Und ins Schwitzen kommt man auch bei der Auswahl an Veranstaltungen fürs Wochenende.
2: Heute startet am Hohensberg in Remscheid Stadtteilfest. Erst gibt's ein Bullturnier, danach wird gegrillt. Morgen und Sonntag geht's dann weiter mit Live-Musik, Kaffee, Gottesdienst und Kinderaktionen.
1: Die Bergischen Symphoniker sind wieder on fire. Die Reihe besonderer Konzerte, diesmal mit Science-Fiction und Weltraum-Filmmusik aus Star Trek, E.T. und Co. Heute Abend um 19:30 in Remscheid im Theo Otto Theater, morgen zur gleichen Zeit dann im Solinger Theater.
2: Morgen könnt ihr auch zum Autohaus von Keitz an der Kasparstraße in Solingen-Ohligs. Da schmeißt die Tanzgruppe der Klingenstadt eine Küstensause. Eine Sommerparty abends mit Live-Musik von Mike and the Waiters, Tombola und spätabends gibt's dann auch Public Viewing.
1: Trödeln gehen könnt ihr morgen an gleich mehreren Stellen im RSG-Land, zum Beispiel beim Hoftrödel in der Solinger Südstadt. In Auf der Höhe könnt ihr im Börkhauser Feld nach neuen Schätzen stöbern. Und in Remscheid ist morgen auch Trödel am Kriemenholl und in der Ortschaft Rath rund um den Rather Berg.
2: Wenn ihr dann noch nicht genug habt, könnt ihr morgen und übermorgen noch Mittsommer feiern beim Mittsommer in Weiß. In Gräfrath öffnen dafür morgen und Sonntag Höfe und Ateliers. Und wenn ihr dabei sein wollt, dann kommt doch bitte in Weiß.
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1: Mit Ralf Bosse. Bei der Fußballweltmeisterschaft stehen heute vier weitere Gruppenspiele auf dem Programm. Im Mittelpunkt steht Gastgeber USA, der gegen Australien den zweiten Sieg im zweiten Spiel anpeilt. Außerdem trifft Schottland auf Marokko. Brasilien bekommt es mit WM Neuling Haiti zu tun und will seiner Favoritenrolle gerecht werden. Zum Abschluss der Nacht stehen sich noch die Türkei und Paraguay gegenüber. In mehreren Gruppen könnten damit bereits wichtige Vorentscheidungen fallen.
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2: Mit Sarah Heinz. Guten Abend. Die Straße von Hormuz soll wieder für die Schifffahrt geöffnet werden. Darauf haben sich die USA und der Iran in ihrem Rahmenabkommen geeinigt. Wie schnell das jetzt alles geht, bleibt abzuwarten, aber der Schiffsverkehr ist zumindest wieder angelaufen. Gestern wurden 25 Durchfahrten durch die Meerenge gezählt. Das ist der stärkste Anstieg seit 2 Monaten. Danny Hopper aus dem News-Team. Der Iran hat heute ja auch mitgeteilt, wie es künftig in der Straße von Hormuz ablaufen könnte.
3: Genau, zuletzt war ja auch immer wieder über eine Maut spekuliert worden. Die nächsten 60 Tage soll hier erstmal nichts passieren, also keine Gebühren für Sicherheit, Umweltdienstleistungen und Versicherungen. Das hat der Iran auf X mitgeteilt. Dass der Begriff Versicherungen hier auftaucht, ist neu. Das deutet nochmal darauf hin, dass der Iran tatsächlich Gebühren einführen will. In den nächsten 60 Tagen wollen die USA und Teheran ja über Details des Abkommens verhandeln, unter anderem eben auch zur Straße von Hormuz. Und das könnte nochmal knifflig werden, denn der Iran fordert ja auch Entschädigungen für den Krieg und ein Ende der Sanktionen. Und da hieß es zuletzt aus Teheran, die Straße von Hormuz sei der Weg, um Entschädigungen zu erhalten.
2: Ein weiteres Problem in der Straße von Hormuz sind ja die Seeminen.
3: Ja, denn da weiß eigentlich keiner so genau, wie viele Minen in der Meerenge überhaupt verlegt wurden. Mitte Mai hatte der US-Sender CBS News von mindestens 10 Minen berichtet und sich auf US-Geheimdienstmitarbeiter berufen. Der britische Guardian hat jetzt dagegen Schifffahrtsexperten zitiert, die von mindestens 80 Minen ausgehen. Mehrere europäische Staaten, darunter Deutschland, wollen ja bei der Räumung helfen. Verteidigungsminister Pistorius hatte gestern schon gesagt, man sei bereit. 2 Schiffe der deutschen Marine sind auch schon auf dem Weg ins Rote Meer. Man wolle schnell handlungsfähig sein, wenn das gefordert werde, sagte Pistorius.
2: Danke, Danny. Noch mehr Meldungen sind das jetzt im Überblick. Nach dem EU-Gipfel in Brüssel hat sich Bundeskanzler Merz zum Thema Haushalt geäußert. Geeinigt werden konnte sich da nicht. Merz sagte, es bräuchte am 1. Juli einen akzeptablen Vorschlag. Der letzte sei aus deutscher Sicht unbezahlbar und unausgewogen gewesen. Gegen die CDU-Bauministerin Scharrenbach wurde heute im NRW-Landtag ein Untersuchungsausschuss eingeleitet. Es geht um Vorwürfe von Mobbing und Machtmissbrauch. Die SPD hatte den Ausschuss beantragt und dafür auch Stimmen aus anderen Fraktionen bekommen. Wenn man sich beim Online-Shoppen umentscheidet, geht es ab heute einfacher weiter. Verträge im Netz lassen sich jetzt durch einen Widerrufsbutton zurücknehmen. Die neue Regelung gilt für fast alle Online-Shops, Streaming-Dienste und Plattformen, bei denen es ein gesetzliches Widerrufsrecht gibt. In mehreren Regionen in NRW warnt der Deutsche Wetterdienst heute noch bis 19 Uhr vor extremer Hitze. Der sind vor allem auch obdachlose Menschen oft ausgesetzt. Der Sozialverband VDK fordert deswegen, sie besser zu schützen. Verbandspräsidentin Bentele hat dem RND gesagt, extreme Hitze könne genauso tödlich sein wie extreme Kälte. Wichtig seien deswegen sichere, gekühlte Unterkünfte und städtische Trinkbrunnen. Meteorologen rechnen damit, dass die Hitzewelle mindestens bis Ende nächster Woche anhält. Und das waren die Nachrichten mit Sarah Heinz.
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4: Ja, jetzt am Abend von Abkühlung zu sprechen, das wäre dann auch grob fahrlässig. Also selbst in der Nacht, da liegen die Werte noch zwischen 22 und 17 Grad. Örtlich ziehen noch mal so ein paar Schauer und Gewitter durch, lokal mit Unwettergefahr. Das ist auch das, was in den nächsten Stunden anstehen kann. In der Nacht ist es dann wechselnd bewölkt, gibt eine kurze Regen- und Gewitterpause. Also von Westen aus fängt dann aber wieder alles von vorne an. Am Samstag ist es zunächst heiter bis wolkig im Tagesverlauf. Da kommen einige Quellwolken dazu und es wird noch mal sehr sonnig und auch sehr heiß bei 30 bis 35. Grad. Auch morgen sind dann Schauer und Gewitter nicht so ganz ausgeschlossen.
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4: Eben noch der Blick auf die Autobahn. Hier dauert es mindestens 10 Minuten länger. Die A1 Dortmund-Euskirchen zwischen Burscheid und Kreuzköln-Nord 6 Kilometer Stau plus 13 Minuten. Dann die A3 Köln-Oberhausen zwischen Duisburg-Wedau und Oberhausen-Lierich 3 Kilometer Stau plus 17 Minuten. A43 Wuppertal-Recklinghausen zwischen Kreuz-Bochum und Herne-Eickel 3 Kilometer Stau 12 Minuten plus. Und die 46 noch Düsseldorf nach Wuppertal zwischen Wuppertal-Barmen und Wuppertal-Oberbarmen 4 Kilometer Stau und plus 26 Minuten.
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4: John, wir starten mal mit einem 80er in dieses heiße Wochenende jetzt von Whitney Houston. How will I know? Ich bin Andreas Grunwald. Euch einen schönen Freitagabend.

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1: Na, da hängt er sich zum Schluss aber nochmal rein hier, der Moskana und der Rhythm Unknown.
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1: Tja, und ich meine irgendwie festgestellt zu haben, so ganz fühlt es sich nicht mehr wie meine WM an. Völlig überteuerte Stadiontickets, überteuerte Stadionparkplätze, Trinkpausen für Werbung und. Fußball war mal, ich sag mal, der Sport des kleinen Mannes, Kollege Sascha Fassbender, der sagt, das ist er immer noch, zumindest manchmal.
3: Ja, in diesem Fall ist Fußball der Sport eines kleinen, besonderen Mannes. Auf Social Media geht ein Video viral. Du siehst da Kinder, die mexikanische Trikots tragen, alles so in grün. Bis auf ein Kind. Der kleine Santiago trägt da einen grünen Weihnachtspulli.
4: Ja, ist denn heute Weihnachten?
3: Nee, er und seine Familie können sich ein Trikot bei diesen Preisen einfach nicht leisten. Seine Geschichte berührt Mexiko so sehr, Fans sammeln Geld und davon gibt's dann ein originales Trikot plus Grußbotschaft eines mexikanischen Nationalspielers.
5: ¿Qué onda, Santi? Tocayo, ¿cómo estás?
6: Hey, hier ist Santiago Jiménez. Ich wollte dir eine dicke Umarmung schicken und hoffe, dir gefällt dein Geschenk. Pass auf dich auf.
5: Abrazo grande. Cuídate.
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1: Na, was macht ihr dieses Wochenende Schönes? Vielleicht was mit der oder dem Work-Bestie?
2: Dann ist nur die Frage, ist das noch ein Work-Bestie, wenn man auch privat was zusammen macht? Wir haben heute in der Morgenshow mit euch darüber gesprochen, ob ihr auch privat was mit euren Kollegen unternehmt.
1: Und eure Antwort ist jein.
3: Nicht mit allen, mit manchen. Wir gehen ins Kino, wir gehen zusammen essen, wir feiern zusammen, wir gehen zusammen wandern.
4: Ja, ab und zu schon. Zum Beispiel grillen. Aber nicht mit allen, sondern mit bestimmten. Muss halt passen, ne? Ist ja nicht mit jedem.
3: Nein, die sehe ich schon den ganzen Tag, das reicht mir in der Regel.
2: Das reicht dann auch, muss ich mehr sein. Wobei es auch krasse Gegenbeispiele von euch gibt. Janine zum Beispiel hat es geschrieben, dass sie und ihre Kollegen inzwischen jeden Montag in die Sneak Preview ins Kino gehen und mittlerweile immer mehr werden.
1: Dann Janine, schon mal viel Spaß am Montag und euch ein schönes Wochenende, ob nun mit oder ohne Arbeitskollegen.
2: Stimmt, im Kino ist schön kühl.
1: Mhm.

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1: Mit Michael Höhing. Guten Abend. In Remscheid und Solingen ist es sommerlich heiß in diesen Tagen und das bleibt auch über das Wochenende so und damit wächst bei einigen gleichzeitig auch die Sorge vor leichtsinnigen Badeversuchen. In Solingen wird es ab heute deutlich leichter, sich abzukühlen, denn nach dem Ittertal hat ja auch das Heidebad jetzt wieder auf. Das dürfte dann den Solinger Schwimmfans passend zur nahenden Hitzewelle durchaus gut tun. In Remscheid gibt es ja aktuell kein Freibad, da ist die Krävi der erste Anlaufpunkt, wenn man draußen schwimmen möchte. Außerdem an öffentlichen Gewässern, da werden sich viele tummeln an diesem Wochenende. Darf aber nur an den Stellen geschwommen werden, die dafür auch ausgeschildert sind. Die Talsperren haben solche Bereiche. Hier sollte man seine Schwimmfähigkeiten aber gut einschätzen können, sagt der Wupperverband. Und das Springen von Mauern und Dämmen ist generell verboten. Wenn ihr morgen von Solingen oder Langenfeld aus über die A3 Richtung Köln fahren wollt, dann braucht ihr etwas mehr Zeit. Die Anschlussstelle Solingen ist von morgens 8 Uhr bis abends 19 Uhr komplett gesperrt. Die Autobahn GmbH führt dort Markierungsarbeiten durch. Eine Umleitung ist über die Anschlussstelle Langenfeld-Immichrath und das Autobahndreieck Langenfeld ausgeschildert. Außerdem steht auf der A3 in Richtung Köln im Bereich der Anschlussstelle Solingen zeitweise

0: nur eine Fahrspur zur Verfügung. Autofahrer müssen deshalb mit Staus und Verzögerungen rechnen. 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
0: Viel Sonnenschein aktuell in Remscheid und Solingen. Wir haben 32 Grad. Wir bekommen später ein paar Wolken und dann auch Hitzegewitter. Und dann gibt es auch Regen bei uns in Remscheid und Solingen. Morgen am Samstag geht es erstmal freundlich los mit Sonnenschein. Temperaturen im Laufe des Tages dann wieder heiße 30 Grad. Dazu dann aber am späten Nachmittag einzelne Gewitter und auch Regenschauer. Der Sonntag ist dann ähnlich mit ein bisschen Regen, aber überwiegend sonnig und heißen Temperaturen.
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0: Achtung Autofahrer, um kurz nach 6:30 auf der A1 Köln Richtung Dortmund zwischen der Leverkusener Brücke und dem Kreuz Leverkusen-West ist ein Auto liegen geblieben auf der rechten Spur und da sind außerdem aktuell auch Personen auf der Autobahn. Dann gibt es in dem Bereich auch aktuell Stau und zwar zwischen Köln-Niel und dem Kreuz Leverkusen 1 Kilometer. Auf der A1 Dortmund Richtung Köln Stau zwischen Burscheid und dem Kreuz Leverkusen 1 Kilometer stockend und die A46 Düsseldorf Richtung Wuppertal zwischen Wuppertal-Elberfeld und Wuppertal-Oberbarm aktuell 4 Kilometer. Blitzer werden uns aktuell keine gemeldet. Kommt gut und vor allem sicher an.
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2: Ja, wir haben es gerade gehört an diesem Freitagabend. Wetter bleibt heiß, die Musik hier bei uns übrigens auch. Musik gibt es jetzt von Taylor Swift. 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
3: Klar, wenn man jeden Abend Tagesschau guckt, was ich gerne mache, dann bist du auch ein bisschen deprimiert gerade. Ich sage, wir brauchen Optimisten, keine Pessimisten, Freunde. Aber es ist schwer. Ja. Es gibt mittlerweile Optimisten, die sagen, in einem Jahr werden wir in Deutschland alle betteln gehen. Und die Pessimisten sagen, ja, aber bei wem? Ich weiß es nicht. Ich bin immer positiv, weißt du? Man muss doch gut drauf sein. Ich sage mal, ärgere dich nicht, wenn dir eine Taube auf den Kopf scheißt. Freu dich, dass Hunde nicht fliegen können. So was.
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0: mit Sarah Heinz. Guten Abend. Im Anschluss an den EU-Gipfel in Brüssel hat sich Bundeskanzler Merz am späten Nachmittag vor die Presse gestellt. Beim zentralen Thema EU-Haushalt ab 2028 konnte keine Einigung gefunden werden. Die bisherigen Vorschläge seien aus deutscher Sicht unbezahlbar gewesen, sagte er. Er erwartet von der irischen Ratspräsidentschaft am 1. Juli bald dann einen akzeptablen Vorschlag. Auch über die Lage im Ukraine-Krieg haben sich die Staats- und Regierungschefs der EU beraten. Da war Kanzler Merz wichtig zu betonen, dass sich im Vorfeld wirklich um diplomatische Rahmenbedingungen bemüht wurde.
1: Wir haben wichtige Fortschritte gemacht. Keir Starmer, Emmanuel Macron und ich haben mit Volodymyr Zelensky ja schon in London Eckpunkte für mögliche Friedensgespräche formuliert. Die Botschaft an Russland ist klar. Es ist jetzt an der Zeit, in ernsthafte Verhandlungen einzutreten. Es liegt nur noch an Moskau.
0: Merz sagt, er würde nach dem EU-Gipfel mit einem guten Gefühl nach Hause fahren. Die internationale Zusammenarbeit würde nach seinem Gefühl gut funktionieren. Und das sei die Voraussetzung, um einen Beitrag zu leisten zum Frieden auf der Welt. Mehr Meldungen hört ihr jetzt in der Zusammenfassung. Der Iran hat auf X mitgeteilt, dass die nächsten 60 Tage in der Straße von Hormus erstmal nichts passieren soll. Es sollen keine Gebühren für Sicherheit, Umweltdienstleistungen und Versicherungen erhoben werden. So lange ist der Zeitraum, in dem das Land mit den USA über die Details des Abkommens verhandeln will. Bei den Kommunen in NRW sieht es finanziell offenbar so schlecht aus wie nie zuvor. Das Defizit liegt bei über 11 Milliarden Euro. Das sind 4 Milliarden mehr als im vergangenen Jahr und ein absoluter Höchststand. Nach dem kommunalen Finanzreport der Bertelsmann Stiftung hat NRW im Ländervergleich die höchste Pro-Kopf-Verschuldung in ganz Deutschland. Ab morgen brauchen Pendler zwischen NRW und Rheinland-Pfalz wieder mehr Geduld. Bis zum 10. Juli sind an der Bahnstrecke zwischen Köln und Mainz Bauarbeiten geplant. Bis dahin entfallen zeitweise verschiedene Halte, zum Beispiel die Hauptbahnhöfe in Köln und Bonn. Bei der Fußball-Weltmeisterschaft stehen heute Abend die USA im Fokus. Die Gastgeber treffen auf Australien. Mit einem Sieg könnten die Amerikaner den nächsten Schritt Richtung K.O.-Runde gehen. Das gilt aber auch für den Gegner. Mehr dazu von Ralf Bosse aus dem WM-Studio.
2: Die USA gehen mit viel Selbstvertrauen in das zweite Gruppenspiel dieser WM. Nach dem deutlichen 4:1 Auftaktsieg gegen Paraguay wollen die US-Amerikaner gegen Australien nachlegen und sich früh in der Tabelle absetzen. Besonders die Offensive mit dem schnellen Umschaltspiel hat zuletzt überzeugt. Australien kommt hingegen mit einem 2:0 Erfolg gegen die Türkei ins Spiel und hat gezeigt, dass das Team defensiv sehr kompakt steht und konsequent auf Konter setzt. Die USA treffen also auf einen Gegner, der wenig Räume anbietet und körperlich stark dagegen hält. Entscheidend wird sein, ob die Gastgeber Geduld behalten und die Lücken im australischen Abwehrblock finden. Das Lumen Field in Seattle dürfte mit rund 69.000 Zuschauern ausverkauft sein.
0: Danke, Ralf, für die Infos. Anschluss ist heute Abend um 9. Und das waren die Nachrichten mit Sarah Heinz.
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4: Und da sind örtlich noch Gewitter oder starke Schauer mit dabei zur Stunde. Die lassen in der Nacht dann auch nur kurz nach. Also zum Tagesstart setzen dann hier und da schon wieder neue Gewitter ein. In der Nacht noch 22 bis 17 Grad, dazu wechselnd bewölkt. Und da, wo es trocken bleibt, da gibt die Sonne dann am Samstag wieder alles. Wird am Samstag nochmal heiß und das mit Werten über 35 Grad.
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4: Und da erstmal Vorsicht, bitte auf der A4 Köln in Fahrtrichtung Aachen zwischen Düren und Langerwehe. In beiden Fahrtrichtungen besteht da Gefahr durch Absenkung der Fahrbahn. Dann die Staus, hier dauert es mindestens 7 Minuten länger. Die A1 Köln in Fahrtrichtung Dortmund zwischen Köln-Niel und Kreuz-Leverkusen 2 Kilometer Stau plus 7 Minuten. Dann die A4 Aachen in Fahrtrichtung Köln, haben wir gerade gehört, da gibt es Probleme mit der Fahrbahn, deswegen zwischen Düren und Elsdorf 6 Kilometer Stau plus 8 Minuten. A42 Dortmund nach Kamp-Lintfort zwischen Oberhausen-Neue-Mitte und Oberhausen-Zentrum 1 Kilometer Stau plus 14 Minuten. A46 Düsseldorf nach Wuppertal zwischen Wuppertal-Barmen und Wuppertal-Oberbarmen 3 Kilometer Stau plus 23 Minuten. Und die A52 Düsseldorf nach Essen zwischen Dreieck Breitscheid und Breitscheid 1 Kilometer Stau und plus 8 Minuten.
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4: Ja, und in Sachen Sommersound, da schmeißen wir jetzt noch mal einen hinterher, und zwar mit dem Safri-Duo und Two Colors und Cynical. Ich bin Andreas Grunwald, schönes Wochenende.

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1: Hier ist Michael Hartke aus der RSG-Redaktion. Und für alle hitzegeplagten Solinger ist das doch die beste Nachricht der Woche. Seit heute kann man im Heidebad endlich wieder sorgenlos planschen.
2: Ich finde es schön, dass das Heidebad wieder aufhat, weil das jetzt eine Zeit lang zu war und es schon viele heiße Tage gab und jetzt kann man sich wieder eine Abkühlung gönnen.
1: Tja, aber dabei stand die Öffnung 3 Wochen lang auf der Kippe. Die Bädergesellschaft hat bei Wartungsarbeiten PCB, also potenziell ungesunde Stoffe, gefunden. Deshalb brauchte es erstmal aufwendige Untersuchungen. Und dabei hat sich Stammgast Heidrun schon Ende Mai aufs Freibad gefreut.
3: Weil uns wirklich zu dem Wochenende vor Muttertag uns gesagt wurde, schwimmen. Und dann kamen wir hier, nix. Es ist gruselig, es ist was Schreckliches passiert. Da sollen Lacke sein, wo ich Jahrzehnte schon schwimme und noch nie was gehabt habe. Ich sag, das kann ich ja gar nicht glauben.
1: Ja, und die Stadt wollte natürlich nichts riskieren, um niemanden zu gefährden. Und deshalb war das Bad so lange zu, sagt auch Ordnungsdezernent Jan Welzel.
4: Weil wir sicher gehen wollten, dass es keine Gesundheitsgefahren für die Bevölkerung gibt. Da sind naturwissenschaftliche Analysen erforderlich, die brauchen ihre Zeit. Aber jetzt sind wir da auch sicher, dass wir das mit gutem Gewissen wieder öffnen können.
1: Was passiert aber langfristig mit dem Heidebad und den Schadstoffen? Es soll langfristig geöffnet bleiben, verspricht Oberbürgermeister Daniel Flemm. Ob es saniert werden soll oder doch einem Neubau weichen muss, dazu sagt die Stadt nichts. Auch Sportdezernentin Anna Lenka bleibt vage.
5: Dieses Mal ist es so, wir öffnen und alle weiteren Maßnahmen und was man da vornehmen kann, um langfristig den Erhalt zu sichern, das wird jetzt untersucht, aber eben auch von Profis und die Verwaltung wird das engmaschig begleiten und den Auftrag geben, aber erstmal steht keine Sanierung mehr an.
1: Das Freibad ist fast 100 Jahre alt und liegt mitten im Naturschutzgebiet Ohligser Heide und jede Baumaßnahme wäre daher schwierig und teuer.
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1: Mit Michael Höhing. Guten Abend. In Remscheid und Solingen ist es sommerlich heiß in diesen Tagen und das bleibt auch über das Wochenende so und damit wächst bei einigen gleichzeitig auch die Sorge vor leichtsinnigen Badeversuchen. In Solingen wird es ab heute deutlich leichter, sich abzukühlen, denn nach dem Ittertal hat ja auch das Heidebad jetzt wieder auf. Das dürfte dann den Solinger Schwimmfans passend zur nahenden Hitzewelle durchaus gut tun. In Remscheid gibt es ja aktuell kein Freibad, da ist die Krävi der erste Anlaufpunkt, wenn man draußen schwimmen möchte. Außerdem an öffentlichen Gewässern, da werden sich viele tummeln an diesem Wochenende. Da darf aber nur an den Stellen geschwommen werden, die dafür auch ausgeschildert sind. Die Talsperren haben solche Bereiche. Hier sollte man seine Schwimmfähigkeiten aber gut einschätzen können, sagt der Wupperverband. Und das Springen von Mauern und Dämmen ist generell verboten. Wenn ihr morgen von Solingen oder Langenfeld aus über die A3 Richtung Köln fahren wollt, dann braucht ihr etwas mehr Zeit. Die Anschlussstelle Solingen ist von morgens 8 Uhr bis abends 19 Uhr komplett gesperrt. Die Autobahn GmbH führt dort Markierungsarbeiten durch. Eine Umleitung ist über die Anschlussstelle Langenfeld-Immichrath und das Autobahndreieck Langenfeld ausgeschildert. Außerdem steht auf der A3 in Richtung Köln im Bereich der Anschlussstelle Solingen zeitweise nur eine Fahrspur zur Verfügung. Autofahrer müssen deshalb mit Staus und Verzögerungen rechnen. 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
2: Ja, hier und da kracht's noch ordentlich. Regen und Gewitter sind lokal immer noch möglich. Die klingen in der Nacht auch nur kurz ab. Also örtlich setzen zum Start in den Samstag auch schon wieder neue Gewitter ein. Da, wo es trocken und ruhig bleibt, wird's sehr sonnig und warm mit Temperaturen, die liegen morgen dann so zwischen 30 und 35 Grad.
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2: Und da immer noch Vorsicht bitte auf der A4 Köln-Aachen zwischen Düren und Langer Wehe in beiden Fahrtrichtungen nach wie vor Gefahr durch Absenkung der Fahrbahn. Dann die Staus, hier dauert es mindestens 6 Minuten länger. Die A1 Osnabrück nach Münster zwischen Lattbergen und Greven 3

0: Kilometer Stau plus 11 Minuten. A1 Köln-Euskirchen zwischen Hürth und Dreieck-Erftal, 2 Kilometer Stau auch plus 11. A4 Aachen-Köln zwischen Kreuz-Köln-West und Köln-Poll, 4 Kilometer Stau plus 6 Minuten. Die A4 Köln jetzt nach Aachen zwischen Kreuz-Köln-Gremberg und Kreuz-Köln-Süd, 4 Kilometer Stau, 6 Minuten plus. Und die A42 Dortmund nach Kamp-Lintfort zwischen Oberhausen-Neue-Mitte und Oberhausen-Zentrum, 1 Kilometer Stau und plus 10 Minuten.
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0: Ja, und musikalisch nehmen wir jetzt mal ein bisschen den Gang raus. Hier wird ein bisschen ruhiger mit Elton John jetzt und Candle in the Wind. Ich bin Andreas Grunwald, euch einen schönen Freitagabend. Goodbye.

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0: Laurel und Habit. Deutschland, ne, freut sich auf das zweite Spiel bei dieser Fußball-Weltmeisterschaft. Gegner ist die Elfenbeinküste morgen Abend. Und nach dem 7:1 Auftaktsieg ist ja jetzt doch vieles möglich.
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2: Ja, der WM-Ball rollt nur nicht immer dahin, wo die Teams ihn gerne hätten. Das haben vor allem Favoriten wie Spanien erfahren. Umso höher ist da der erste Auftritt der Nagelsmänner zu bewerten.
3: Ja, wir waren schon gut auf dem Gaspedal. Ich bin schon über weite Strecken sehr zufrieden.
2: Jetzt also gegen die Elfenbeinküste. Schauen wir uns das Ganze mal sportlich an. Deutschland mit einer Siegesserie von 10 Partien braucht schon einen Anhänger am Mannschaftsbus für die Extraportion selbst. Vertrauen. Aber auch das Team der Elfenbeinküste kann da fast mithalten. Sie haben nur eines der letzten 10 Spiele verloren.
3: Also ich bin mega heiß, die Jungs sind mega heiß und das Trainerteam ebenso.
2: Ja, apropos heiß, Zeit für die mittlerweile obligatorische Trinkpause.
4: Was soll diese verdammte Pause?
2: Ja, ein wirklich heiß diskutiertes Thema und es führt mich zu der grundsätzlichen Frage, hat man in einem Stadion, das auf 20 Grad runterklimatisiert wurde, wirklich mehr Flüssigkeitsbedarf? Wie ich gehört habe, ist der Bierkonsum der Fans konstant geblieben. Und auch im deutschen Team hat sich der Blick auf die anfänglich als Zwangspause eingeordnete Unterbrechung gewandelt. Die kurze Teamsitzung wurde gleich im ersten Spiel positiv genutzt.
5: Und dann würde ich sagen, dann können wir besser gequatscht mit der Pulle Bier.
2: Und man glaubt es kaum, einige deutsche Fans konnten sich den Fußball-Fan-Trip in die USA sogar leisten. Bei denen ist die Stimmung nach dem ersten Ergebnis natürlich bestens.
6: Wir sind die Deutschen, schießen die Tore und danach die Lichter aus.
2: Ja, in diesem Sinne, viel Erfolg gegen die Elfenbeinküste und schönen Anpfiff.

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1: Ich bin David Büchner. Die Sparpläne der Bundesregierung treffen die Empfänger von Wohngeld besonders hart. Viele müssen mit Einbußen rechnen, einige könnten sogar leer ausgehen. Betreffen werden die Kürzungen alle bisherigen Empfänger, sagte Bauministerin Verena Huppertz der Rheinischen Post.
2: In bestehende Bescheide soll nicht eingegriffen werden, aber Wohngeld wird in der Regel für 12 Monate bewilligt. Danach muss es neu beantragt werden. Ein Drittel der Empfänger werde dann nach den Worten von Huppertz sogar komplett rausfallen. Bund und Länder müssten beim Wohngeld jeweils 1 Milliarde Euro einsparen. Die meisten Wohngeldbezieher sind Rentner und Familien. Anfang 2023 war mit dem Wohngeld-Plus-Gesetz der Kreis der Berechtigten noch deutlich ausgeweitet worden. Aus Berlin, Uli Reitinger.
1: Auch beim EU-Gipfel in Brüssel ging es um Geld. Der nächste Haushalt der Europäischen Union stand heute im Mittelpunkt der Beratungen. Ein neuer Vorschlag sieht nur kleine Kürzungen vor. Das reicht Deutschland bei weitem nicht, sagte Bundeskanzler Friedrich Merz in seinem Abschlussstatement.
3: Dieser Vorschlag, den wir jetzt von der Kommission und vom Rat haben, ist ein Vorschlag, der bei uns mindestens 15, eher 20 Milliarden Euro höhere Beiträge pro Jahr auslösen würde an den europäischen Haushalt. Und dass das angesichts unserer Haushaltslage im Augenblick nicht darstellbar ist, und zwar auf lange Zeit nicht darstellbar ist. Ich glaube, das wird jedem klar, wenn er einfach nur mal die Zahlen hört.
1: Deutschland steuert den mit Abstand größten Teil zum EU-Haushalt bei. Zigaretten sollen nach Plänen des Finanzministeriums schrittweise deutlich teurer werden. So könnte der Durchschnittspreis für eine 20er-Packung von rund 8,80 Euro im Jahr 2027 auf rund 11,40 Euro im Jahr 2030 steigen. Das geht aus einem Entwurf für die Erhöhung der Tabaksteuer hervor. Auch andere Tabakprodukte sollen teurer werden. Das soll Haushaltslöcher stopfen und die Gesundheit schützen, heißt es. Kaum unterzeichnet, schon auf die Probe gestellt. Neue Kämpfe zwischen der israelischen Armee und der libanesischen Hisbollah-Miliz gefährden das Rahmenabkommen zwischen den USA und dem Iran. Laut einem US-Regierungsvertreter wurde zwar ab heute Mittag eine neue Waffenruhe vereinbart, allerdings gab es libanesischen Sicherheitskreisen zufolge in den ersten 45 Minuten bereits 12 israelische Angriffe. Und das waren die Nachrichten mit Babette Büchner.
0: Das Wetter im RSG-Land.
4: Ja, jetzt am Abend von Abkühlung zu sprechen, das wäre dann auch grob fahrlässig. Also selbst in der Nacht, da liegen die Werte noch zwischen 22 und 17 Grad. Örtlich ziehen noch mal so ein paar Schauer und Gewitter durch, lokal mit Unwettergefahr. Das ist auch das, was in den nächsten Stunden anstehen kann. In der Nacht ist es dann wechselnd bewölkt, gibt eine kurze Regen- und Gewitterpause. Also von Westen aus fängt dann aber wieder alles von vorne an. Am Samstag ist es zunächst heiter bis wolkig im Tagesverlauf. Da kommen einige Quellwolken dazu und es wird noch mal sehr sonnig und auch sehr heiß bei 30 bis 35 Grad. Auch morgen sind dann Schauer und Gewitter nicht so ganz ausgeschlossen.
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4: Und so sieht das im Moment auf den Autobahnen aus. Erstmal Vorsicht auf der A1 Münster-Dortmund zwischen Kreuz Münster-Süd und Münster-Hiltrup. Besteht Gefahr durch eine Unfallstelle. Dann die Staus. Hier dauert es mindestens 5 Minuten länger. Die A1 Osnabrück-Münster zwischen Lattbergen und Greven 3 Kilometer Stau und plus 11 Minuten. A1 Köln-Euskirchen zwischen Hürth und Dreieck-Erftal 2 Kilometer Stau plus 10 Minuten. Die A4 Aachen-Köln zwischen Köln-Klettenberg und Köln-Poll 4 Kilometer Stau plus 7 Minuten. Nochmal die A4 Köln jetzt in Fahrt Richtung Aachen zwischen Kreuz Köln-Gremberg und Kreuz Köln-Süd 4 Kilometer Stau plus 5 Minuten. A42 Dortmund-Kamp-Lintfort zwischen Oberhausen-Neue-Mitte und Oberhausen-Zentrum 1 Kilometer Stau und 10 Minuten plus. Und die 61 nach Mönchengladbach nach Koblenz zwischen Jackerath und Bedburg 1 Kilometer Stau plus 6 Minuten.
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4: Und gleich packt man einen ganz großen 90er mit in den Freitagabend rein, und zwar von Nick Kamen. I Promised Myself starten jetzt erstmal mit diesem Hit hier. Ich bin Andreas Grunwald, schönes Wochenende.

0: das hier Nick Kamen und I Promise Myself. Packen wir mal neue Musik rein in diesen Freitagabend. Nach fast 4 Jahren kreativer Pause ist der Kölner Reggae-Star Gentleman mit neuer Musik zurück. Ja, und die Pause, die hat er sowas von nötig, denn in Sachen Kreativität und Musik war der Mann komplett leergefegt. Aber wie das immer so ist, ne, irgendwann sprudeln die Songideen dann doch wieder.
1: Dann kam aber mit dieser Akzeptanz dann irgendwann auch wieder der Wunsch zurück, neue Musik zu machen. Und das hat mich mit so einer großen Dankbarkeit erfüllt. Ne? Und das Album ist mit so einer gewissen spielerischen Leichtigkeit entstanden, ohne Druck und Deadline. Und also ich liebe wirklich jeden dieser 17 Songs und freue mich jetzt tierisch drauf, das Baby in die Welt zu lassen.
0: Ja, wann kommt das Baby in diese Welt? Also neues Album kommt wann kommt's raus? Am 28. August, heißt Gratitude. Und darauf finden wir dann auch einen Song, und zwar den Gentleman, der zusammen mit Michael Patrick Kelly aufgenommen hat. Die zwei sind ja seit ihrer gemeinsamen Zeit bei Sing Meinen Song ganz gut befreundet, haben sich dann auf Mallorca zusammen in ein Studio gepackt und den Song Wildfire aufgenommen. Und dabei ist eine sommerliche Nummer entstanden, voller Menschlichkeit und der Nächstenliebe. Und so klingt das Ding. Wir hören mal rein.
2: Hallo, hier ist Gentleman.
3: And here is Michael Patrick Kelly.
2: Und ihr hört jetzt unseren neuen gemeinsamen Song
3: Wildfire. Viel Spaß.

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0: Das Wetter im RSG-Land.
1: Meist sehr sonnig und heiß, lokal mal mit Regen und Gewitter. So geht's durchs komplette Wochenende. Leider kühlt es sich nach den Gewittern nicht wirklich ab. Temperaturen liegen immer noch so weit über 30 Grad. In der kommenden Nacht, da messen wir dann immer noch Werte, die liegen so zwischen 22 und 17 Grad. Dazu wechselnd bewölkt. Schauer und Gewitter machen nur eine kurze Pause, also da, wo welche mit dabei sind. Ansonsten kommen von Westen ganz schnell neue Gewitter dazu. Der Samstag dann wieder sonnig und heiß mit über 30 Grad.
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1: Und damit im Hinweis, fahrt bitte vorsichtig. Auf vielen Autobahnen liegen derzeit Gegenstände auf der Fahrbahn, weil gerade so ein paar Unwetter und Gewitter übers Land hinweg fegen. Dann haben wir noch Staus. Hier dauert es mindestens 12 Minuten länger. Auf der A1 Osnabrück in Fahrtrichtung Münster zwischen Lattbergen und Greven. 3 Kilometer Stau plus 20 Minuten. Dann die 1 Münster-Dortmund zwischen Kreuzmünster Süd und Münster-Hiltrup. 1 Kilometer Stau plus eine Viertelstunde. Die A2 Dortmund-Hannover zwischen Dortmund-Nordost und Lünen-Süd. 2 Kilometer Stau plus 16 Minuten. Und die A560 St. Augustin nach Hennef zwischen St. Augustin und Hennef West 1 Kilometer Stau und plus 13 Minuten.
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1: So, und wir machen direkt musikalisch sommerlich weiter, weil uns bei den Temperaturen ja auch nichts anderes übrig bleibt. Enrique, übernimmst du bitte mal eben.
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0: das hier Musik von John Parr, St. Elmo's Fire und ja, genau, der Film, der hieß genauso aus den 80ern.
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0: Tja, und bei der Fußballweltmeisterschaft, da steht in wenigen Minuten die USA da im Mittelpunkt. Also die Gastgeber, die treffen auf Australien und wollen den nächsten Schritt da Richtung K.O.-Runde machen. Das gilt aber natürlich auch für Australien. Ralf Bosser aus unserem WM-Studio, wie ist denn die Ausgangslage da vor dem Anpfiff?
2: Die USA gehen mit viel Selbstvertrauen in dieses zweite Gruppenspiel. Nach dem klaren Auftaktsieg gegen Paraguay ist die Mannschaft gut in Form und will jetzt gegen Australien nachlegen. Entscheidend wird sein, dass die Amerikaner geduldig bleiben, denn Australien steht sehr kompakt, verteidigt diszipliniert und lauert auf schnelle Umschaltmomente. Für die USA heißt das viel Ballbesitz, aber vor allem Geduld im letzten Drittel. Wenn sie es schaffen, das Tempo hochzuhalten und die Defensive der Australier auseinanderzuziehen, sind sie klar im Vorteil. Aber nicht vergessen, auch Australien hat den Auftakt gewonnen und kann mit einem weiteren Sieg vorzeitig das 16-Finale erreichen. Also, es kann nur einen geben. Einen Sieger. USA oder Australien.
0: Ja, und neben dem Duell USA gegen Australien, gucken wir eben noch auf die restliche WM-Nacht. Was steht da noch an, Ralf?
2: In der Nacht folgen noch mehrere Begegnungen mit ebenfalls richtungsweisendem Charakter. Zunächst trifft Schottland auf Marokko. Ein Spiel, in dem es vor allem um die Position in einer engen Gruppe geht. Danach spielt Brasilien gegen Haiti, wobei die Brasilianer ihre Favoritenrolle bestätigen wollen und den nächsten Schritt Richtung K.O.-Runde anstreben. Spät in der Nacht stehen sich noch die Türkei und Paraguay gegenüber. Ein Duell zweier Teams, die nach unterschiedlichen Auftaktverläufen dringend Punkte brauchen. Insgesamt also eine Nacht, die in mehreren Gruppen bereits erste Vorentscheidungen bringen könnte.
0: Ja, und damit bleibt die WM auch in dieser Nacht dann eng getaktet. Und einige Vorentscheidungen, die könnten da tatsächlich schon fallen. Dankeschön, Ralf Bosse.

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1: Ich bin Babette Büchner. Wer Wohngeld bezieht, muss wegen der Sparpläne der Bundesregierung mit Kürzungen rechnen. Das kündigte Bundesbauministerin Verena Huppertz in der Rheinischen Post an. Demnach wird ein Drittel der bisherigen Wohngeldhaushalte sogar ganz rausfallen. Bund und Länder müssten beim Wohngeld jeweils 1 Milliarde Euro einsparen, so Huppertz. In bestehende Bescheide soll dabei nicht eingegriffen werden. Wenig Einigkeit gab es heute beim EU-Gipfel in Brüssel. Nicht nur bei den Beratungen zum Haushalt der Europäischen Union gab es bei den Staats- und Regierungschefs Differenzen.
2: Bei diesem EU-Gipfel wurde sehr viel Uneinigkeit deutlich. In der Frage, ob die EU Fühler nach Moskau ausstrecken soll oder darf beispielsweise. Hier gab es einen klaren Streit zwischen Deutschland und Frankreich einerseits und einigen anderen EU-Staaten andererseits. Und natürlich auch beim EU-Budget für die Jahre 2028 bis 2035. Auf dem Tisch liegt ein Vorschlag von knapp 2 Billionen Euro für 7 Jahre. Deutschland und andere Nettozahler wollen sehr viel geringere Ausgaben. Aus Brüssel, Dieter Ebeling.
1: Zigaretten sollen schrittweise deutlich teurer werden. Das Finanzministerium plant, dass der Preis für eine 20er-Packung auf 11,40 Euro im Jahr 2030 steigen soll. Das geht aus einem Entwurf für die Erhöhung der Tabaksteuer hervor.
3: Für die Regierung lohnt sich der Plan doppelt. Zum einen will sie so die Raucherquote von Jugendlichen und Erwachsenen senken. Außerdem steigen die Steuereinnahmen. Von den 11,40 Euro, die 2030 für eine 20er-Schachtel fällig werden, macht der Steueranteil ziemlich genau die Hälfte aus. Durch die schrittweise Anhebung der Tabaksteuer rechnet das Finanzministerium schon im kommenden Jahr mit Mehreinnahmen in Höhe von 756 Millionen Euro. 2030 sollen es satte 3,6 Milliarden Euro sein. Aus Berlin, Uli Rattinger.
1: Zehntausende Musikfans, Hitze und dann dunkle Wolken am Himmel. Wegen eines Unwetters ist das Southside Festival in Baden-Württemberg am Abend vorübergehend unterbrochen worden. Die Veranstalter riefen dazu auf, Schutz in den eigenen Fahrzeugen zu suchen. Das Southside und das gleichzeitig stattfindende Hurricane in Niedersachsen gehören zu den größten Rockfestivals in Deutschland. Und das waren die Nachrichten mit Babette Büchner.
0: Das Wetter im RSG-Land.
4: Und da sind örtlich noch Gewitter oder starke Schauer mit dabei zur Stunde. Die lassen in der Nacht dann auch nur kurz nach. Also zum Tagesstart setzen dann hier und da schon wieder neue Gewitter ein. In der Nacht noch 22 bis 17 Grad, dazu wechselnd bewölkt. Und da, wo es trocken bleibt, da gibt die Sonne dann am Samstag wieder alles. Wird am Samstag nochmal heiß und das mit Werten über 35 Grad.
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4: Nochmal mit dem Hinweis, fahrt vorsichtig. Derzeit gefährden Unwetter den Verkehr hier bei uns in NRW. Da liegen immer wieder Gegenstände auf irgendwelchen Fahrbahnen, also teilweise abgeknickte Äste oder halt auch ganze Bäume. Dann haben wir noch Staus. Hier dauert es mindestens 10 Minuten länger auf der A1 Osnabrück-Münster zwischen Ladbergen und Greven. 3 Kilometer Stau, 20 Minuten plus. Dann die 1 Münster nach Dortmund zwischen Kamener Kreuz und Unna. 1 Kilometer Stau und plus 13 Minuten. Die A2 Dortmund-Hannover zwischen Dortmund-Nordost und Lünen-Süd. 1 Kilometer Stau plus 13 Minuten. A2 Hannover-Dortmund zwischen Kamenberg-Kamen und Lünen-Süd, 2 Kilometer Stau plus 13. A560 St. Augustin-Hennef zwischen Niederpleis und Hennef-West, 2 Kilometer Stau und plus eine Viertelstunde. Und die 560, die Gegenrichtung Hennef nach St. Augustin zwischen Hennef-West und Kreuzborn-Siegburg, da im Moment 1 Kilometer Stau und 10 Minuten plus.
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4: So, und ich freue mich gleich auf Nalen & Kane und Beachball. Ich glaube, wann war es? Ende der 90er, 1997 ungefähr. Da hämmerte das Ding durch die Clubs und Diskotheken. Immer noch sehr angesagt, der funktioniert immer noch, der Song. Vor allen Dingen bei diesem Wetter hier. Spielen wir gleich, starten jetzt erst.

0: Komm, wir singen ein Lied. Mark Forster und ein Lied. Jetzt gibt's ein bisschen was zum Streamen. Und zwar, wer Netflix-Abo hat, dem begegnet, also immer häufiger, der Name Harlan Coben. Krimi-Fans, die kennen den Bestseller-Autor schon lange. Aber seit Coben einen Netflix-Deal da in der Tasche hat, wird so ziemlich alles von ihm verfilmt, was er geschrieben hat. Diese Woche gibt's die nächste neue Serie mit seinem Namen bereits im Titel. Film- und Serienexperte Jörg Albrecht.
1: Genau, natürlich auch wieder ein Bestseller, nämlich Harlan Cobens Nur für dein Leben. Noch recht frisch. Erst vor 3 Jahren ist der Roman erschienen. Die Geschichte von David Burroughs, der eine lebenslange Haftstrafe verbüßt, weil er vor 5 Jahren seinen kleinen Sohn Matthew getötet haben soll.
2: Da ist was, das ich dir zeigen muss. Ich glaube, Matthew lebt noch.
1: Auf einem Foto, das seine Schwägerin ihm beim Besuch im Gefängnis präsentiert, ist ein Junge mit einem markanten Muttermal zu sehen. Genauso eins, wie es Matthew hatte.
3: Matthew ist da draußen. Ich finde ihn. Und bringe ihn nach Hause.
1: Ja, was schwierig werden dürfte, wenn man weggesperrt ist. Also wird David wohl aus dem Knast ausbrechen müssen. Und, na guck an, das macht er auch.
2: Wann genau hast du beschlossen auszubrechen?
3: Das ist irgendwie passiert.
2: Irgendwie passiert?
0: Ein Krimis, ne? Da passieren ja oft die unglaublichsten Dinge. Hauptsache, sie sind spannend. Sind sie das bei Nur für dein Leben auch?
1: Naja, man muss hier schon so einiges wegstecken und akzeptieren, was die Handlung betrifft. Aber wenn dir das gelingt, dann wirst du mit den 8 Folgen von Harlan Cobens Nur für dein Leben richtig gut unterhalten. In der Hauptrolle übrigens, da sehen wir Avatar-Star Sam Worthington.
0: So, dann bleiben wir mal bei Netflix, kommen von David Burroughs zu The Burroughs, so heißt eine andere neue Serie.
1: Ja, diesmal ist Burroughs, schreibt sich ein bisschen anders. Kein Nachname, sondern der Name eines hübschen Ortes in der Wüste von New Mexico.
4: Willkommen in The Burroughs, wo Sie die schönste Zeit Ihres Lebens haben.
5: Ziemlich ironisch, wenn man bedenkt, dass man zum Sterben herkommt.
1: In The Burroughs sollen Senioren wie Sam glückliche letzte Tage verbringen. Und auf den ersten Blick sieht es hier auch idyllisch aus. Auf den zweiten allerdings...
6: Es ist hier.
7: Was tut es da?
6: Es staut uns an.
1: Was unsere Seniorentruppe da anstarrt, das verrate ich nicht. Aber wer Lust auf eine originelle Rentnerversion von Stranger Things hat, der ist bei The Burroughs genau richtig.
0: Also The Burroughs und Harlan Cobens nur für dein Leben. 2 neue Netflix-Serien vorgestellt von Jörg Albrecht. Dankeschön unserem Fachmann für Film und Streaming.
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1: Na, was macht ihr dieses Wochenende Schönes? Vielleicht was mit der oder dem Work-Bestie?
2: Dann ist nur die Frage, ist das noch ein Work-Bestie, wenn man auch privat was zusammen macht? Wir haben heute in der Morgenshow mit euch darüber gesprochen, ob ihr auch privat was mit euren Kollegen unternehmt.
1: Und eure Antwort ist jein.
3: Nicht mit allen, mit manchen. Wir gehen ins Kino, wir gehen zusammen essen, wir feiern zusammen, wir gehen zusammen wandern.
4: Ja, ab und zu schon. Zum Beispiel grillen. Aber nicht mit allen, sondern mit bestimmten. Muss halt passen, ne? Ist ja nicht mit jedem.
3: Nein, die sehe ich schon den ganzen Tag, das reicht mir in der Regel.
2: Das reicht dann auch, muss ich mehr sein. Wobei es auch krasse Gegenbeispiele von euch gibt. Janine zum Beispiel hat es geschrieben, dass sie und ihre Kollegen inzwischen jeden Montag in die Sneak Preview ins Kino gehen und mittlerweile immer mehr werden.
1: Dann Janine, schon mal viel Spaß am Montag und euch ein schönes Wochenende, ob nun mit oder ohne Arbeitskollegen.
2: Stimmt, im Kino ist schön kühl.
1: Mhm.
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0: Das Wetter im RSG-Land.
1: Ja, hier und da kracht's noch ordentlich. Regen und Gewitter sind lokal immer noch möglich. Die klingen in der Nacht auch nur kurz ab. Also örtlich setzen zum Start in den Samstag auch schon wieder neue Gewitter ein. Da, wo es trocken und ruhig bleibt, wird's sehr sonnig und warm mit Temperaturen. Die liegen morgen dann so zwischen 30 und 35 Grad.
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1: Und einen Zeitverlust von 12 Minuten oder mehr gibt's auf diesen Strecken hier. A1 Osnabrück-Münster zwischen Lattbergen und Greven. 2 Kilometer Stau und plus 16 Minuten. Die 2 Dortmund jetzt nach Hannover zwischen Dortmund Nordost und Lünen Süd, 1 Kilometer Stau plus eine Viertelstunde. A2 Hannover-Dortmund zwischen Camberg-Kamm und Lünen Süd, 2 Kilometer Stau plus 14 Minuten. Und die 3 Köln nach Oberhausen zwischen Solingen und Kreuzhilden, 2 Kilometer Stau, da plus 13 Minuten.
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1: Tja, und weiter geht's durch den Freitagabend jetzt mit alle Farben. Baby.

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0: Number One haben wir gespielt von Nico Santos. Und morgen spielt ihr dann wieder, und zwar um einen wunderschönen Urlaub.
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1: Ich bin Ursula Winkler. Die Sparpläne der Bundesregierung treffen die Empfänger von Wohngeld besonders hart. Viele müssen mit Einbußen rechnen, einige könnten sogar leer ausgehen. Die Kürzungen beim Wohngeld würden leider alle bisherigen Empfänger betreffen, so Bauministerin Huberts in der Rheinischen Post.
2: In bestehende Bescheide soll nicht eingegriffen werden, aber Wohngeld wird in der Regel für 12 Monate bewilligt. Danach muss es neu beantragt werden. Ein Drittel der Empfänger werde dann nach den Worten von Huberts sogar komplett rausfallen. Bund und Länder müssten beim Wohngeld jeweils 1 Milliarde Euro einsparen. Die meisten Wohngeldbezieher sind Rentner und Familien. Anfang 2023 war mit dem Wohngeld-Plus-Gesetz der Kreis der Berechtigten noch deutlich ausgeweitet worden. Babit Büchner, Berlin.
1: Kaum unterzeichnet, schon auf die Probe gestellt. Neue Kämpfe zwischen der israelischen Armee und der libanesischen Hisbollah-Miliz gefährden das Rahmenabkommen zwischen den USA und dem Iran. Laut einem US-Regierungsvertreter wurde zwar am Nachmittag eine neue Waffenruhe vereinbart, allerdings gab es libanesischen Sicherheitskreisen zufolge in den ersten 45 Minuten bereits 12 israelische Angriffe. Auf der Suche nach einem vermissten Säugling in Renningen bei Stuttgart haben die Ermittler die Leiche eines Babys gefunden. Die Maßnahmen zur Identifizierung dauern aber noch an.
3: Es ist einer dieser Fälle, der mehr Fragen aufwirft als Antworten gibt. Klar ist nur, das Baby lag um kurz vor Mitternacht in seinem Kinderwagen und kurz später stellten die Eltern die Vermisstenanzeige. Der Rest sind Fragen. Stand der Kinderwagen draußen und wurde das Baby dort allein gelassen? Kam dann jemand und entführte den 3 Monate alten Säugling? Polizei und Staatsanwaltschaft halten sich sehr zurück und lassen die Fragen für uns alle erstmal unbeantwortet im Raum stehen. Mit 50 Beamten, 40 Suchhunden, Drohnen mit Wärmebildkamera und mit Hubschraubern suchte die Polizei nach dem Baby mit tragischem Ausgang. Uli Reitinger, Nachrichtenredaktion.
1: US-Präsident Trump hat in einem Interview behauptet, Italiens Ministerpräsidentin Meloni habe ihn beim G7-Gipfel um ein Foto angebettelt. Die Regierungschefin reagierte prompt und bezeichnete das in einem Instagram-Video als erfunden. Sie und Italien würden niemals flehen, so Meloni. Italiens Außenminister Tajani sagte wegen Trumps Aussagen einen für kommende Woche geplanten Besuch in den USA ab.
0: Das Wetter im RSG-Land.
4: Jetzt in der Nacht noch wechselnd bewölkt, örtlich lassen Gewitter langsam nach. Da können aber von Westen auch zum Tagesstart dann schnell neue Gewitter aufziehen. Morgen dann am Samstag ja wieder überall sehr sonnig und heiß mit 30 bis 35 Grad. Örtlich können aber auch mal Schauer oder Gewitter mit dabei sein.
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4: Und eben noch der Blick auf die Autobahn. Mindestens 10 Minuten plus auf diesen Strecken hier. A1 Osnabrück-Münster zwischen Lattbergen und Greven 2 Kilometer Stau. Da plus 12 Minuten. Dann die 1 Münster nach Dortmund zwischen Kamen-Zentrum und Kreuz Dortmund-Unna 1 Kilometer Stau, hier plus 10 Minuten. Die 2 Dortmund-Hannover zwischen Dortmund-Nordost und Lünen-Süd 1 Kilometer Stau, immer noch plus 12. Und die A3 Köln-Oberhausen zwischen Solingen und Kreuzhilden 2 Kilometer Stau, da plus 19 Minuten.
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4: Und gleich hier bei uns die neue WM-Hymne von Shakira. Vorher starten wir mit ein bisschen was Ruhigem von Seal. Hier ist er mit Kiss from a Rose. Ich bin Andreas Grunwald. Schönen Freitag.

0: Ja, musikalisch flott unterwegs mit Bebe Rexha und New Religion. Und es ist irgendwie wie immer. Also es heißt, erst wenn unsere Mannschaft erstmal gewonnen hat mit 7:1, ne, dann startet hier der Run auf die Trikots. Atze hat sich auch eins besorgt, also pünktlich vom zweiten Spiel.
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3: Ja, nee, ist klar. So, was ist denn jetzt eigentlich mit WM-Fieber? Geht die Temperatur hoch oder nicht? Ich gebe es ja zu, am Anfang war ich auch ein bisschen zurückhaltend. Aber nachdem wir unseren Angstgegner Curaçao 7:1 geschlagen haben, ist doch jetzt alles drin. Ich würde sogar sagen, das Finale ist jetzt Pflicht. Und da sagt man immer, es gibt keine Großen mehr im Weltfußball. Stimmt, hier Brasilien 1:1 gegen Marokko. Niederlande 2:2 gegen Japan. Spanien, halt dich fest, Spanien verliert 0:0 gegen die Kapverden. Das ist ja nicht mal ein richtiges Land, das ist eine Inselgruppe. Die können surfen und angeln, aber doch kein Fußball spielen. Ja, jetzt habe ich große Fresse, ja. Wir sprechen uns wieder, wenn wir gegen die Kapverden im Finale ins Elfmeterschießen müssen. Ja, ihr seht's doch selber. Alles kann, nix muss bei dieser WM. Und deshalb muss jetzt vor dem zweiten Gruppenspiel bei uns die Euphorie ausbrechen. Ab jetzt wird alles von der WM mitgenommen. Da wird halt auch nachts um 3 Mal geguckt. Auch in der Woche. Dann ist man halt mal morgens müde. Ja und? Wenn euer Chef euch wirklich braucht, dann hat er dafür Verständnis. Und wenn nicht, ja, dann braucht er euch auch nicht. So hätten wir das auch geklärt.
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0: Hallo, Charlotte Groß und Thorsten Kabitz aus der Morgenshow hier nochmal. Wir suchen die echten Anpacker im RSG-Land.
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0: Das Wetter im RSG-Land.
1: Jetzt in der Nacht wird es nicht viel kühler. Da messen wir immer noch Werte, die liegen so zwischen 22 und 17 Grad. Dazu ist es weiter wechselnd bewölkt. Schauer und Gewitter sind hier und da auch noch vertreten. Die klingen nur langsam ab. Von Westen kommen später aber auch schon wieder neue mit dazu. Ist aber nicht überall in NRW der Fall. In vielen Regionen ist es einfach nur sonnig und heiß morgen. Und das mit Werten zwischen 30 und 35 Grad.
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1: Und aufgrund der Wettersituation hier bei uns im Land gibt es immer noch Probleme auf den Autobahnen. Zwei weitere Meldungen dazugekommen. Die A3 Arnheim-Oberhausen. Zwischen Hamminkeln und Wesel ist der rechte Fahrstreifen bis auf Weiteres erstmal gesperrt. Und die A3 Oberhausen-Köln zwischen Kreuz Leverkusen und Leverkusen-Zentrum. Da ist in beiden Fahrtrichtungen Wasser auf der Fahrbahn das Problem. Es gibt zahlreiche Meldungen auch über Bäume auf der Fahrbahn und Äste. Also fahrt überall vorsichtig im Land. Die Staus noch A1 Osnabrück-Münster zwischen Lattbergen und Greven 2 Kilometer Stau plus 8 Minuten. A1 Münster-Dortmund zwischen Kamener Kreuz und Kreuz Dortmund Unna 2 Kilometer Stau plus 11 Minuten. Die A2 Dortmund-Hannover zwischen Dortmund-Nordost und Lünen-Süd 1 Kilometer Stau plus 13. Und die 3 noch Köln-Oberhausen zwischen Solingen und Kreuzhilden 2 Kilometer Stau und plus eine Viertelstunde.
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1: Und gleich hier bei uns am Freitagabend Musik von den Ärzten. Jetzt starten wir erstmal mit neuer Musik und die kommt von Holly Humberstone und To Love Somebody. Ich bin Andreas Grunwald. Schönen Freitagabend.

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0: Das hier Billie Eilish und Birds of a Feather. Und mit einem überzeugenden 7:1 gegen den WM-Exoten Curaçao ist das deutsche Team in die WM gestartet. Jetzt am Wochenende steht der erste Härtetest an. Morgen um 22 Uhr, da geht's gegen die Elfenbeinküste. Und Kollege Sascha Fassbender, der nimmt den Gegner jetzt mal für uns ganz genau unter die Lupe.
1: Das wird nicht so einfach. Die Nationalmannschaft trägt den Spitznamen Die Elefanten. Und mit ordentlich Wucht und Selbstvertrauen spielt das Team auch. Fußballhistorisch hat die Elfenbeinküste auch große Namen hervorgebracht. Didier Drogba ist bis heute eine absolute Ikone. Die Fußballsprache des Landes ist eindeutig, laut, leidenschaftlich und orange. Und abseits des Platzes, da können wir sagen, der Name Elfenbeinküste stammt noch aus der Kolonialzeit. Häufig wird deswegen der französische Staatsname Côte d'Ivoire genutzt. Das Land liegt in Westafrika, hat rund 32 Millionen Einwohner und ist etwas kleiner als Deutschland. Und noch ein kleiner Funfact für euch: Côte d'Ivoire ist der weltweit größte Produzent von Kakao. Also Deutschland muss aufpassen, das wird kein Zuckerschlecken.
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2: Ich bin Ursula Winkler. Die Zivilbevölkerung soll besser vor Bedrohungen von außen geschützt werden. Darauf haben sich die Innenminister von Bund und Ländern auf ihrer Konferenz in Hamburg geeinigt. Bis 2029 soll Deutschland krisenfester werden.
3: Bei früheren Innenministertreffen stand die Migration ganz oben auf der Tagesordnung. Nun haben hybride Angriffe und unsichere Weltlage den Fokus verschoben. Es geht um zivile Verteidigungsfähigkeit. Und das erklärt auch den Gastauftritt von Verteidigungsminister Pistorius bei den Innenministern. Denn laut Bundesinnenminister Dobrindt sind Bevölkerungsschutz und Bundeswehr zwei Seiten einer Medaille. Von Dobrindt erwarten die Ressortchefs der Länder, dass er bald ein Schutzraumkonzept vorlegt. Dirk Zeitler, Berlin.
2: Bisherige Empfänger von Wohngeld müssen wegen der Sparpläne der Bundesregierung künftig mit Einbußen rechnen. Die Kürzungen würden leider alle bisherigen Empfänger betreffen, kündigte Bundesbauministerin Huberts in der Rheinischen Post an. Huberts zufolge wird ein Drittel der bisherigen Wohngeldhaushalte sogar rausfallen. In bestehende Bescheide werde aber nicht eingegriffen. Zigaretten sollen schrittweise deutlich teurer werden. Das Finanzministerium plant, dass der Preis für eine 20er-Packung von 8,50 Euro im kommenden Jahr auf 11,40 Euro im Jahr 2030 steigen soll. Das geht aus dem Entwurf für die Erhöhung der Tabaksteuer hervor.
4: Für die Regierung lohnt sich der Plan doppelt. Zum einen will sie so die Raucherquote von Jugendlichen und Erwachsenen senken. Außerdem steigen die Steuereinnahmen. Von den 11,40 Euro, die 2030 für eine 20er-Schachtel fällig werden, macht der Steueranteil ziemlich genau die Hälfte aus. Zusätzliches Geld, das in die Konsolidierung des Haushalts fließen kann, und das ist wirklich nicht wenig. Durch die schrittweise Anhebung der Tabaksteuer rechnet das Finanzministerium schon im kommenden Jahr mit Mehreinnahmen in Höhe von 756 Millionen Euro. 2030 sollen es satte 3,6 Milliarden Euro sein. Uli Reitinger, Berlin.
2: Viele Menschen sparen aktuell bei eher unnötigen Ausgaben. Das zeigt eine Umfrage für das Preisvergleichsportal Idealo. Am häufigsten wird bei Bekleidung und Accessoires, Hobby- und Freizeitbedarf, Elektronik sowie Wohn- und Haushaltsartikeln gespart. Im Freizeitbereich trifft es besonders die Gastronomie, Kinos, Konzerte und das Nachtleben.
1: Das Wetter im RSG-Land.
5: Jetzt in der Nacht wird es nicht viel kühler. Da messen wir immer noch Werte, die liegen so zwischen 22 und 17 Grad. Dazu ist es weiter wechselnd bewölkt. Schauer und Gewitter sind hier und da auch noch vertreten. Die klingen nur langsam ab. Von Westen kommen später aber auch schon wieder neue mit dazu. Ist aber nicht überall in NRW der Fall. In vielen Regionen ist es einfach nur sonnig und heiß morgen. Und das mit Werten zwischen 30 und 35 Grad.
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5: Und hier und da kommt es immer noch zu Unwetterschäden auf den Fahrbahnen. Vorsicht bitte auf der 43 Münster-Recklinghausen zwischen Senden und Nottuln. Gefahr durch Gegenstände auf dem linken Fahrstreifen. Die A44 Dortmund-Kassel, da liegt zwischen Büren und Kreuz Winnenberg-Haaren ein Baum auf der Fahrbahn. Da vorsichtig fahren. Und die 59 Bonn-Köln zwischen Lind und Wahn besteht Gefahr durch eine Unfallstelle. Die Staus noch, hier dauert es mindestens 8 Minuten länger. Die A1 Münster-Dortmund zwischen Kamener Kreuz und Kreuz Dortmund-Unna. 1 Kilometer Stau plus 9 Minuten. Dann die A2 Dortmund-Hannover zwischen Dortmund-Nordost und Lünen-Süd, 2 Kilometer Stau plus eine Viertelstunde. Und die A3 Köln-Oberhausen zwischen Solingen und Mettmann, 1 Kilometer Stau und plus 12 Minuten.
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5: Ja, und in dieser letzten Stunde des Tages nochmal neue Musik dabei von den Stones. Spielen wir gleich, müsst ihr euch noch ein bisschen gedulden. Starten jetzt erstmal mit Leonie und Don't Worry. Ich bin Andreas Grunwald, schönen Freitagabend.

0: auch schon ein Klassiker, ne? Von Cher, Strong Enough. So, die Festivalsaison 2026, die ist in vollem Gange. 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
0: 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Und Musik zum Einstimmen haben wir jetzt auch für euch, und zwar ja, von Kamrat.
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1: Also die Zuständigkeiten hier sind klar verteilt.
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0: Das Wetter im RSG-Land.
1: Jetzt in der Nacht noch wechselnd bewölkt, örtlich lassen Gewitter langsam nach. Da können aber von Westen auch zum Tagesstart dann schnell neue Gewitter aufziehen. Morgen dann am Samstag ja wieder überall sehr sonnig und heiß mit 30 bis 35 Grad. Örtlich können aber auch mal Schauer oder Gewitter mit dabei sein.
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1: Und dann haben wir immer noch zwei Staus mit dabei. Die A2 Dortmund-Hannover zwischen Dortmund Nordost und Lünen Süd. 2 Kilometer Stau plus 12 Minuten. Und die A3 Köln-Oberhausen zwischen Solingen und Mettmann. 1 Kilometer Stau da plus 11 Minuten. Da wo es geht, euch unterwegs eine gute Fahrt.
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1: Und gleich hier bei uns Natasha Bedingfield und Anne Britton. Und vorher ja, gehen wir schon mal ein bisschen ruhiger an, jetzt mit James Arthur und Impossible. Ich bin Andreas Grunwald, euch eine angenehme Nacht zusammen.

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0: Ja, ich nehme an, die habt ihr erkannt. Die Backstreet Boys und Everybody. Gleich bei uns, Alex Warren.
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2: Wie, die Tage werden jetzt wieder kürzer? Nee, bin ich noch gar nicht bereit zu. Ich habe doch eben erst die Weihnachtsdeko abgenommen. Und in ein paar Wochen gibt's schon wieder neue zu kaufen. Naja, wenigstens fällt der längste Tag des Jahres mal auf ein Wochenende. Gefühlt ist der bei mir sonst immer nur montags. In Schweden wird das ja richtig gefeiert. Midsommar, ganz alte Tradition. Da lassen sie die Natur, Licht und auch die Fruchtbarkeit hochleben. Man stellt eine Stange auf und tanzt drumherum. Haha, die Schweden wissen, wie man Party macht. In England wird das auch gefeiert, bei Stonehenge. Das sind so riesige Steine, die vor 4.500 Jahren dahingestellt wurden, als hätte eine Riesenfamilie mit Bauklötzen gespielt. Ist recht spirituell angehaucht, auch wer da so hingeht. Optisch bist du da irgendwo zwischen Mittelaltermarkt und Herr-der-Ringe-Cosplay. Vielleicht ist es aber auch nur kalt und deswegen gehen sie alle in ihren alten Decken dahin. Trotzdem, der Sommer fängt doch jetzt erst an, also gönnt euch eine extra Portion Freibad-Pommes. Das sind frittierte Sonnenstrahlen.
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1: Ich bin Ursula Winkler. Die Innenminister von Bund und Ländern wollen konsequenter gegen bandenmäßigen Sozialmissbrauch vorgehen. Zur Bekämpfung organisierter Täterstrukturen sei es von zentraler Bedeutung, effektive Maßnahmen zur Prävention, Aufdeckung und Strafverfolgung zu ergreifen, heißt es in einem Beschluss der Innenministerkonferenz.
2: Hintergrund sind vor allem Fälle, in denen Banden EU-Bürger aus Südosteuropa nach Deutschland geholt und in Scheinarbeitsverhältnisse gebracht hatten, damit sie als Aufstocker Anspruch auf Sozialleistungen erlangen. Zum Teil wurden diese Menschen in sogenannten Schrottimmobilien untergebracht. Polizei, Familienkassen, Jobcenter und Ausländerbehörden sollen enger zusammenarbeiten, um das zu verhindern. Die Innenminister wollen sich außerdem auf EU-Ebene dafür einsetzen, den Zugang von EU-Ausländern zu Sozialleistungen in Deutschland künftig an eine umfassende Beschäftigung zu knüpfen. Tine Klimach, Nachrichtenredaktion.
1: Die Verbraucherschutzminister der Länder dringen beim Bund auf einen nationalen Aktionsplan zur leichteren Abschaltung von Fake-Shops. Gefälschte Online-Shops müssten schneller vom Netz genommen werden. Dafür brauche es effektivere Verfahren als bisher, hieß es.
3: Sie sehen aus wie echte Online-Shops, sind aber Fallen. Denn sie verkaufen Online-Waren, die sie nie verschicken, ob Handys, Sneaker oder Fahrräder. Angesichts der Fußball-WM warnen Verbraucherschützer auch vor betrügerischen Angeboten von Fanartikeln und Tickets. Mit Fake-Shops im Internet nehmen Betrüger mitunter Millionen ein. Doch wie kann man sich vor dem Betrug schützen? Verbraucherzentralen raten dazu, über einen Fake-Shop-Finder vor einer Bestellung zu prüfen, ob ein Anbieter seriös ist. Dr. Zeitler, Berlin.
1: Jetzt ist der Verdacht bittere Gewissheit. Das tot aufgefundene Kleinkind nahe Stuttgart ist wegen eines Hitzeschlags im Auto gestorben. Das habe die Obduktion ergeben. Gegen die Mutter wird wegen des Verdachts der fahrlässigen Tötung ermittelt. Sie war laut Polizei fest davon überzeugt, ihre Tochter im Kindergarten abgegeben zu haben. Als sie das Mädchen am Nachmittag abholen wollte und das Kind nicht dort gewesen sei, habe sie es im Auto entdeckt. Zum Fußball. Die USA ziehen nach Mexiko als zweiter Gastgeber vorzeitig in die K.O.-Runde der WM ein. Die Amerikaner besiegten Australien mit 2:0 und hatten damit einen traumhaften WM-Start mit 2 Siegen in 2 Spielen. Für Australien ist das Weiterkommen nach dem Auftaktsieg gegen die Türkei weiterhin möglich.
0: Das Wetter im RSG-Land.
4: Es kann jetzt nachts immer mal wieder gewittern, 22 bis 17 Grad. Tagsüber wird es dann wieder krass heiß, 35 Grad, dazu erst heiter heute. Dann ziehen aber vereinzelt neue Schauer und Gewitter auf. Am Sonntag ist es ähnlich, auch hier Unwetter mit Schauern und Gewittern möglich, stellenweise zumindest, und bis 32 Grad dann am Sonntag.
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5: Hier die aktuelle Verkehrslage. A1 Münster-Dortmund zwischen Carmen-Zentrum und Kreuz Dortmund-Unna. 1 Kilometer Stau, 17 Minuten Zeitverlust. Weiterhin auf der A3 Köln-Oberhausen zwischen Solingen und Mettmann. 2 Kilometer stockender Verkehr, 13 Minuten Verzögerung. Und zusätzlich auf der A43 Recklinghausen-Wuppertal zwischen Kreuz Recklinghausen und Recklinghausen-Hochlamark. 1 Kilometer zähfließender Verkehr. Wir wünschen allen unterwegs gute Fahrt.
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4: Hallo zusammen, wir genießen gerade die vergleichsweise kühle Luft im Vergleich zu tagsüber zumindest. Wir begleiten euch durch die Nacht gleich mit dem großartigen Paul McCartney und Hope of Deliverance und vorher noch The Weeknd mit Dancing, Dancing vor allen Dingen.

0: was soll ich sagen? Das war ein knappes 7:1. Gegen den WM-Exoten Curaçao ist das deutsche Team hervorragend in die WM gestartet. Jetzt am Wochenende, nämlich morgen, steht der erste Härtetest an. Morgen Abend um 22 Uhr geht es nämlich gegen die Elfenbeinküste. Und der Kollege Sascha Fassbender nimmt unseren Gegner für uns mal unter die Lupe.
1: Das wird nicht so einfach. Die Nationalmannschaft trägt den Spitznamen Die Elefanten. Und mit ordentlich Wucht und Selbstvertrauen spielt das Team auch. Fußballhistorisch hat die Elfenbeinküste auch große Namen hervorgebracht. Didier Drogba ist bis heute eine absolute Ikone. Die Fußballsprache des Landes ist eindeutig, laut, leidenschaftlich und orange. Und abseits des Platzes, da können wir sagen, der Name Elfenbeinküste stammt noch aus der Kolonialzeit. Häufig wird deswegen der französische Staatsname Côte d'Ivoire genutzt. Das Land liegt in Westafrika, hat rund 32 Millionen Einwohner und ist etwas kleiner als Deutschland. Und noch ein kleiner Fun Fact für euch: Côte d'Ivoire ist der weltweit größte Produzent von Kakao. Also Deutschland muss aufpassen, das wird kein Zuckerschlecken.

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1: Mit Thorsten Kabitz, Jecken im Sommer und Motto-Party bei der Feuerwehr. Unter der Überschrift Bella Italia feiert die Löscheinheit 2 der Freiwilligen Feuerwehr Solingen an der Wippauer Straße ihr Feuerwehrfest. Heute ab 14 Uhr gibt's Pizza, Leckeres vom Grill, Backfisch und Cocktails, dazu Kinderprogramm und heute Abend ab 22 Uhr ein Feuerwerk und ihr könnt auch das WM-Spiel Deutschland gegen Elfenbeinküste da gucken. Da ist Bella Italia dann nochmal ein bisschen gemein, oder? Voll das Viertel heißt das Motto heute in Remscheid am Rosenhügel. Auf dem Schulhof der Nelson-Mandela-Schule wird von 14 bis 21 Uhr das große Stadtteilfest gefeiert. Mit leckerem Essen, Mitmachangeboten, Kinderschminken, Tombola und Live-Musik. Und für Jugendliche gibt es ab 17 Uhr außerdem einen eigenen Teen-Space mit Karaoke, Chill-Ecke und Snacks. Die Tanzgruppe Klingenstadt in Solingen kann nicht nur Karneval, sondern auch Küstensause. So heißt die Sommerparty heute ab 15 Uhr auf dem Gelände des Autohauses von Keitz an der Kasperstraße in Solingen-Ohligs. Mit Getränken, Live-Musik, Tombola und mehr. Und ab 22 Uhr gibt's auch hier ein Public Viewing zum Deutschlandspiel. Das Kulturzentrum Point of Music, kurz POM in Remscheid, feiert sein 35-jähriges Bestehen und öffnet ab 14 Uhr die Türen. Es gibt Führungen, Gespräche mit Musikerinnen und Musikern sowie eine Ausstellung mit Fotos und Erinnerungen. Dazu Getränke und Gulaschsuppe. Zum Abkühlen. Die Cobra in Solingen lädt heute mit Forever Young zur großen 80er-Party mit DJ Chris Zillis ein. Musikalisch geht's durch das bunte Jahrzehnt mit Hits aus NDW, Disco, New Wave und Elektropop. 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

0: Das Wetter im RSG-Land.
1: Wechselhaft, stellenweise ein Gewitter möglich, so sieht's gerade aus. 22 bis 17 Grad in der Nacht und in den frühen Morgenstunden. Tagsüber heizt es sich dann wieder auf bis 35 Grad, dazu erst heiter. Im Tagesverlauf können aber stellenweise auch Unwetter auftreten mit Schauern und Gewittern, aber eben nicht überall. Und so sieht es auch am Sonntag aus, hier dann bis 32 Grad.
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2: Hier die aktuelle Verkehrslage. A1 Münster-Dortmund zwischen Kamener Kreuz und Kreuz Dortmund-Unna. 2 Kilometer Stau, 25 Minuten Zeitverlust. Weiterhin auf der A3 Köln-Oberhausen zwischen Solingen und Mettmann. 1 Kilometer stockender Verkehr, 11 Minuten Verzögerung. Zusätzlich auf der A30 Osnabrück-Bad Oeynhausen zwischen Bad Oeynhausen-Ost und Kreuz Bad Oeynhausen. 2 Kilometer zähfließender Verkehr. Und darüber hinaus auf der A43 Recklinghausen-Wuppertal zwischen Kreuz Recklinghausen und Recklinghausen-Hochlamark. 1 Kilometer Stau. Wir wünschen allen unterwegs gute Fahrt.
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1: Wo zur Hölle ist mein Ehemann? Fragt Ray in ihrem Song Where is my Husband? Bei dieser Hitzewelle gerade würde ich tippen, er ist entweder im Pool, falls vorhanden, oder im Keller. Oder mit dem Kopf im Kühlschrank oder er reibt sich gerade mit Eis ein. Kommt gut durch die Hitze dieser Tage. Hier ist Ray. Where is my husband?

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1: Ich bin Ursula Winkler. Die Innenminister von Bund und Ländern wollen bis spätestens 2029 Maßnahmen umsetzen, um den Schutz der Zivilbevölkerung zu verbessern. Darauf haben sie sich bei ihrer Konferenz in Hamburg geeinigt. Unter anderem sollen demnach eine widerstandsfähige IT-Architektur und bessere Möglichkeiten für eine abgesicherte Kommunikation geschaffen werden. Die Selbstschutzkompetenz der Bevölkerung soll durch Zivilschutzkurse und die Vermittlung notwendiger Kenntnisse an Schulen verbessert werden. Das Abkommen zwischen den USA und dem Iran sieht vor, dass die Straße von Hormuz geöffnet wird. Soll die deutsche Marine dabei helfen, dass das dauerhaft so bleibt? Im ZDF-Politbarometer sind 57% der Befragten dafür.
2: Das Ergebnis ist schon ein bisschen überraschend, denn wir reden hier im schlimmsten Fall über eine handfeste militärische Konfrontation mit dem Iran, der die Kontrolle über die Meerenge hat. 38% wollen dieses Risiko nicht eingehen und finden, Deutschland soll sich da raushalten. Aktuell sind allerdings schon zwei Schiffe der deutschen Marine auf dem Weg in die Region. An Bord sind 140 Soldaten. Die könnten helfen, die Meerenge von Minen zu befreien. Ob die deutschen Kräfte wirklich zum Einsatz kommen, ist noch völlig offen. Wir sind jedenfalls ready, sagt Verteidigungsminister Pistorius. Uli Reitinger, Berlin.
1: Beim EU-Gipfel ist es um die Beratungen zum Haushalt der Europäischen Union gegangen. Es geht um Billionensummen. Deutschland trägt dem mit Abstand größten Teil bei. Kein Wunder, dass Kanzler Merz darauf besteht, den Umfang des Haushalts möglichst gering zu halten.
3: Bei diesem EU-Gipfel wurde sehr viel Uneinigkeit deutlich. In der Frage, ob die EU Fühler nach Moskau ausstrecken soll oder darf, beispielsweise. Hier gab es einen klaren Streit zwischen Deutschland und Frankreich einerseits und einigen anderen EU-Staaten andererseits. Und natürlich auch beim EU-Budget für die Jahre 2028 bis 2035. Auf dem Tisch liegt ein Vorschlag von knapp 2 Billionen Euro für 7 Jahre. Deutschland und andere Nettozahler wollen sehr viel geringere Ausgaben. Dieter Ebeling, Brüssel.
1: Zum Fußball. Die USA ziehen nach Mexiko als zweiter Gastgeber vorzeitig in die K.O.-Runde der WM ein. Die Amerikaner besiegten Australien mit 2:0. Für Australien ist das Weiterkommen nach dem Sieg gegen die Türkei noch möglich.
0: Das Wetter im RSG-Land.
4: 22 bis 17 Grad aktuell. Das ist im Vergleich zu tagsüber noch echt angenehm. Dazu kann es jetzt in der Nacht ab und zu noch gewittern. Tagsüber heute dann erstmal heiter bis wolkig. Dann können auch hier Unwetter aufziehen mit Schauern und Gewittern. Aber nicht überall bei uns im Land, nur stellenweise. Bis 35 Grad, also wieder richtig heiß. Sonntag bis 32 Grad und auch hier örtlich Unwetter möglich.
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5: Hier die aktuelle Verkehrslage. A1 Osnabrück-Münster. Zwischen Flughafen Münster-Osnabrück und Greven. 1 Kilometer Stau. Im weiteren Verlauf zwischen Kamenner Kreuz und Kreuz Dortmund-Unna. 2 Kilometer stockender Verkehr, 19 Minuten Verzögerung. Zusätzlich auf der A3 Köln-Oberhausen zwischen Solingen und Mettmann 1 Kilometer zähfließender Verkehr. Und darüber hinaus auf der A43 Recklinghausen-Wuppertal zwischen Kreuz Recklinghausen und Recklinghausen-Hochlarmark. 1 Kilometer Stau. Wir wünschen allen unterwegs gute Fahrt.
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4: Eine schöne Nacht mit uns. Hallo zusammen. Und wir starten mit großartiger Mucke von Phil Collins. Das ist You Can't Hurry Love.

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3: Klar, wenn man jeden Abend Tagesschau guckt, was ich gerne mache, dann bist du auch ein bisschen deprimiert gerade. Ich sage, wir brauchen Optimisten, keine Pessimisten, Freunde. Aber es ist schwer. Ja. Es gibt mittlerweile Optimisten, die sagen, in einem Jahr werden wir in Deutschland alle betteln gehen. Und die Pessimisten sagen, ja, aber bei wem? Ich weiß es nicht. Ich bin immer positiv, weißt du? Man muss doch gut drauf sein. Ich sage mal, ärgere dich nicht, wenn dir eine Taube auf den Kopf scheißt. Freu dich, dass Hunde nicht fliegen können. So was.
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0: Das Wetter im RSG-Land.
1: Es kann jetzt nachts immer mal wieder gewittern, 22 bis 17 Grad. Tagsüber wird es dann wieder krass heiß, 35 Grad, dazu erst heiter heute. Dann ziehen aber vereinzelt neue Schauer und Gewitter auf. Am Sonntag ist es ähnlich, auch hier Unwetter mit Schauern und Gewittern möglich, stellenweise zumindest, und bis 32 Grad dann am Sonntag.
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2: Hier die aktuelle Verkehrslage. A1 Münster-Dortmund zwischen Carmen-Zentrum und Kreuz Dortmund-Unna. 2 Kilometer Stau, 15 Minuten Zeitverlust. Weiterhin auf der A43 Recklinghausen-Wuppertal zwischen Kreuz Recklinghausen und Recklinghausen-Hochlamark. 1 Kilometer stockender Verkehr und zusätzlich auf der A45 Dortmund-Gießen zwischen Kreuz Hagen und Lüdenscheid-Nord. 1 Kilometer zähfließender Verkehr. Wir wünschen allen unterwegs gute Fahrt.
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0: Also Leute, ganz ehrlich, was diese WM angeht, ne, das ist auch, also was die Preise angeht, das ist doch einfach alles völlig aus dem Ruder gelaufen, oder? Ich sag's euch, irgendwann wird die FIFA vermelden, dass Fans fürs Atmen im Stadion jetzt auch noch blechen müssen. Einmal atmen, 20 Mark. Aber ich habe Asthma. Dann 50 Mark.
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0: Ja, völlig überteuerte Stadiontickets, überteuerte Stadionparkplätze, Trinkpausen für Werbung und. Fußball war ja eigentlich mal der Sport des kleinen Mannes, ne? Und der Kollege Sascha Fassbender sagt, das ist er auch immer noch. Zumindest manchmal.
2: Ja, in diesem Fall ist Fußball der Sport eines kleinen, besonderen Mannes. Auf Social Media geht ein Video viral. Du siehst da Kinder, die mexikanische Trikots tragen, alles so in grün. Bis auf ein Kind. Der kleine Santiago trägt da einen grünen Weihnachtspulli.
3: Ja, ist denn heute Weihnachten?
2: Nee, er und seine Familie können sich ein Trikot bei diesen Preisen einfach nicht leisten. Seine Geschichte berührt Mexiko so sehr, Fans sammeln Geld und davon gibt's dann ein originales Trikot plus Grußbotschaft eines mexikanischen Nationalspielers.
4: ¿Qué onda, Santi? Tocayo, ¿cómo estás?
5: Hey, hier ist Santiago Jiménez. Ich wollte dir eine dicke Umarmung schicken und hoffe, dir gefällt dein Geschenk. Pass auf dich auf.
4: Abrazo grande. Cuídate.
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1: Ich bin Ursula Winkler. Die Innenminister von Bund und Ländern wollen bis spätestens 2029 Maßnahmen umsetzen, um den Schutz der Zivilbevölkerung zu verbessern. Darauf haben sie sich bei ihrer Konferenz in Hamburg geeinigt. Unter anderem sollen demnach eine widerstandsfähige IT-Architektur und bessere Möglichkeiten für eine abgesicherte Kommunikation geschaffen werden. Die Selbstschutzkompetenz der Bevölkerung soll durch Zivilschutzkurse und die Vermittlung notwendiger Kenntnisse an Schulen verbessert werden.